0: dann neue Wolken zu uns. Die bringen dann ab dem Abend, am Freitag, auch Regen mit.
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2: A45 Gießenhagen zwischen Siegen und Drolshagen, 7 Kilometer Stau, 12 Minuten Zeitverlust. Wir wünschen allen unterwegs gute Fahrt.
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0: Egal, was ihr gerade macht, wir sind immer an eurer Seite. Also wenn ihr gerade Nachtschicht habt, kein Problem, wir sind an eurer Seite. Oder wenn ihr gerade im Auto unterwegs seid und ihr dürft einfach nicht einschlafen. Ja, das ist sehr, sehr wichtig und vor allen Dingen auch sicherer, wenn ihr nicht einschlaft. Auch da sind wir an eurer Seite und sorgen dafür, dass ihr nicht einschlaft. Ja. Oder wenn ihr einfach nicht schlafen könnt, ja, und jetzt wach liegt, ja, dann macht das Radio ein bisschen lauter an, dann feiert diese Nacht einfach. Wir sind bei euch, gleich zum Feiern übrigens Kygo mit Firestone, vorher noch Tiffany Aris mit Vertigo.
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0: ihr habt's gehört, ein 35-jähriger Mann aus dem Kreis Mettmann hier in NRW hat die 120 Millionen Euro aus dem Euro-Jackpot gewonnen. Seit dem Abend ist klar, der muss nie wieder arbeiten gehen. Aber die von Lotto sagen ja immer, dass sie den Gewinnern dann auch ja raten, sie sollen erstmal ganz genauso weitermachen wie bisher. Also weiter arbeiten gehen, einfach so weiterleben wie vor dem Lottogewinn auch. Als ob nichts gewesen ist. Also dem 35-Jährigen wird man nichts anmerken, nichts annehmen. Gut, vielleicht wird es das ein oder andere Zeichen geben.
1: Kinder, macht mal Platz. Der Papa von Torben bringt seinen Sohn gerade zur Schule. Hier, ducken, ducken.
0: Ich weiß auch nicht. Irgendwas ist komisch. Heute bringt er seinen Sohn mit dem Hubschrauber. Gestern hat er ihn in so einer goldenen Kutsche vorbeigebracht.
1: Ja, die haben ja alles vollgekackt, die 12 Elefanten, die das Ding gezogen haben. Irgendwas ist komisch da. Da hast du recht. Du meinst doch nicht etwa...
0: Doch, meine ich. Der hat...
1: Nein, der hat...
0: Ich denke auch, der hat seinen Bausparvertrag ausbezahlt bekommen.

0: Das Wetter im RSG-Land.
1: War nicht viel los in dieser Nacht. Es ist frisch, 3 bis 9 Grad messen wir aktuell. Und vielleicht sind hier und da ein bisschen Nebelfelder unterwegs. Aber ansonsten kaum Wolken, deswegen auch kaum Regen. Und nachher im Tagesverlauf wird es auch relativ schön. Sehr viel Sonnenschein kriegen wir wieder ab. Kaum eine Wolke ist am Himmel, Regen gibt es auch keinen. Und das alles bei Temperaturen so zwischen 17 und 21 Grad. Am Freitag, da starten wir auch erst noch mal gut. Nachher kommen immer mehr Wolken rein und dann müssen wir auch am Freitag mit Regen rechnen.
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2: A40 Dortmund-Essen zwischen Dortmund-Hombruch und Dortmund-Barob. 1 Kilometer Stau. Wir wünschen allen unterwegs gute Fahrt.
1: Der hatte damals in den 90ern diese riesigen Ballonhosen. Ja, das war richtig. Also Ballonseide at its best. MC Hammer, You Can Touch This, gibt's gleich hier bei uns, echter Kulthit. Vor noch Christina Perry und Somber mit Homewrecker.
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0: Turn the lights off, also mach die Lichter aus. Nein, jetzt noch nicht. Wir dürfen doch nicht einschlafen. Wir müssen diese Nacht durchhalten. Weil ihr seid ja wahrscheinlich gerade auf der Nachtschicht. Und damit ihr gut da durchkommt, habe ich jetzt Johanna Tänzer für euch. Die übernimmt euch. Ich bin Kevin Zimmer und raus. Bis dahin, schöne Nacht euch.
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1: Ich bin David Riemer. Ein Feierabendbier am Bahnsteig oder eins für den Weg zum Bundesligaspiel. Auf sämtlichen Bahnhöfen in Deutschland ist das seit Mitternacht verboten. Bundesweit gilt an allen rund 5700 Stationen der Deutschen Bahn inklusive der Bahnsteige ab heute ein Alkoholverbot. Ausgenommen davon sind Gaststätten in den Bahnhöfen. Auch in den Zügen darf in der Regel weiter Alkohol getrunken werden. Die Bahn will mit dem Verbot die Bahnhöfe sicherer und sauberer machen. Gute Nachricht für Versicherte. Die Beiträge für die Krankenversicherung sollen 2027 stabil bleiben. Das teilte Gesundheitsminister Linnemann nach Bekanntgabe der Schätzung in Berlin mit. Demnach ergibt sich für 2027 ein durchschnittlicher Zusatzbeitragssatz von unverändert 2,9%. Ob die Krankenkassen dem folgen oder höhere Zusatzbeiträge bei ihren Mitgliedern und deren Arbeitgebern verlangen, ist aber noch offen. Immer mehr Menschen in Deutschland werden pflegebedürftig, darum sind die Pflegekassen in einer historischen Finanzkrise. Eine Expertenkommission soll in den kommenden Monaten Vorschläge machen, wie sich die Lage bessern könnte. Die Bundesregierung hat das Gremium eingesetzt.
2: Die erste Hilfe für die Pflegekassen hat noch die Regierung geleistet. Nach einer langen Nacht beschloss die Koalition unter anderem, Kinderlose stärker zu belasten. Den ganz großen Wurf soll jetzt die Kommission vorbereiten. Im Kern will die Regierung die häusliche Pflege stärken und die Finanzen stabilisieren. Leistungen sollen zielgenauer werden. Gesundheitsminister Linnemann will den Fokus auf diejenigen legen, die jeden Tag zu Hause Verantwortung für Angehörige übernehmen. Nach seinem Willen soll die Reform schon im Januar in Kraft treten. Thomas Bremser, Nachrichtenredaktion.
1: Zum Fußball. Borussia Dortmund hat in der Champions League beim norwegischen Außenseiter FK Bodo Glimt eine Niederlage kassiert. Der BVB verlor 0:1 und ließ wichtige Punkte liegen. BVB-Trainer Kovac sagte nach dem Spiel bei The Zone:
3: Wir haben in der ersten Halbzeit die Leidenschaft, die Intensität, den Fußball nicht gespielt, den wir brauchen, um hier zu gewinnen. Erst nach dem Vierfachwechsel sind wir besser ins Spiel gekommen, beziehungsweise haben dann schon das Heft in die Hand genommen. Aber bis zu diesem Zeitpunkt war der Gegner klar besser und deswegen müssen wir uns nicht beklagen. Wir haben das Spiel dann auch zurecht verloren.
1: Der VfB Stuttgart hat dagegen seine Pflichtaufgabe souverän gelöst. Die Schwaben gewannen beim slowakischen Außenseiter Slovan Bratislava mit 3:0.
0: Das Wetter im RSG-Land.
4: In der Nacht gibt es nur wenige Wolken, teils ist es klar und Regen soll es auch keinen geben. Örtlich kann aber Nebel dabei sein. Dazu haben wir Tiefstwerte zwischen 9 und 6 Grad. Wenn der Nebel dann weg ist, kommt später am Tag auch die Sonne raus und dann werden es bis zu 21 Grad.
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5: Zurzeit liegen uns keine Meldungen vor. Wir wünschen allen unterwegs gute Fahrt.
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4: Hallo zusammen, Johanna Tänzer ist hier für euch. Ich übernehme jetzt mal diese Nacht und zusammen packen wir das, okay? Los geht's mit Michael Patrick Kelly und Beautiful Madness.
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0: Warte, da kommt noch was. So, fertig jetzt. R.E.M. Losing My Religion. Hallo, guten Morgen zusammen. Seid ihr Team Kaffee oder Team Tee? Gerade jetzt in der dunklen Jahreszeit, ne, gönnen wir uns ja auch gerne mal so ein klares Heißgetränk namens Tee. Wenn man es denn mag.
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2: Herbstzeit ist Teezeit. Klar, gibt auch Leute, die trinken das ganze Jahr. Eistee zum Beispiel. Hier, Eistee Pfirsich zum Fortnite-Zocken. Trinken viele. Oder Könige von England, die trinken auch viel Tee. Schwarzen Tee mit Milch. Ja, Kaffee hat mir häufig auch viel zu viel Aroma. Oder Omas. Meine Oma trinkt gerne Tee. Influencerin, die auch, ja, aus riesigen Teetassen. Das sind dann eher so Keramikschalen. Eins vor Badewanne, da trinken die dann so ein halbes Jahr dran. Für mich ist Tee weniger Genuss als Medizin. Deswegen steht er bei DM auch immer neben den Pflastern. Kamille ist für Bauch, Salbei ist für Hals und Hagebutte ist, ja, wenn du deinen Geschmack verloren hast. Ja, wer trinkt denn Hagebutte? Klingt doch schon an einer Beleidigung. Guck mal da vorne, die alte Hagebutte. Ich kenne viele, die schwören auf Zitrone-Ingwer. Ja, weil die sagen, das ist der Boost für dein Immunsystem. Damit wirst du nie krank. Komischerweise sind das immer die Ersten, die krank werden. Wahrscheinlich den Boost zu spät gezündet. Ich würde sagen, trinkt, was ihr wollt. Blase, Nieren oder was Herzhaftes. Fondor mit heißem Wasser aufgekippt. Hier diese gelbe Dose, womit du selbst Schuhsohlen würzen kannst und es schmeckt. Alles frei nach dem Motto Carpe Diem. Lobe das Heißgetränk.
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0: Das Wetter im RSG-Land.
1: In der Nacht gibt es nur wenige Wolken, teils ist es klar und Regen soll es auch keinen geben. Örtlich kann aber Nebel dabei sein. Dazu haben wir Tiefstwerte zwischen 9 und 6 Grad. Wenn der Nebel dann weg ist, kommt später am Tag auch die Sonne raus und dann werden es bis zu 21 Grad.
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2: Zurzeit liegen uns keine Meldungen vor. Wir wünschen allen unterwegs gute Fahrt.
1: Zusammen. Grüße gehen raus an alle, die in der Nachtschicht arbeiten oder an alle, die jetzt gerade erst Feierabend machen. Da wünsche ich euch gute Nacht. Ich halte hier noch ein bisschen die Stellung und spiele euch jetzt Anastasia. Schöner Hit aus dem Jahr 2000, One Day in Your Life. Ich bin Johanna Tänzer. Guten Morgen.
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1: Ich bin David Riemer. An allen rund 5.700 Bahnhöfen der Deutschen Bahn gilt seit heute ein Alkoholverbot. Bier, Wein und andere alkoholische Getränke dürfen damit auch auf den Bahnsteigen nicht mehr getrunken werden.
2: Ausgenommen sind Gaststätten in den Bahnhöfen und in Zügen bleibt Alkohol in der Regel auch weiterhin erlaubt. Die Bahn will mit dem Verbot ihre Bahnsteige sicherer und sauberer machen. Wer dort trotzdem Alkohol trinkt, soll von Sicherheitskräften angesprochen werden. Im äußersten Fall kann ein Hausverbot folgen. Das gilt auch an Tagen mit Großveranstaltungen oder Fußballspielen. An knapp 40 großen Bahnhöfen gibt es solche Regeln schon länger. Dort haben sie auch schon Wirkung gezeigt. Es gab weniger Konflikte und weniger Müll. Thomas Bleskin, Nachrichtenredaktion.
1: Der durchschnittliche Zusatzbeitragssatz für die gesetzliche Krankenversicherung kann im kommenden Jahr stabil bleiben. Das teilte Gesundheitsminister Linnemann auf Grundlage einer Finanzprognose mit. Die Ausgaben der gesetzlichen Kassen werden demnach im kommenden Jahr wesentlich geringer ansteigen als noch im laufenden Jahr. Ob die Krankenkassen dem folgen oder höhere Zusatzbeiträge bei ihren Mitgliedern und deren Arbeitgebern verlangen, ist aber noch offen. Neue Waschmaschine, neuer Föhn, neues Smartphone. In der EU kommen immer mehr Elektrogeräte auf den Markt, weit mehr als entsorgt werden. In Deutschland wird besonders viel gehortet.
3: Mehr als 32 Kilogramm pro Kopf, so viele Elektrogeräte wurden 2024 im Schnitt angeschafft in der EU. Das zeigen neue Zahlen der Europäischen Statistikbehörde. In Deutschland waren es sogar noch mehr. Gleichzeitig wurden EU-weit aber nur gut 12 Kilo Elektroschrott pro Person gesammelt, um ihn zu entsorgen oder zu recyceln. Das heißt, viele nutzen ihre Geräte jahrelang oder entsorgen sie illegal, etwa im Hausmüll. Laut der Behörde werden vor allem große Geräte beliebter wie Waschmaschinen, Geschirrspüler und Solaranlagen. Thomas Brock, Nachrichtenredaktion.
1: Zum Fußball. Erst am Dienstag hat Borussia Dortmund den Vertrag mit Cheftrainer Niko Kovac verlängert. Nur einen Tag später gab es direkt den ersten großen Dämpfer der Saison. In der Champions League verlor der BVB am zweiten Spieltag mit 0:1 bei Bodø Glimt. Der VfB Stuttgart dagegen konnte den zweiten Sieg im zweiten Spiel in der Königsklasse bejubeln. Bei Slovan Bratislava gewann der VfB mit 3:0.
0: Das Wetter im RSG-Land.
4: Der Tag heute startet mit ein paar Wolken. Es soll aber trocken bleiben und auch die Sonne guckt nachher mal raus. Und dann wird schön mild bei bis zu 21 Grad.
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5: Zurzeit liegen uns keine Meldungen vor. Wir wünschen allen unterwegs gute Fahrt.
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4: Schönen frühen Donnerstagmorgen. Johanna Tänzer ist hier und wenn ihr Fußballfan seid und Bock habt, mal in einem Kinofilm mitzuspielen, dann habe ich gleich was für euch. Nach 3 Hits am Stück, los geht's mit Temper City, Self-Aware.
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0: wisst ihr, was ein ziemlich guter Flex ist? Ihr sitzt mit Freunden im Kino und sagt dann plötzlich, guck mal, da hinten links, das bin ich. Ja, für eine neue Kinoproduktion werden in NRW gerade rund 800 Komparsen, Kleindarsteller und Doubles gesucht. Gedreht wird ab Ende Oktober unter anderem in Düren, Mönchengladbach, Düsseldorf, Köln, Wuppertal und Dortmund. Und gesucht werden vor allem Fußballfans. Gregor Weber von der Castingagentur. Wen genau suchten ihr? Und das Wichtigste für mich, muss ich dafür abseits erklären können?
1: Nein, das muss man nicht. Also wir suchen tatsächlich das bunte Leben. Menschen zwischen 0 bis 80 Jahren, auch Kleinkinder, Babys. Und wenn man dann ein waschechter, tatsächlicher Fan ist, der mit Leidenschaft da mitfiebern kann, und es sind nicht nur, sage ich auch mal, Fußballszenen, die wir haben, es gibt auch andere Situationen, wo Fans vielleicht mal zusammenkommen, ich darf noch nicht zu viel verraten, dann ist man da bei uns richtig, wenn man mal beim Film dabei sein möchte. Und schön ist, wenn man ein Lieblingstrikot auch dabei haben könnte, das kann man alles im Casting ankreuzen.
0: Okay, cool. So, und für alle, die jetzt denken, oh, komm, da bewerbe ich mich mal, was muss ich denn dafür machen?
1: Man geht auf die Landingpage, die wir dafür geschaffen haben. Das ist rebellencasting.de. Da gibt man seine Daten ein. Und dann ganz wichtig, zwei aktuelle Fotos, tagesaktuelle Fotos hochladen. Einmal Porträtbild und das Ganzkörperbild gerne, wenn man das hat, in einem Trikot. Und selbst wenn man jetzt kein Fan ist, kann man natürlich trotzdem einen Fan spielen. Ne? Wir haben ja auch noch eine Kostümabteilung, die da nachhelfen kann.
0: Ja, okay. Eine Sache noch, Gregor. Verrätst du uns auch, um welchen Film es überhaupt geht?
1: Also diesmal, genau, sonst, wir dürfen es häufig eigentlich sagen, aber in dem Fall ist das so, dass wir das noch nicht verraten dürfen. Man darf verraten, dass es um Fußball geht und dass es um eine Vater-Sohn-Geschichte geht, Vater und Sohn, die an verschiedene Orte reisen und dort allerhand Herausforderungen. Um Fußball geht und dass es um eine Vater-Sohn-Geschichte geht.

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0: Das Wetter im RSG-Land.
1: Der frühe Donnerstag startet örtlich mit Nebel. Später kommt aber auch noch die Sonne raus. Dazu gibt es ein paar kleine Wölkchen, aber Regen soll es keinen geben. Und es wird richtig schön warm mit 18 bis 21 Grad.
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2: A40 Duisburg-Venlo zwischen Wachtendonk und Wankum. 1 Kilometer Stau. Wir wünschen allen unterwegs gute Fahrt.
1: Hallo, einen sehr schönen frühen guten Morgen und herzlich willkommen an diesem Donnerstag. Johanna Tänzer ist hier. Hi.
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1: Ich bin David Riemer. Ein Feierabendbier am Bahnsteig oder eins für den Weg zum Bundesligaspiel. Auf sämtlichen Bahnhöfen in Deutschland ist das seit Mitternacht verboten. Bundesweit gilt an allen rund 5700 Stationen der Deutschen Bahn inklusive der Bahnsteige ab heute ein Alkoholverbot. Ausgenommen davon sind Gaststätten in den Bahnhöfen. Auch in den Zügen darf in der Regel weiter Alkohol getrunken werden. Die Bahn will mit dem Verbot die Bahnhöfe sicherer und sauberer machen. Wer dagegen verstößt, muss im schlimmsten Fall mit einem Hausverbot rechnen. Der Bundestag will heute die rechtlichen Voraussetzungen für eine digitale Brieftasche zur persönlichen Identifizierung schaffen. Ab 2027 soll das Smartphone damit quasi zum Zwillingsausweis werden.
2: Normale Ausweise sollen nicht verschwinden. Die digitale Brieftasche ist als freiwilliges zusätzliches Angebot gedacht. Nutzerinnen und Nutzer können mithilfe der sogenannten EUDI-Wallet wichtige Dokumente digital auf ihrem Smartphone ablegen. Ihren Personalausweis etwa. Mittelfristig aber zum Beispiel auch Führerschein, Geburtsurkunde oder Zeugnisse. Damit soll dann vieles einfacher werden, etwa Online-Anträge beim Amt stellen, Bankkonten eröffnen, Verträge schließen, online einkaufen oder bestimmte Plattformen im Netz nutzen, wo das Alter nachgewiesen werden muss. Ronny Tochau, Nachrichtenredaktion.
1: Gute Nachricht für alle gesetzlich Versicherten. Die Zusatzbeiträge zur Krankenkasse bleiben im kommenden Jahr wohl stabil. Das teilte Gesundheitsminister Linnemann auf Grundlage einer Finanzprognose mit.
3: Der Schätzerkreis hat errechnet, im Schnitt können die Zusatzbeiträge so bleiben, wie sie aktuell sind, bei 2,9%. Die tatsächlichen Beiträge legt aber jede Krankenkasse selbst fest. Die Schätzung ist auch ein Realitätscheck gewesen für die Bundesregierung, denn die will ja mit ihrem Sparpaket verhindern, dass die Beiträge steigen. Gesundheitsminister Linnemann betont, die Finanzlage der Krankenkasse bleibe trotz Reform angespannt. Die Politik müsse die Finanzierung dauerhaft sichern. Thomas Bremser, Nachrichtenredaktion.
1: Zum Fußball. Borussia Dortmund hat in der Champions League beim norwegischen Außenseiter FK Bodø Glimt eine Niederlage kassiert. Der BVB verlor 0:1 und ließ wichtige Punkte liegen. Der VfB Stuttgart hat dagegen seine Pflichtaufgabe souverän gelöst. Die Schwaben gewannen beim slowakischen Außenseiter Slovan Bratislava mit 3:0.
0: Das Wetter im RSG-Land.
4: Der Tag heute startet mit ein paar Wolken. Es soll aber trocken bleiben und auch die Sonne guckt nachher mal raus. Und dann wird schön mild bei bis zu 21 Grad.
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5: A43 Wuppertal-Recklinghausen zwischen Witten-Herbede und Wittenhäfen. Dichter Verkehr, 6 Minuten Zeitverlust. Wir wünschen allen unterwegs gute Fahrt.
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4: Hallo zusammen, Johanna Tänzer hier. Guten Morgen. Ja, ich weiß, ist noch früh, aber guck mal, wir schaffen das zusammen mit einem Espresso von Sabrina Carpenter.
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0: Moss Kena für euch an diesem frühen Donnerstag.
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0: Guten Morgen an euch erstmal und auch guten Morgen an meinen Kollegen Sascha Fassbender. Hallo.
2: Einen schönen guten Morgen dir und auch schönen guten Morgen an alle Bahnhöfe.
0: Ja, ist auch wichtig, dass wir die auch mal grüßen, ne? Die Bahnhöfe.
2: Ja, ja, ja. Jawohl, ab heute gibt es ein Alkoholverbot an allen Bahnhöfen der Deutschen Bahn. An manchen Orten gilt das auch auf dem Bahnhofsvorplatz tatsächlich. Ausgenommen sind Gastrobetriebe in Bahnhöfen, also so Kneipen und Restaurants, die im Bahnhof dann ihren Sitz haben.
0: Ach krass. Weißt du, was ich mich direkt frage? Was ist bitte mit Karneval oder so ähnlichen Veranstaltungen? Weißt du?
2: War auch meine allererste Frage. Auch so viele Fußballfans nutzen ja nun mal so am Spieltag so die Deutsche Bahn. Aber von zeitlichen oder so saisonalen Ausnahmen kann ich bei der Bahn jetzt nichts finden. Aber vielleicht drücken die ja hier und da auch mal so ein Auge zu.
0: Ja, aber in rund 4 Wochen ist ja der 11.11. Also da werden wir dann sehen. Mhm. Aber kurz noch zum Warum. Also wieso Alkoholverbot an Bahnhöfen?
2: Also für die Deutsche Bahn sind Bahnhöfe so eine Art Visitenkarte für den öffentlichen Verkehr. Und nicht zuletzt ist ein Hauptbahnhof ja auch eine Art erster Eindruck von der Stadt. Die Bahn verspricht sich von dem Alkoholverbot mehr Sicherheit und mehr Sauberkeit. Bei Verstößen will die Bahn, so heißt es, Menschen mit Alkohol in der Hand erstmal so mit Fingerspitzengefühl und mit Augenmaß ansprechen und begegnen. Wer sich danach nicht an das Verbot hält, kann tatsächlich auch Hausverweise und Hausverbote bekommen.
0: Okay, und das funktioniert ja offenbar, ne?
2: Laut Deutscher Bahn zumindest, ja, die setzt das ja an manchen Bahnhöfen in Deutschland schon um, das Alkoholverbot. Und laut der Bahn sei es da mittlerweile friedlicher und auch sauberer geworden. Ach ja, und in Zügen der Deutschen Bahn, also in Zügen selbst, ist Alkohol weiter erlaubt, im angemessenen Rahmen natürlich, heißt es.
0: Okay, also ab heute gilt ein deutschlandweites Alkoholverbot an Bahnhöfen der Deutschen Bahn. Aber Leute, ihr wisst ja alle, Kaffee mit Schuss.

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1: Mit Anni Stoßberg. Guten Morgen. Restaurants, Cafés und Co. im RSG-Land haben gerade Personalmangel. Betroffen sind sämtliche Betriebe, egal ob groß oder klein. Das sagen auch die DIHOGA-Vertreter in Remscheid und Solingen. Besonders würden Fachkräfte fehlen, auch Köche heißt es. Petra Mais vom DIHOGA in Solingen sagt, dass eher weniger bereit sind, abends oder am Wochenende zu arbeiten. Viele Betriebe setzen da auf Aushilfen, weil die neben normalen Arbeitszeiten oder einem Studium nebenbei jobben wollen. Als Konsequenz würden jetzt viele Restaurants ihre Öffnungszeiten anpassen oder weniger Tische bedienen. Am Abend war der Buchholztunnel in Wuppertal dicht. Das hatte große Auswirkungen auf den Verkehr bei uns. Es gab Staus in der Kohlfurt, in Solingen und auf der L74. Und Hörer haben uns gemeldet, dass einige Autos gewendet haben, um dann einen anderen Weg zu fahren. Die Hintergründe dazu hat Juliana Dörsch.
2: Die Feuerwehr Wuppertal sperrte den Tunnel in beide Richtungen, um dort eine Übung durchzuführen. Etwa 200 Einsatzkräfte haben da den Ernstfall geübt. Simuliert wurde ein Brand im Tunnel. Ziel war es, die Kooperation und Kommunikation der Kräfte von der Alarmierung bis zur Rettung zu üben. Deshalb durfte auch bis zur Alarmierung niemand etwas wissen, um möglichst echte Bedingungen zu schaffen. Bis 22.30 Uhr dauerte die Tunnelsperrung an.
1: Und jetzt kurz und kompakt die Nachrichten aus NRW, Deutschland und der Welt. An allen rund 5.700 Bahnhöfen der Deutschen Bahn gilt seit heute ein Alkoholverbot. Heißt, der Alkoholkonsum ist im gesamten Bahnhofsbereich verboten, auch an den Bahnsteigen. Das sogenannte Alkoholkonsumverbot soll zu mehr Sicherheit und weniger Streitigkeiten unter Alkoholeinfluss führen, sagt die Bahn. Die Zusatzbeiträge für die Krankenkasse bleiben im kommenden Jahr wohl stabil. Das sagt Gesundheitsminister Linnemann. Grundlage für diese Einschätzung sei eine Finanzprognose des Gesundheitsministeriums. 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
0: Das Wetter im RSG-Land.
1: Heute wird es spätsommerlich im RSG-Land. Wir kommen nachher auf 18 bis 19 Grad. Dazu gibt es dann einen Mix aus Sonne und Wolken. Aktuell messen wir in Remscheid und Solingen 8 bis 10 Grad. Morgen wird es noch etwas wärmer. Gegen Abend kommen dann Wolken mit Regen zu uns. Am Wochenende wird es wieder kühler.
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1: Von den Straßen habe ich keine Meldungen für euch. Wenn euch was auffällt, Staus oder auch Blitzer, dann meldet euch gerne rein über die 02 12 22 11 190. Ich wünsche euch eine gute und entspannte Fahrt.
3: Moin zusammen, Johanna Tänzer hier an diesem frühen Donnerstag. Diese Woche erfüllen wir ja die letzten Wünsche mit unserem Wunscherfüller-Team. Superstar Lionel Messi, der kann sich tatsächlich alles selber kaufen, der braucht uns nicht. Und der kauft sich jetzt eine neue Yacht für ja so rund 9 Millionen Euro. Hey, na klar, kann man mal machen. Man muss auch sagen, der Mann hat ein wirklich gutes Herz. Er will die nämlich nicht für sich alleine behalten. Er will dieses Luxusding auch vermieten. Eine Woche kostet so zwischen 78 und 95.000 Euro. Ganz ehrlich, Schnapper. Wenn du da mal mit den Freunden zusammenlegst, ne, kann man sich auch schon mal eine schöne Woche machen.
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0: Bin mir sicher, die Imagine Dragons haben diesen Song nur für uns Radiomenschen geschrieben. Radioactive, gerade hier bei uns gehört. Guten Morgen.
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2: Wie man Fehler überwinden und sich verändern kann, zeigt die wiederaufgebaute Potsdamer Garnisonskirche. Früher das Symbol für die unheilvolle Verbindung von Thron und Altar, steht sie heute für Demokratie und Frieden. Doch das wissen noch zu wenige Besucher. Bei Pfarrer Dr. Jan Kingsgren sind sie da richtig.
3: Die Liebsten sind mir tatsächlich, die kommen und dann erstmal sagen müssen, dass sie das hier eigentlich alles ganz furchtbar finden. Und dann geht man mit denen so anderthalb Stunden hier durch und spricht und kommt in Dialog. Also es ist ja hier nicht das Konzept, dass wir hier Geschichte erklären, sondern wir tauschen uns mit Menschen darüber aus.
2: Dass man trotz unterschiedlicher Positionen miteinander sprechen kann. Dass Kirche bereit ist, die eigene Vergangenheit kritisch zu sehen und aus Fehlern zu lernen, dafür steht das neue Konzept.
3: Hier gibt es Gottesdienste, gerade zu Gedenktagen, die mit der Geschichte des Ortes zu tun haben. Hier gibt es ein breites Bildungsprogramm. Hier gibt es eine Ausstellung, die versucht, die Geschichte dieses Ortes von 1735 bis 2024, also auch die Wiederaufbaugeschichte, kritisch zu beleuchten.
2: Und eine Aussichtsplattform auf 57 Meter Höhe mit Wow-Effekt, dem Rundblick über ganz Potsdam.
3: Es ist ein touristischer Ort, es ist teilweise ein Museum, es ist eine Kirche und deswegen nennen wir das Ganze kirchlichen Bildungsort.
2: Jürgen Marx von der Evangelischen Kirche für Augenblick mal.

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1: Mit Anni Stoßberg. In Gastrobetrieben im RSG-Land fehlt Personal. Das sagt der Verband DEHOGA für beide Städte und auch wir merken das. Beispielsweise durch angepasste Öffnungszeiten in Cafés oder bei Restaurants weniger Tische bedienen. Fehlen würden vor allem Köchinnen und Köche. Und jetzt das Neueste aus NRW, Deutschland und der Welt.
2: Mit Malte Albrecht, guten Morgen. Die Notfallversorgung in Deutschland soll neu geregelt werden. Der Bundestag stimmt heute über die Reform ab. Ziel ist es vor allem, in Notfällen Patienten passgenauer zu behandeln und Kosten zu sparen. Über die Fragen, ab wann muss man zur Notaufnahme und wer zahlt, wenn der Rettungswagen umsonst kommt, wird seit Jahren gestritten. Marc Weiß mit Infos dazu.
3: Bei uns in NRW war der Streit im Frühjahr eskaliert. Die Krankenkassen wollten die sogenannten Leerfahrten, wenn der Patient nicht ins Krankenhaus muss, gar nicht mehr bezahlen. Die Kommunen aber auch nicht. Inzwischen gibt es übergangsweise eine Kostenteilung. Mit der Reform soll es jetzt bundesweit klare Regeln geben, wer zahlt, und im Normalfall sind das nach den Plänen die Krankenkassen. Neu organisiert werden auch die Notaufnahmen in den Krankenhäusern. Da sie meistens überlaufen sind, soll demnächst schon am Telefon unter der 112 eine sogenannte Ersteinschätzung durch Fachpersonal stattfinden. In harmlosen Fällen werden Patienten dann an Bereitschaftsärzte oder Hausärzte verwiesen. Wer zur Notaufnahme kommt, durchläuft dort je nach Schwere des Falls unterschiedliche Ebenen. An ausgewählten Krankenhausstandorten sollen neue Notfallzentren eingerichtet werden. Sie bestehen aus der Notaufnahme des Krankenhauses, einer Notdienstpraxis der Kassenärztlichen Vereinigung und einem gemeinsamen Bereich. Damit sollen Notfallpatienten schneller in die für sie passende Abteilung gelangen. Die Notwendigkeit der Reform sehen viele, auch die betroffenen Experten. Rettungsdienste, Ärzte und Krankenhäuser kritisieren aber, dass für die neuen Regelungen zu wenig Geld eingeplant werde.
2: Und das sind weitere Nachrichten. Die Zusatzbeiträge für die gesetzliche Krankenversicherung sollen auch über den Jahreswechsel hinaus stabil bleiben. Das hat Bundesgesundheitsminister Lindemann am Abend bekannt gegeben. Er beruft sich auf den Schätzerkreis, der vorher darüber beraten hat. Und der empfiehlt für das kommende Jahr einen Beitragssatz von dem Schnitt 2,9%, wie auch schon in diesem Jahr. An allen Bahnhöfen in Deutschland gilt ab heute ein Alkoholverbot. Auf Bahnsteigen, in Wartehallen und teilweise auch auf den Vorplätzen darf kein Alkohol mehr getrunken werden. Kneipen im Bahnhof und Züge der Deutschen Bahn sind davon ausgenommen. Die Bahn will mit der Regel für mehr Sicherheit und Sauberkeit an Bahnhöfen sorgen. In Brüssel startet heute der Herbstgipfel der EU. Die 27 Staats- und Regierungschefs beraten über die weitere Unterstützung für die Ukraine, die angespannten Handelsbeziehungen zu China und Maßnahmen für mehr Wettbewerbsfähigkeit. Der Kunstrasen in Norwegen liegt den deutschen Teams einfach nicht. Nach dem 3:3 der Bayern bei Stavanger hat Borussia Dortmund jetzt sogar in der Champions League verloren. Der BVB kassiert am Abend eine 0:1-Pleite beim norwegischen Außenseiter Bodø Glimt und ließ damit wertvolle Punkte liegen. Besser lief es dagegen für Stuttgart. Der BVB gewann bei Slovan Bratislava mit 3:0.
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4: Heute ist bei den Klamotten wohl mal wieder Zwiebellook angesagt. Wir starten mit kühlen 9 Grad in diesem Donnerstag. Maximal 18 sind heute allerdings drin und die Sonne kommt oft zwischen den Wolken raus. Dazu ist es trocken heute.
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5: 6:03 haben wir. Die Straßen sind aktuell frei, uns werden keine Staus und auch noch keine Blitzer gemeldet. Habt ihr den ersten Blitzer des Morgens gesehen, dann sagt es uns gerne 0212 22 11 190. Danke und gute Fahrt.
4: Kennst du das, wenn man morgens zum ersten Mal den Webbrowser auf dem PC aufmacht und dann kommen da so Vorschläge von Artikeln, die man doch mal lesen sollte? Mhm. Und manchmal sind das ganz schlimme Sachen.
5: Oh Gott.
4: Ich habe gerade einen gesehen mit einem ganz schlimmen Foto. Der war überschrieben mit Eckzahn in der Augenhöhle.
5: Was?
4: Es ist wie ein Horrorfilm und ich konnte nicht weggucken. Ich wollte auch nicht draufklicken, aber dieses Bild hat sich eingebrannt.
5: Jetzt möchte ich es sehen, bitte.
4: Ja, ich zeig's dir.
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4: Du wirst 3 Tage nicht schlafen können.
5: Das ist was zum Wachwerden.
4: Schönen guten Morgen.

0: nach 6, hier ist Radio RSG. Guten Start in den Donnerstag.
1: Und eigentlich haben wir ja erst Mitte Oktober, aber bei uns geht es heute um St. Martin. Denn aktuell basteln viele Kinder im Kindergarten oder in der Grundschule schon ihre Laternen für den großen Tag.
0: Und dabei haben wir festgestellt, Micha hat seit über 30 Jahren keine Laterne mehr gebastelt, ja?
1: Ja. Was für ein Zufall. Hätte ich doch nichts gesagt.
0: Ne? Zu spät, ne? Ich finde, das geht gar nicht. Schließlich muss ich als Mutter ja auch ständig Laternen basteln. Ja. Und deshalb waren wir beide in der Remscheider Grundschule Hasten.
1: Zusammen mit der 2B und Klassenlehrerin Silke Kalfer sollte ich buntes Transparentpapier aufkleben, ganz schön frickelig. Und die Kinder haben mich schon nach 2 Minuten korrigiert. Ich habe das irgendwie falsch gemacht.
2: Er klebt das auf Transparentpapier, aber er muss eigentlich auf dieser Unterlage kleben. Guck mal, wie ich das gemacht habe.
1: Ah, okay.
0: Ja, Micha hat sich nicht besonders geschickt angestellt, ob er trotzdem eine brauchbare Laterne zustande bekommen hat. Und welche lustigen Momente wir sonst noch beim Basteln mit den Kindern erlebt haben, hört ihr heute früh bei uns.
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Guten Morgen, liebes Radio SG-Team und liebe Radio SG-Hörer. Der Blitzer auf der Freiheitsstraße am Amtsgericht steht immer noch. Denkt dran, bis heute Abend sind da 50 erlaubt und nachts 30. Euch einen schönen Tag und fahrt vorsichtig.

0: im RSG-Land und zwar einmal in Solingen von der Wernerstraße und dann nochmal am Stöcken. Vielen Dank unter anderem an Bernd fürs Bescheid sagen.
1: Guten Morgen, hier ist Radio RSG um 6.21 Uhr.
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4: Ja, nee, ist klar.
5: So, was haben wir denn heute für Themen? Siehst du, so sitze ich hier jede Woche, um für euch die bunte Tüte in meinem Kiosk zu mischen. Und diese Woche, ja, ist es wieder ganz besonders schlimm. Trotzdem habe ich irgendwie gute Laune. Ja, pass auf. Der Trick ist doch, dass man sich auf die guten Sachen konzentriert. Ihr kennt doch den Spruch, wenn dir das Leben Zitronen gibt, bestellen Tequila dazu. Ja, ist doch auch so. Man muss die kleinen Geschenke des Lebens annehmen. Hier, mein Nachbar, der hat sich vor Jahren illegal eine Doppelgarage gebaut. Jetzt ist ihm das Bauamt dahinter gekommen und er muss den Schuppen abreißen. Ich sag's euch, eine Woche lang hatte ich gute Laune. Seitdem grüße ich den sogar. Oder nimm doch hier mal Lotto Chico. Super Typ, der ist immer positiv, auch wenn sie ihm Löcher in den Ferrari schießen, ist ja wirklich passiert. Dann sagt der Chico noch, ja, lieber Löcher im Ferrari als Löcher im Fiat Panda. Und jetzt überlegt doch mal, was läuft bei euch besonders gut? Habt ihr heute die letzte Parklücke am Baumarkt bekommen? So nach dem Motto, gestern verkaufe ich mein Auto, heute finde ich einen Parkplatz. Ja, dann freut euch doch für den, der den Parkplatz gebrauchen kann. Es ist ein ewiger Kreislauf. Das Glück kommt und geht und fast immer völlig unerwartet. Denkt doch mal an die Hummer im Vorratsaquarium auf der Titanic. Ja, die hätten doch auch nie gedacht, dass der Tag nochmal so schön wird. Deshalb sei der Hummer und nicht die Titanic. Lasst euch vom Eisberg der schlechten Nachrichten nicht runterziehen. Denkt immer dran. Sorgen sind wie Spaghetti. Man macht sich immer zu viele.
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1: Mit Anni Stoßberg, guten Morgen. Nicht nur die hohen Preise, auch der Personalmangel macht der Gastronomie bei uns im RSG-Land gerade zu schaffen. Das sagt die DEHOGA in Remscheid und Solingen auf RSG-Nachfrage. Besonders Köche seien gerade schwer zu finden. Betroffen sind sowohl kleine als auch große Betriebe in Remscheid und Solingen. Mehr Infos hat Thorsten Kabitz.
2: In kleineren Restaurants fehlen häufig auch Servicekräfte. Teilweise müssen deshalb schon jetzt die Öffnungszeiten eingeschränkt werden. Markus Kerst von der DEHOGA Remscheid befürchtet, dass sich die Lage weiter verschärft, sollte die Bundesregierung ihre Pläne zur Abschaffung der Minijobs umsetzen. Denn gerade im Service arbeiten viele Studierende oder Menschen, die sich neben ihrem Hauptjob etwas dazu verdienen möchten.
1: 2600 Läufer haben sich schon für den Röntgenlauf angemeldet. Die Veranstalter sind mit den Anmeldezahlen noch nicht ganz zufrieden. Bis zum Start am 25. Oktober rechnen sie aber noch mit 500 bis 600 Anmeldungen mehr. Vor allem bei den Kinder- und Crossläufen seien die Zahlen deutlich zurückgegangen. Bei den langen Strecken sieht es dagegen fast so aus wie im vergangenen Jahr. Die Veranstalter hoffen jetzt auf viele Kurzentschlossene und auf gutes Laufwetter. Eine Änderung gibt es bei der Marathon- und Ultramarathonstrecke. Wegen der Baustelle am Freibad Eschbachtal müssen die Läufer kurz vor dem Ziel eine neue, anspruchsvollere Route nehmen. Unterstützt wird die Veranstaltung von rund 450 ehrenamtlichen Helfern rund um den Lauf. Wegen einer großen Feuerwehrübung im Burgholztunnel in Wuppertal gab es am Abend auch Staus im RSG-Land. Wegen der Sperrung gab es ab 19 Uhr teilweise auch Staus auf der L74 bis in die Kohlfurt hinein. Außerdem war auch der Zubringer von der A46 zum Burgholz- und Kiesbergtunnel dicht. Solche Übungen sind für die Einsatzkräfte sehr wichtig. Im Tunnel wurde ein Verkehrsunfall mit zwei Autos nachgestellt, von denen eins brannte. Zum Szenario gehörten auch Verletzte und Menschen, die durch den Tunnel rannten, um zu flüchten. Bei dem Einsatz ging es darum, sämtliche Abläufe zu proben und auch die Zusammenarbeit mit der Tunnelleitzentrale. Die Übung lief fast nach Plan. Laut Feuerwehr gab es einen Fehler bei der Alarmierung. 200 Feuerwehrleute waren insgesamt bei der Übung dabei. Und jetzt der kurze Blick in die Welt. Der Bundestag will nachher die größte Notfallreform seit Jahren beschließen. Leichte Fälle sollen künftig gar nicht erst in die Notaufnahmen kommen. Wer wirklich dringend Hilfe benötigt, soll dafür schneller dran kommen, so der Plan. In den rund 5700 Bahnhöfen in Deutschland gilt ab heute ein Alkoholverbot. Die Bahn hofft so, die Bahnhöfe sicherer zu machen. Im kompletten Bahnhofsbereich ist Alkohol verboten, auch an den Gleisen. 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
3: Heute ist es trocken in Remscheid und Solingen und es gibt einen angenehmen Mix aus Sonne und Wolken bei uns. Die Temperaturen werden nochmal vorübergehend deutlich wärmer. Heute maximal 18 Grad, morgen 19 Grad.
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4: 6:58 haben wir. Es gibt Stau aktuell auf der A1 Dortmund-Köln zwischen Gevelsberg und dem Kreuz Wuppertal Nord. 3 Kilometer, dauert 7 Minuten länger. Und die A46 Wuppertal-Düsseldorf zwischen Sonnborn und Hahn-Ost. Hier haben wir 1 Kilometer stockenden Verkehr. Geblitzt wird sehr fleißig und zwar in Remscheid auf der Freiheitsstraße, dann in Solingen neu auf der Börsenstraße. Vielen Dank an Manuela fürs Bescheid sagen. Auf der Wernerstraße in Solingen steht auch ein Blitzer und am Stöcken. Das ist bestimmt noch nicht alles. Meldet gerne Staus und Blitzer jetzt an die RSG-Verkehrshotline 0212 22 11 190. Danke und gute Fahrt. Ich habe mir gerade einen Tee gemacht.
3: Ja.
4: Schwarzer Tee. Und es sieht so rötlich aus.
3: Okay.
4: Die Bild-Zeitung würde schreiben, der Bluttee. Ich habe keine Ahnung,
3: was
4: sich da verfärbt.
3: Ich weiß auch nicht.
4: Warte,
3: war die gespült,
4: probier.
3: Die Tasse?
4: Ja, ich probiere, warte. Ah, heiß.
3: Ach, Micha.
4: Das kam überraschend. Oh, der macht wach. Ich habe, glaube ich, viel zu viel Tee gemacht.
3: Oh Gott.
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3: Wenn das Herz gleich zu schnell klopft, sagst du mir Bescheid, ne?
4: Dann ist es der beste Mix gewesen.
3: Schönen guten Morgen jetzt mit Halo von Beyoncé.

0: Stopp, bitte beenden Sie dies. Nicht wieder singen, Clara. Es reicht, dass ich ja basteln musste. Hier ist Radio RSG um 6.42 Uhr. Und jetzt so kurz vor den Herbstferien basteln viele Kinder schon ihre Laternen für St. Martin. Und Clara meinte, dass ich das doch auch mal machen sollte.
1: Ja, deshalb waren wir beide an der Remscheider Grundschule Hasten in der Hundeklasse. Das ist die 2B von Lehrerin Silke Kalfer.
0: Die hatte schon eine bunte Laterne vorgebastelt und die sollten die Kinder und ich nachbasteln.
2: Micha, hier haben wir schon eine wunderschöne Laterne.
0: Gerade kam schon die Erklärung, wie man es macht. Und dachte ich, ach ja, das kriegt man ganz gut hin. Aber jetzt, so soll das am Ende aussehen. Oh, das ist dann doch herausfordernd. Also ich dachte, meine letzte Laterne ist 32 Jahre her.
2: So lange?
0: Ich glaube sogar noch länger.
2: Oh nein, auch Micha. Also es ist so eine typische Laterne in so einer langgezogenen Becherform, sage ich mal. Draußen sind ganz viele bunte Sterne aus Transparentpapier. Wie schwierig ist die Laterne?
3: Es ist uns eine Herausforderung, die Sterne auszustechen, weil das Transparentpapier ja sehr fisselig ist, damit das nicht zerreißt. Und mit der Technik, mit dem Überlappen, dass die Sterne nicht verklebt werden. Also ich denke, ist schon eine Aufgabe, aber hier die Klasse, die Hunde kriegen das hin.
0: Und Hunde sind meine Seelentiere, von daher passt das wunderbar. Kriegen wir hin. Ich habe meinen Kleber vergessen.
3: Wir haben ganz viel Kleber noch zur Unterstützung hier.
2: Und hoffentlich eine Kinderschere, wo er sich nicht wehtun kann.
3: Schneiden brauchen wir gar nicht. Wir haben jetzt erstmal vorgeschnitten, damit das nicht ganz so schwierig ist. Aber das kriegt man dann hin.
0: Ich gehe schon mal zum Transparenzpapier.
2: Transparentpapier, Micha, nicht Transparenzpapier.
0: Du bist so eine Klugscheißerin. Was ich aus Sicht der Kinder und der Lehrerin noch alles so falsch gemacht habe, da war nämlich noch einiges dabei, hört ihr noch bis 7:30 hier in der Radio RSG Morgenshow.

0: bald ist Halloween und da fragt man ja Süßes oder Saures und dann zeigt sich, wer der Geizhals ist, ne?
1: Ja, hier ist Radio RSG am Donnerstagmorgen mit Clara Pieck und Michael Höhing. Die Zuckersteuer kommt, aber erstmal für zuckerhaltige Getränke. Also Getränke mit 8 Gramm Zuckergehalt auf 100 Milliliter sollen dann mit 32 Cent besteuert werden. Das heißt, ein Liter Flasche Cola würde dann, wenn man das mal so hochrechnen würde, 3,20 Euro mehr kosten wegen dieser Steuer.
0: Ich vermute, dann steigt jetzt auch der Rest auf Cola Zero um. Wir wollten von euch wissen, wie ihr die Zuckersteuer denn so findet.
2: Finde ich grundsätzlich jetzt nicht so schlimm, weil zuckerhaltige Getränke sind ja eh nicht so gesund.
3: Nicht gut, weil es schon Steuer auf so viele Sachen gibt, was so unnötig ist und es einfach nur Geldmacherei für mich ist.
4: Ich glaube, das ist auch gut, außer wenn man jetzt wieder so auf Zero-Getränke oder so dasselbe macht. Das hat natürlich dann keinen Sinn.
5: Ich finde es nicht verkehrt. Wir waren dieses Jahr in Amerika und da haben wir es ja schon gemerkt, auch bei den Süßigkeiten, dass die Sachen halt teurer waren und ich kann damit gut leben.
6: Ich habe da gar kein Problem damit. Wenn dafür vielleicht noch Gemüse und Obst günstiger wird, fände ich das super. Aber da kann zumindest jeder noch selbst entscheiden, zu sagen, ja, nehme ich jetzt noch einen Red Bull oder so.
7: Auf jeden Fall gut, weil es gibt viel zu viele Leute, die viel zu viel Zucker essen und ja, ist auf jeden Fall sehr gut. Wasser auf die Eins.
0: Ja, Wasser auf die Eins, ihr habt es gehört. Bei uns beiden ist es tatsächlich Zero auf die Eins. Aber gut, Zuckersteuer gilt übrigens nicht und das ist sehr absurd, wenn Alkohol drin ist oder auch bei Saft.
1: Einfach ein Korn reinkippen. 10 vor 7, hier ist die RSG Morgenshow. Guten Morgen am Donnerstag.

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1: Mit Anni Stoßberg. In 10 Tagen ist der diesjährige Röntgenlauf. Für den haben sich bisher schon 2600 Menschen angemeldet. Bis zum Start könnten noch 500 bis 600 Anmeldungen dazukommen, hoffen die Veranstalter. Man setze auf Kurzentschlossene und auf gutes Laufwetter. Und jetzt der kurze Blick in die Welt.
2: Mit Malte Heilbricht, guten Morgen. An den Bahnhöfen in Deutschland gilt ab sofort ein striktes Alkoholverbot auf den Bahnsteigen. Seit Mitternacht ist es in Kraft. Die Bahn will so für mehr Sicherheit und Sauberkeit sorgen. Thorsten Adolfs aus dem News-Team. Was bedeutet das neue Alkoholverbot beim Bahnfahren?
3: Ja, es bedeutet, dass jetzt zum Beispiel auf das Feierabendbier am Bahnsteig oder den Schluck auf dem Weg ins Fußballstadion verzichtet werden muss. Das Verbot gilt bundesweit an allen rund 5700 Stationen der Deutschen Bahn. Es gibt aber Orte, an die man ausweichen kann. In einer Bahnhofsgaststätte oder in einem Fernzug im Bordbistro darf weiterhin getrunken werden und dort verkauft die Bahn den Alkohol auch weiterhin selbst. Ziel der ganzen Aktion ist es, dass sich alle Reisenden und auch die Mitarbeiter an den Bahnhöfen wohler fühlen. Erste Erfahrungen an großen Knotenpunkten wie Berlin oder München zeigen schon, dass solche Regeln für weniger Müll und deutlich weniger Ärger sorgen.
2: Wie streng wird das Verbot kontrolliert?
3: Die Bahn hat angekündigt, dass ihre Sicherheitskräfte das Verbot mit Augenmaß umsetzen wollen. Niemand soll sofort rausgeworfen werden, wenn mal ein Schluck Alkohol getrunken wird. Die Mitarbeiter wollen in solchen Fällen auf die Reisenden zugehen und sie auf das Verbot ansprechen. Sollte das nicht funktionieren und es wird weiter getrunken, dann kann im schlimmsten Fall aber auch ein Hausverbot ausgesprochen werden.
2: Danke, Thorsten. Und das sind weitere Nachrichten. Der Bundestag will heute die größte Notfallreform seit Jahren beschließen. Geplant ist eine verpflichtende Ersteinschätzung, telefonisch oder digital, bevor Patienten in eine Klinik fahren. Wer kein akuter Notfall ist, wird künftig direkt an Praxen und Bereitschaftsärzte weitergeleitet. Echte Notfälle kommen dadurch schneller an die Reihe. Der Umstieg auf Elektrobusse im öffentlichen Nahverkehr droht in Stocken zu geraten. Der Bund plant für nächstes Jahr drastische Kürzungen bei den Fördermitteln. Laut einer Analyse des Verkehrsverbands VDV und der Klimaallianz Deutschland gefährdet das die europäischen Vorgaben zur Umrüstung und Arbeitsplätze in der Busindustrie. Borussia Dortmund hat sein zweites Spiel in der Champions League verloren. Das Team von Niko Kovac musste sich am Abend mit 0:1 gegen Bodø Glimt aus Norwegen geschlagen geben. Der VfB Stuttgart hingegen setzte sich gegen Slovan Bratislava mit 3:0 durch. Dass Bildung und gute Ernährung wichtig sind, wissen wir alle, aber Investitionen in die Kinder zahlen sich später auch für den Staat richtig aus. Eine aktuelle Studie des Instituts der deutschen Wirtschaft für UNICEF bringt es auf den Punkt, ein Kind, das in Armut aufwächst, trägt im Laufe seines Lebens im Schnitt rund 216.000 Euro weniger zu den öffentlichen Haushalten bei, etwa durch fehlende Abschlüsse oder höhere Sozialausgaben. Laut UNICEF wachsen mehr als 1 Million Kinder in Deutschland unter schwierigen Bedingungen auf. Die Studienmacher fordern deshalb mehr Unterstützung, etwa durch Ganztagsschulen und Familienzentren.
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4: Ein trockener Tag in Remscheid und Solingen und die Sonne kommt gut raus zwischen den vielen Wolken. Es wird auch noch mal deutlich milder als zuletzt. Von den aktuell 9 Grad da draußen geht es heute auf maximal 18 Grad rauf.
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5: 7:03 haben wir. Achtung, Autofahrer, bitte auf der A3 Köln Richtung Oberhausen im Kreuz Leverkusen, wo es auf die A1 Richtung Dortmund geht. Da ist ein Auto liegen geblieben, recht ungünstig. Hier bitte entsprechend vorsichtig fahren. Stau gibt es aktuell auf diesen Strecken. A1 Dortmund-Köln zwischen Gebelsberg und dem Kreuz Wuppertal-Nord. 5 Kilometer, Viertelstunde dauert es hier länger. Dann die 1 weiter zwischen dem Kreuz Leverkusen und Köln-Niel. 1 Kilometer stockender Verkehr. A3 Köln-Oberhausen zwischen Leverkusen-Zentrum und dem Kreuz Leverkusen. 1 Kilometer. Dann die A3 weiter zwischen dem Dreieck Langenfeld und dem Kreuz Hilden, 5 Kilometer stockender Verkehr. Und noch die A46 Wuppertal-Düsseldorf zwischen Farresbeck und Hahn-Ost, 3 Kilometer Stau, 16 Minuten Zeitverlust. Geblitzt wird neu in Solingen auf der Höher Straße. Dankeschön an Marc fürs Bescheidsagen. In Solingen stehen schon Blitzer auf der Börsenstraße, dann auf der Wernerstraße, am Stöcken und in Remscheid einer auf der Freiheitsstraße. Staus und Blitzer gerne auch per WhatsApp melden, 0212 22 5 mal die 1. Gute und sichere Fahrt. Gestern war ich ja Laterne basteln,
4: ja,
5: in der Grundschule Hasten in der 2B und das war ganz schön. Irgendwann kehrte dann so ein bisschen meditative Stille ein, als jeder so an seiner Laterne bastelte und dann setzte ein Chor ein und das war so schön.
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4: war so süß. Ganz von alleine haben die Kinder angefangen zu singen. Aber gut, wir waren ja streng genommen nicht zum Singen da, Micha, sondern du solltest ja basteln. Warum das für dich eine echte Herausforderung war, hört ihr in 8 Minuten bei uns.
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4: Hast du immer noch Kleber an den Händen?
5: Nein, ich habe die Hände sehr gut sauber bekommen mit Lösungsmitteln.
4: Schönen guten Morgen. 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

0: Ein fast 2 Meter großer Mann sitzt auf einem kleinen Kinderstuhl und hantiert mit Kleber und Transparentpapier.
1: Ja, das hat dir gefallen, ne? Ja. Hier ist Radio RSG, die Morgenshow mit Clara Pieck und Michael Höhing. Und an den Kitas und Grundschulen basteln die Kinder aktuell die Laternen für St. Martin. Und Clara meinte, ich soll doch nach 30 Jahren auch mal wieder eine Laterne basteln. Dafür waren wir in der Klasse 2b von der Remscheider Grundschule Hasten. Unter der Anleitung von Klassenlehrerin Silke Kalfer sollten die Kinder und ich eine Laterne aus Transparentpapier basteln. Und Clara hat natürlich zugeguckt.
0: Was genau machst du denn jetzt hier gerade mit deiner Laterne?
2: Ich überklebe dieses Transparentpapier auf diese Folie.
0: Ja, ihr habt hier so Klebestifte, ne? Da muss man wahrscheinlich gut einschmieren. Wie dick muss das sein?
2: Bis es richtig aufgeklebt ist.
0: So. Okay. Und du hast jetzt gerade was zu Micha gerufen. Was hast du gesagt?
2: Er klebt das auf Transparentpapier, aber er muss eigentlich auf dieser Unterlage kleben.
0: Oh, Micha. 1 Minute da und schon hast du es falsch gemacht.
1: Aber es kam sofort jemand und hat geholfen.
3: Guck mal, wie ich das mache.
1: Ah, okay. Aber das sind ja hier 2. Mache ich das jetzt hier auseinander? Das ist ja so ein Doppelbogen.
4: Die muss man noch einmal durchschneiden. Wir stellen auch eine Schere zur Verfügung, damit das auch klappt.
0: Ja. Du hast es gerade mit Reißen versucht, das klappt nicht so, ne?
1: Nein, Reißen geht leider nicht.
4: Ich helfe mal einmal, ja? Klar.
1: Oh, es klebt ja gar nicht.
0: Warum klebt das denn jetzt nicht?
1: Gott, ich habe so einen Prittstift, der ewig nie mehr in der Hand gehabt.
0: Oder ist der schon eingetrocknet?
1: Ich würde das jetzt hier zu Hause mit Sprühkleber machen.
0: Jetzt klebt das ja hier nicht fest. Du musst das alles einschmieren. Und ein bisschen schneller. Guck mal, die Kinder haben alle schon 6, 7 Dinger aufgeklebt.
1: Aber guck mal, er macht das viel cooler.
0: Jeder hier macht das cooler.
1: Nun sei nicht so.
0: Oh.
1: Wie es mit meinen Bastelversuchen und Claras gemeinen Kommentaren von der Seitenlinie weiterging, hört ihr noch bis 9 hier bei Radio RSG.
0: Wollt nur helfen.
1: Mhm.

0: Guten Start in den Donnerstag. Hier ist Radio RSG, die Morgenshow. 8 Minuten vor 8 haben wir.
1: Und das war's mit Alkohol am Bahnhof. Bis spätestens heute will die Deutsche Bahn das bundesweite Alkoholkonsumverbot einführen. Für manche natürlich hart.
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3: Ja, das war's dann. Für das gute, alte Wegbier endet der Weg am Bahnhof. Endstation bundesweites Alkoholkonsumverbot. Kein Gehbier mehr, kein Laufbier, keine Marschmolle, kein Wegzisch, kein Fußpilz mehr am Gleis. Du hast aber einen Zug drauf. Ja, das bezieht sich ab heute wirklich nur noch auf das Fortbewegungsmittel. Und das gilt ja nicht nur für Bierchen. Der Vorglühsekt am Bahnsteig von der Reisegruppe Musical ist auch Geschichte. Menschen mit Blutgruppe Aperol müssen ihre italienische Bitterlikör-Infusion davor oder danach zu sich nehmen. Wie läuft das in Zukunft an Bundesligaspieltagen? Kommen die Fans ab jetzt womöglich nüchtern zum Stadion? Kaum auszudenken. Müssen Junggesellinnenabschiede umsteigen und keine kleinen Schnäpse mehr verkaufen, sondern Ingwer-Shots. Gesünder wär's. Was ist mit Mancherie? Fragen über Fragen. Also definitiv wird sich am Bahnhof keiner mehr unter die Unterführung gekippt. Das Stellwerk geflutet oder die Oberleitung abgeknipst. Es wird sich nicht mehr die Trasse versiegelt. Keine Schiene mehr aus dem Schotterbett gekloppt. Die Schranke hinters Andreaskreuz geklemmt. Also auf gar keinen Fall wird sich bis zum Zugausfall aus der 2. Klasse katapultiert. Bleibt nur noch zu sagen, thank you for not drinking with Deutsche Bahn.
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1: Mit Anni Stoßberg. Guten Morgen. Restaurants, Cafés und Co. im RSG-Land haben gerade Personalmangel. Betroffen sind sämtliche Betriebe, egal ob groß oder klein. Das sagen auch die DEHOGA-Vertreter in Remscheid und Solingen. Besonders würden Fachkräfte fehlen, auch Köche heißt es. Petra Mais vom DEHOGA in Solingen sagt, dass mittlerweile viele weniger bereit sind, abends und oder am Wochenende zu arbeiten. Viele Betriebe setzen da auf Aushilfen, weil die neben normalen Arbeitszeiten oder einem Studium nebenbei jobben und sich Geld dazu verdienen wollen. Als Konsequenz würden viele Restaurants jetzt ihre Öffnungszeiten anpassen oder weniger Tische bedienen. In 10 Tagen findet in Remscheid wieder der Röntgenlauf statt. Rund 450 ehrenamtliche Helfer sind schon bereit für ihren Einsatz, sagen die Veranstalter. Bislang haben sich außerdem 2600 Menschen für die verschiedenen Läufe angemeldet. Bis zum Lauf am 25. Oktober sollen es noch mehr werden, hofft das Orga-Team. Mindestens 500 weitere Anmeldungen soll es geben. Auch auf Kurzentschlossene setzt man da. Beim Röntgenlauf gibt es wieder unterschiedliche Distanzen und Disziplinen, bei denen von Kindern bis zu den Profis alle mitmachen können. Wegen der Baustelle am Freibad Eschbachtal ist der Zieleinlauf beim Marathon und Ultramarathon diesmal etwas anders. Mehr Infos stehen online, verlinkt auf radio-rsg.de. 200 Feuerwehrleute haben am Abend im Burgholztunnel in Wuppertal ein Unfallszenario geprobt. Dafür war der Tunnel von 19 bis 22.30 Uhr gesperrt, mit großen Auswirkungen für den Verkehr im Bergischen. Auf der L74 gab es lange Staus, teilweise standen die Autos bis in die Kohlfurt in Solingen. Was für Autofahrer ärgerlich war, ist für die Feuerwehr wichtig, denn bei solchen Übungen wird sichergestellt, dass alle Abläufe für den Ernstfall sitzen. Gestern Abend hat auch alles geklappt, sagt die Feuerwehr in einem Fazit. Geprobt wurde, was zu tun ist, wenn es im Tunnel einen Autounfall mit einem brennenden Auto gibt, Verletzten und panischen Menschen im Tunnel. Der Burgholztunnel eignet sich dafür gut. Mit seinen 1,8 Kilometern ist er der längste Straßentunnel in NRW. Und jetzt kurz und kompakt die Nachrichten aus NRW, Deutschland und der Welt. Die Bahnhöfe in Deutschland sollen sicherer und sauberer werden. Die Bahn setzt auf ein striktes Alkoholverbot. Das gilt ab heute in allen rund 5.700 deutschen Bahnhöfen. Das Verbot bezieht sich auf die Bahnhofsgebäude, Gleise und auch die Bahnhofsvorplätze. Im Bundestag geht es nachher um mehrere Gesetze der schwarz-roten Koalition, unter anderem zur Erhöhung der Tabaksteuer und den Krankenkassenfinanzen. Der Tag im Plenum startet gleich mit der Schlussberatung zur Reform der Notfallversorgung inklusive Sparmaßnahmen für die Krankenkassen. 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
0: Das Wetter im RSG-Land.
2: Aktuell 9 Grad da draußen, aber es wird noch deutlich milder heute. Maximal 18 Grad sind drin und dazu gibt es heute einen angenehmen Mix aus wenig Wolken und viel Sonne. Heute nochmal trocken. Bis morgen Abend bleibt es übrigens trocken.
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3: 4 nach halb 8, da sind die Staus. A1 Dortmund-Köln zwischen Vollmerstein und dem Kreuz Wuppertal Nord. 6 Kilometer, dauert hier über eine Viertelstunde länger. Dann die 1 weiter zwischen dem Kreuz Leverkusen und dem Kreuz Köln Nord. 3 Kilometer stockender Verkehr. A3 Köln Richtung Oberhausen zwischen Köln-Mühlheim und dem Kreuz Leverkusen. 4 Kilometer und zwischen Leverkusen-Opladen und dem Kreuz Hilden nochmal 9 Kilometer stockender Verkehr. Hier dauert es 20 Minuten länger. Die A3 jetzt die Gegenrichtung, also Oberhausen-Köln zwischen dem Dreieck Langenfeld und dem Kreuz Leverkusen. 1 Kilometer. A46, Neuss Richtung Wuppertal, zwischen Neuss-Üdesheim und Düsseldorf-Bilk, 1 Kilometer stockender Verkehr an der Flehrbrücke. Die 46 in der Gegenrichtung, also Richtung Düsseldorf, zwischen Farresbeck und Hahn-Ost, 4 Kilometer Stau mit einer halben Stunde Wartezeit und kleinerer Stau noch zwischen Erkrath und dem Dreieck Düsseldorf-Süd, 1 Kilometer aktuell. Es gibt einen neuen Blitzer in Solingen, gesehen von euch, auf der Uferstraße. Außerdem blitzt es in Solingen auf der Wernerstraße, am Stöcken, auf der Börsenstraße und auf der Höherstraße. Und in Remscheid wird auf der Freiheitsstraße geblitzt. Staus und Blitzer gerne melden an die RSG-Verkehrshotline 0212 22 11 190. Gute Fahrt. Gestern war Mittwoch, gestern war ich wieder schwimmen.
2: Ja.
3: Und durch einen ungünstigen Zufall bin ich mit dem Fuß ganz ungünstig an den Sims gekommen, der immer am Beckenrand ist, weißt du, unten.
2: Ah, ja. So, und jetzt?
3: Zeh gebrochen.
2: Nein.
3: Ich bin der erste Mensch, glaube ich, der sich beim Schwimmen den Zeh gebrochen hat.
2: Das ist ja wohl nicht dein Ernst, oder? Ja. Und das sagst du mir den ganzen Morgen nicht. Bist schwerst verletzt.
3: Man sieht das doch, wie ich humpel und leide.
2: Oh, armer mich.
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2: Euch einen schönen guten Morgen.
3: Krass, wie viel Farben ein Zeh haben kann.
2: Oh, ich will das gar nicht wissen.
3: Zeig's dir. 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

0: Gleich schon wieder, 7:45. Hier ist Radio RSG am Donnerstag.
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0: So schlimm
2: also
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3: Hallo Alexandra, Jürgen Bangert hier vom Wunscherfüller.
4: Hi.
3: Hi. Eigentlich geht es ja gar nicht um dich, sondern es geht eigentlich um deine Tochter, die sich von Herzen was wünscht.
4: Ja, die würde total gerne mal die Ehrlich Brothers live sehen.
3: Habt ihr noch nie gemacht?
4: Nein, haben wir noch nie gemacht.
3: Okay, und deine Tochter fragt dich wahrscheinlich jeden Abend, Mama, wann gehen wir mal zu den Ehrlich Brothers? Oder wie muss ich mir das gerade vorstellen bei euch?
4: Naja, man sieht sie ja öfter mal im Fernsehen, wenn die Shows laufen. Und es ist eigentlich immer, wenn es läuft, kommt dann mal, ich würde die gerne mal live sehen. Können ja. Wir da mal hingehen?
3: Ja. Ist aber auch nicht ganz einfach zu erfüllen immer. Ich sehe es ja ein.
4: Ja,
3: ne?
4: Das stimmt.
3: So, und jetzt haben wir aber hier bei uns das große Glück, dass wir mit den Ehrlich Brothers dieses Jahr eine ganz tolle Sache machen dürfen. Und zwar eine ganz, ganz, ganz exklusive Zaubershow im House of Magic. Und dort werden sie dann für ein ganz, ganz, ganz ausgewähltes Publikum, ganz klein, werden sie ganz nah zaubern. Und das wird am 13. November sein. Habt ihr denn da überhaupt Zeit?
4: Bestimmt. Und wenn, werden wir uns Zeit nehmen?
3: Das wollte ich hören. So, und dann ist aber noch was. Es gibt ja eine neue Tour, Wonderworld, von den Ehrlich Brothers.
4: Ja.
3: Und da gibt's eine Preview, einen Abend vorher. Das ist der 12. November. Habt ihr da auch Zeit?
4: Auch das würden wir uns nehmen.
3: Dann ist doch die Sache beschlossen, oder?
4: Ach Gott, ja, danke.
3: Alexandra, ich zaubere das Kaninchen jetzt mal aus dem Hut. Ihr kriegt Tickets für die ganze Familie von uns für beide Veranstaltungen.
4: Dankeschön. Wow.
3: Simsalabim.
4: Wahnsinn. Dankeschön.
3: Bitteschön. Dann habt viel Spaß, ganz liebe Grüße an deine Tochter, deine Familie und genießt das Ganze. Ihr fahrt zu den Ehrlich Brothers.
4: Dankeschön.
3: Bitteschön.
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1: Mit Anni Stoßberg. In Gastrobetrieben im RSG-Land fehlt Personal. Das sagt der Verband DEHOGA für beide Städte und auch wir merken das. Beispielsweise durch angepasste Öffnungszeiten in Cafés oder weil Restaurants weniger Tische bedienen. Fehlen würden vor allem Köchinnen und Köche. Und jetzt das Neueste aus NRW, Deutschland und der Welt.
2: Mit Malte Albrecht. Guten Morgen. Heute soll im Bundestag die Entscheidung über eine höhere Tabaksteuer fallen. Allein nächstes Jahr will der Staat dadurch 756 Millionen Euro mehr Steuern einnehmen. Thorsten Adolfs aus dem News-Team. Nicht nur der Tabak, sondern auch das Dampfen von Liquids soll teurer werden.
3: Genau, die Steuer soll pro Milliliter Liquid nächstes Jahr auf 38 Cent steigen und bis 2030 auf 44 Cent. Klingt erstmal nach wenig, bedeutet aber, dass für so ein typisches 10 Milliliter Fläschchen ein Preisaufschlag von über einem Euro nur durch die Steuer fällig wird. Experten rechnen damit, dass das Vapen inklusive gestiegener Kosten für Transport und Energie in 4 Jahren statt aktuell 12 Euro eher 15 Euro kosten wird. Die Stimmung in der Branche ist jedenfalls mies, weil die Verschärfung in diesem Bereich doch ziemlich plötzlich kommt.
2: Ein weiteres Thema, das viele von uns wohl in Zukunft im Alltag betreffen wird, ist die digitale Brieftasche.
3: Ja, auch darüber wird heute abschließend beraten. Die Bürgerinnen und Bürger sollen ihre Identität damit künftig per Smartphone digital nachweisen und auch digitale Dokumente speichern, verwalten und einsetzen können. DIU heißt die App, die dafür installiert werden muss. Statt bei jedem Vorgang Ausweisdaten oder Bescheinigungen vorzulegen, soll man sich mit der Wallet beispielsweise bei einer Behörde ausweisen können, online ein Bankkonto eröffnen oder einen digitalen Nachweis für eine Bewerbung übermitteln können. Auch für Altersnachweise soll die App genutzt werden. Können, übrigens auch im EU-Ausland. Die Nutzung ist aber freiwillig. Voraussetzung ist natürlich, dass die jeweiligen Behörden und Unternehmen diesen Service auch anbieten.
2: Dankeschön, Thorsten. Und nun weitere Nachrichten. Die Zusatzbeiträge für die gesetzliche Krankenversicherung sollen auch über den Jahreswechsel hinaus stabil bei im Schnitt 2,9% bleiben. Das hat Bundesgesundheitsminister Lindemann am Abend bekannt gegeben. Grundlage ist eine aktuelle Finanzprognose. Die tatsächlichen Beiträge legt am Ende aber jede Krankenkasse selbst fest. Am Frankfurter Flughafen drohen Engpässe bei der Kerosinversorgung. Die Lufthansa lässt deshalb einige Maschinen schon vor dem Flug nach Frankfurt zusätzlich betanken. Dadurch sollen keine Flüge ausfallen. Grund für den Mangel ist laut dem Flughafenbetreiber Fraport, dass eine wichtige Pipeline gewartet wird. Laut Bild ist außerdem der niedrige Rheinpegel schuld. In vielen Kitas wird offenbar bei der Einstellung von Personal schon mal ein Auge zugedrückt. Das zeigt eine Studie der Bertelsmann Stiftung. Befragt wurden knapp 4.800 Kita-Leitungen und rund 23% sagten, dass neue Stellen oft unter dem eigentlich nötigen Qualifikationsniveau ausgeschrieben werden. Etwa jede 10. Leitung berichtete sogar, dass Personal eingestellt wurde, das für die Arbeit mit Kindern oder im Team nicht geeignet war. Die Stiftung fordert deshalb mehr Weiterbildung und einen engeren Austausch zwischen Kita-Leitungen und Trägern.
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4: Zauberhafter Sonnenaufgang und insgesamt ist die Sonne heute gut dabei an diesem Donnerstag. Es ist trocken und mit maximal 18 Grad wird es noch relativ warm. Morgen kriegen wir nochmal 19 Grad, dann ein bisschen weniger Sonne, mehr Wolken und gegen Abend gibt es dann morgen den nächsten Regen.
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5: 8:04 haben wir. Achtung, Autofahrer. Auf der A1 Dortmund-Köln zwischen dem Kreuz Leverkusen und dem Kreuz Leverkusen-West hat es einen Unfall gegeben und die Unfallstelle auf der linken Spur ist noch nicht abgesichert. Vorsichtig fahren auch auf der A3 Köln-Oberhausen zwischen Leverkusen-Opladen und dem Dreieck Langenfeld. Hier liegen Reifenteile auf der linken Spur. Und weil wir gerade dabei sind, A3 Köln Richtung Oberhausen, Höhe dem Dreieck Langenfeld. Hier ist ein Auto liegen geblieben und zwar ebenfalls auf der linken Spur. Kommen wir zu den Staus und weil zu viele sind, nur die ab 3 Kilometern Länge. A1 Dortmund-Köln zwischen Vollmerstein und dem Kreuz Wuppertal Nord 6 Kilometer Stau, über eine Viertelstunde plus. Genauso wie zwischen Burscheid und dem Kreuz Leverkusen West, hier sind es 3 Kilometer Stau. Die A3 Köln-Oberhausen zwischen dem Kreuz Köln-Ost und dem Kreuz Leverkusen 6 Kilometer Stau, auch hier dauert es eine Viertelstunde länger. Dann die A3 weiter zwischen Leverkusen-Opladen und dem Kreuz Hilden, 10 Kilometer stockender Verkehr. Die Gegenrichtung auf der 3 zwischen dem Dreieck Langenfeld und dem Kreuz Leverkusen 5 Kilometer. A46 Wuppertal Richtung Düsseldorf zwischen Elberfeld und Hahn Ost 4 Kilometer Stau, hier dann 20 Minuten Zeitverlust. Geblitzt wird in Solingen auf der Uferstraße, außerdem auf der Aufderhöher Straße, auf der Börsenstraße, auf der Wernerstraße und am Stöcken. Und in Remscheid steht auch ein Blitzer auf der Freiheitsstraße. Staus und Blitzer jederzeit gerne melden an die RSG Verkehrshotline 0212 22 11 190. Gute Fahrt.
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4: Ich war in der Bäckerei und habe gesehen, oh, es gibt ja schon Wegmänner.
5: Ja.
4: Dachte ich, komm, kann ich ja für die Kinder zwei mitbringen und habe bestellt. Ich hätte gern zwei von diesen kleinen Wegmännern da. Nein, nein, nein, sagt die Frau.
5: Was?
4: Das sind keine Wegmänner, das sind Zipfelmänner.
5: Ah.
4: Ein Wegmann ist groß und hat eine Pfeife. Ein Zipfelmann ist klein und hat keine Pfeife.
5: Ja, du bist eine Anfängerin in der Bäckerei. Das weiß man doch.
4: Ich weiß nicht. Es hatte ein bisschen was von Loriot, die Situation.
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4: Zipfelmann, ich bitte dich. Sowas gab's früher nicht.
5: Gibt doch keine Puddingbrezeln, das sind Eiterbrillen, sagt man doch.
4: Schönen guten Morgen.

0: Bald leuchten wieder überall auf den Straßen die bunten St. Martins-Laternen.
1: Und Micha kann diesmal mitleuchten.
0: Ja.
1: 7:45, hier ist Radio RSG mit Michael Höhing und Clara Pieck. Und zum ersten Mal seit mehr als 30 Jahren hat Micha eine Laterne gebastelt. Die Kinder im RSG-Land sind ja aktuell gerade wieder sehr fleißig in den Kitas und Grundschulen. Ne?
0: Und wir beide waren in der Remscheider Grundschule Hasten zusammen mit den Kindern von der 2B und Klassenlehrerin Silke Kalfer. Sollte ich eine Laterne aus Transparentpapier basteln?
2: Hab schon 11 draufgeklebt. 11.
1: Boah, ja, der Micha hat schon 2 draufgeklebt. Der ist nicht so schnell wie ihr.
2: Ja, das ist okay. Jeder macht mal Fehler. Manche sind schnell, manche sind langsam. Ist egal. Hauptsache, er macht's.
1: Genau, Hauptsache, es ist schön bunt hinterher.
0: Das ist es aber doch.
1: Ja, aber du hast jetzt ja hier schon 2-mal pink. Ich würde die Farben ein bisschen mehr abwechseln.
0: Wie 2-mal pink? Ich will pink, grün, orange, blau.
2: 2 gleiche Farben nicht nebeneinander.
0: Ich habe die Technik jetzt verstanden und jetzt kann ich das kreativ und künstlerisch aufbauen.
1: Was hattest du denn früher in Kunst?
0: Ach, das hat man gar nicht bewerten können, weil das so großartig war, was ich da geleistet habe.
1: Dann weiß ich nicht, wo das Talent geblieben ist. Irgendwo auf der Strecke.
0: Oh, jetzt habe ich Falten drin.
1: Ja, du hast es voll verknickt, Micha. Och nö, die schöne Laterne. Frau Kalfer, wie schlägt sich der Micha?
3: Für den Anfang ganz gut.
0: Denn alle?
3: Also an ein paar Ecken hätte man noch ein bisschen fester kleben können hier. Da steht das Papier ein bisschen ab.
0: Naja. Ob ich die Laterne noch fertig bekommen habe und wie die Kinder und Klassenlehrerinnen das Ergebnis beurteilt haben, hört ihr noch bis 10 Uhr hier in der Radio RSG Morgenshow. Ja.

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1: Und im besten Mix kommt jetzt ein Reggae-Toaster. Klingt irgendwie nach Frühstück, finde ich. Was guckst du mich so an? Sagt man so.
0: Was sagt man so?
1: Snow, der ist ein Reggae-Toaster.
0: Ach, das sagt man so?
1: Ja, weil der so auf eine bestimmte Art gerappt hat damals in den 90ern. Informer jetzt bei Radio RSG. 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
1: Mit Anni Stoßberg, guten Morgen. Nicht nur die hohen Preise, auch der Mangel beim Personal macht der Gastronomie bei uns im RSG-Land gerade zu schaffen. Das sagt die Hoga in Remscheid und Solingen auf RSG-Nachfrage. Besonders Köche seien gerade schwer zu finden. Betroffen sind sowohl kleine als auch große Betriebe in Remscheid und Solingen. Mehr Infos hat Thorsten Kapitz.
2: In kleineren Restaurants fehlen häufig auch Servicekräfte. Teilweise müssen deshalb schon jetzt die Öffnungszeiten eingeschränkt werden. Markus Kerst von der Dehoga Remscheid befürchtet, dass sich die Lage weiter verschärft, sollte die Bundesregierung ihre Pläne zur Abschaffung der Minijobs umsetzen. Denn gerade im Service arbeiten viele Studierende oder Menschen, die sich neben ihrem Hauptjob etwas dazu verdienen möchten.
1: 2600 Läufer haben sich schon für den diesjährigen Röntgenlauf in Remscheid angemeldet. Die Veranstalter sind mit den Anmeldezahlen aber noch nicht ganz zufrieden. Bis zum Start am 25. Oktober rechnen sie aber noch mit 500 bis 600 Anmeldungen mehr. Vor allem bei den Kinder- und Crossläufen sind die Zahlen deutlich zurückgegangen. Bei den langen Strecken sieht es dagegen fast so aus wie im vergangenen Jahr. Die Veranstalter hoffen jetzt auf viele Kurzentschlossene und auf gutes Laufwetter. Eine Änderung gibt es bei der Marathon- und Ultramarathonstrecke. Wegen der Baustelle am Freibad Eschbachtal müssen die Läufer kurz vor dem Ziel eine neue, anspruchsvollere Route nehmen. Unterstützt wird der Röntgenlauf von rund 450 ehrenamtlichen Helfern. Wegen einer großen Feuerwehrübung im Burgholztunnel in Wuppertal gab es Verkehrsprobleme im RSG-Land. Wegen der Sperrung hatten sich am Abend ab 19 Uhr Staus auf der L74 bis teilweise in die Kulfurt reingebildet. Außerdem war auch der Zubringer von der A46 zum Burgholz- und Kiesbergtunnel dicht. Solche Übungen sind für die Einsatzkräfte aber sehr wichtig. Im Tunnel wurde ein Verkehrsunfall mit zwei Autos nachgestellt, von denen eins brannte. Zum Szenario gehörten auch Verletzte und Menschen, die durch den Tunnel rannten, um zu flüchten. Bei dem Einsatz ging es darum, sämtliche Abläufe zu proben und auch die Zusammenarbeit mit der Tunnelleitzentrale. Die Übung lief fast nach Plan. Laut Feuerwehr gab es einen kleinen Fehler bei der Alarmierung. Und jetzt der kurze Blick in die Welt. Wer raucht, soll dafür ab dem kommenden Jahr mehr zahlen. Der Bundestag befasst sich heute mit der Erhöhung der Tabaksteuer. Eine Schachtel Zigaretten könnte dann bald mehr als 10 Euro kosten. Auch das Vapen soll teurer werden. Kritiker sagen, dass die Politik mit dem Gesetz den Schwarzmarkt stärken würde. Die Zusatzbeiträge für die Krankenkassen sollen im kommenden Jahr stabil bleiben. Das sagt Gesundheitsminister Linnemann. Offen ist aber, ob sich die einzelnen Krankenkassen daran halten oder doch höhere Zusatzbeiträge erheben. Die Vorgabe vom Ministerium ist ein Orientierungswert, aber nicht bindend. 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
3: Ganz viel blauer Himmel und Sonne heute nochmal über Remscheid und Solingen. Dazu wird es angenehm mild mit maximal 18 Grad. Im Moment haben wir allerdings nur 8 Grad, also ist noch frisch da draußen. Morgen kriegen wir 19 Grad, dann sind mehr Wolken unterwegs. Zwischendurch gibt es aber auch noch Sonne. Und bis morgen Abend bleibt es trocken, dann erst kommt der nächste Regen bei uns.
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4: 3 Minuten nach 8:30. Achtung Autofahrer auf der A1 Dortmund-Köln zwischen dem Kreuz Leverkusen und dem Kreuz Leverkusen-West. Gibt es eine ungesicherte Unfallstelle auf der linken Spur. Kommen wir zu den Staus und weil zu viele sind, nur die ab, 2 Kilometer in Länge. A1 Köln-Dortmund zwischen Köln-Lüwenich und dem Kreuz Leverkusen-West. 7 Kilometer stockender Verkehr. Dann die 1 Dortmund-Köln zwischen Gevelsberg und dem Kreuz Wuppertal-Nord 5 Kilometer. Im weiteren Verlauf auf der 1 zwischen Burscheid und Köln-Niel 7 Kilometer Stau, hier dauert es eine halbe Stunde länger. A3 Köln Richtung Oberhausen zwischen Köln-Delbrück und dem Kreuz Leverkusen 7 Kilometer mit einer Viertelstunde plus. Bisschen voller ist noch die 3 zwischen Leverkusen-Opladen und dem Kreuz Hilden, 10 Kilometer stockend aktuell. A46 Wuppertal-Düsseldorf zwischen Fachersbeck und dem Dreieck Düsseldorf-Süd 8 Kilometer Stau, 24 Minuten dauert es hier länger. und noch die A59 Düsseldorf Richtung Köln zwischen Leverkusen-Rheindorf und dem Ausbauende der A59 2 Kilometer mit 20 Minuten Wartezeit. Blitzer stehen in Remscheid auf der Freiheitsstraße, in Solingen am Stöcken, dann auf der Wernerstraße, auf der Börsenstraße, auf der Auflehöherstraße und auf der Uferstraße. Staus und Blitzer jetzt gerne melden an die RSG Verkehrshotline an die 0212 22 11 190. Vielen Dank und gute Fahrt.
3: Ja, es ist unfassbar, wie viel los ist, finde ich, diese Woche auf den Straßen und Autobahnen. Auch nachmittags, wenn ich unterwegs bin. Ich habe jetzt mehrfach in Solingen ewig im Stau gestanden. Irgendwie hat gefühlt keiner Urlaub im Moment. Kann das sein?
4: Ja, es ist so eine typische urlaubsarme Zeit. Das ist dann die Zeit für mich nächste Woche. Aber ja, das ist wirklich so, man so zwischen den Herbstferien und den Sommerferien, da lässt man es ein bisschen smoother angehen.
3: Ja, nächste Woche dann hoffentlich wieder entspannter auf den Straßen, wenn ein paar Leute frei haben.
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3: Euch trotz der ganzen Staus einen schönen guten Morgen.

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0: 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Und Tanja aus Solingen möchte gerne dabei sein. Tanja, im Grunde erübrigt sich die Frage ja schon, aber warum willst du mit?
2: Also ich würde gerne meine Mutter überraschen, um einfach mal nochmal die Erinnerung von letztem Jahr aufrechtzuerhalten. Also wir waren letztes Jahr auf Mallorca und ich glaube, die würde das sehr freuen, eine Auszeit zu haben, mal zu lachen, gemeinsame Zeit zu verbringen.
0: Ja, cool. Ja, der Film spielt ja auch auf Mallorca, hoffentlich mit vielen schönen Szenen auch da von der Insel.
2: Ja, genau.
1: War es ein schöner Urlaub also mit deiner Mutter?
2: Das war ein sehr schöner Urlaub. Wir haben einen Mädelstrip gemacht mit unserer Tochter noch.
0: Ach, wie cool. Und bei euch ist nicht alles schief gelaufen wie im Film?
2: Nein, definitiv nicht. War sehr schön.
0: Hast du denn den ersten Teil gesehen, Das perfekte Geheimnis?
2: Ja, das habe ich auch gesehen.
0: Erzähl mal kurz, worum geht's da?
2: Ja, um die Story, dass die mit dem Handys, dass sie das Handy wegpacken mussten. Und ich fand das echt lustig.
1: Und ich denke mal, das kriegen wir doch auch für euch drei Mädels hin. Da macht ihr ein Dreiergrüppchen und dann könnt ihr euren Mädelstrip dann im Solinger Lumen dann bei unserem RSG-Exklusivkino dann nochmal in Erinnerung rufen.
2: Das wäre natürlich super, da würde ich mich freuen.
0: Sehr schön. Popcorn, Nachos und Getränke bekommt ihr auch. Und dann sehen wir uns nächste Woche Donnerstag im Solinger Lumen.
2: Ja, super, ich freue mich.
0: Sehr schön.
1: Dann ganz viel Spaß.
2: Ja, danke schön. Tschüss.

0: Hier ist Radio RSG, gleich haben wir 10 Minuten vor 9.
1: Und es gibt einen neuen Blitzer, gesehen von Caro. Dankeschön, Caro, fürs Bescheid sagen. Und zwar, meine Hose ist gerissen.
0: Oh, was?
1: Und zwar auf den. Sehe ich gerade, denke ich. Was denn? Tatsächlich.
0: Können wir jetzt den Blitzer bitte hören?
1: Ja, auf der Fiebachtalstraße in Solingen, Entschuldigung.
0: Oder heißt die Straße, meine Hose ist gerissen?

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2: Mit Anni Stoßberg. In 10 Tagen ist der diesjährige Röntgenlauf, für den haben sich bisher schon 2600 Menschen angemeldet. Bis zum Start könnten noch 500 bis 600 Anmeldungen dazukommen, hoffen die Veranstalter. Man setze auf Kurzentschlossene und auf gutes Laufwetter. Und jetzt der kurze Blick in die Welt.
3: Mit Malte Albrecht, guten Morgen. Die Mieten bleiben ein riesiges Thema, vor allem in beliebten Ballungsgebieten. Aktuelle Zahlen vom Kiel-Institut für Weltwirtschaft zeigen, dass die Mieten in vielen Städten weiter steigen. Thorsten Adolfs aus den Nachrichten. Was passiert da gerade auf dem Wohnungsmarkt?
4: Ja, wer gerade eine Wohnung sucht, der braucht einen ziemlich langen Atem und auch mehr Geld als früher. Das Kiel-Institut für Weltwirtschaft hat ermittelt, dass die Mieten bei den angebotenen Wohnungen im letzten Quartal so stark gestiegen sind wie seit anderthalb Jahren nicht mehr. Das betrifft in erster Linie Großstädte wie Berlin, Düsseldorf und Hamburg. Bisher war es so, dass vor allem in Neubauwohnungen hohe Mieten verlangt wurden. Mittlerweile ziehen aber ältere Wohnungen die sogenannten Bestandswohnungen nach. Das heißt, die Preislücke zwischen alten und neuen Wohnungen, die wird kleiner und das setzt natürlich viele, die gerade eine Wohnung suchen, unter Druck.
3: Was plant die Politik, um die Mieter besser zu unterstützen?
4: Justizministerin Hubig will die Koalition dazu bringen, sich beim Mieterschutz endlich zu bewegen. Sie hat dem Kölner Stadtanzeiger gesagt, dass ihr Gesetzentwurf dazu schon seit dem Frühjahr auf dem Tisch liegt. Nur beschlossen wurde er halt noch nicht. Es geht konkret um strengere Regeln für Indexmieten, also Mieten, die an die Verbraucherpreise angepasst werden. Aber auch bei möblierten Wohnungen und Kurzzeitvermietungen, also zum Beispiel über Urlaubsportale, möchte Hubig Änderungen durchsetzen, die Mietern zugutekommen. Sie sagt, schon jetzt würden viele Menschen unter Wohnarmut leiden. Das heißt, es bleibt wegen der hohen Mieten kaum Geld für andere wichtige Dinge wie Essen und Kleidung übrig. Ihr Ziel ist deshalb ein ausgewogener Kompromiss, der die Interessen von Mietern und Vermietern fair unter einen Hut bringt.
3: Dankeschön, Thorsten. Und das sind weitere Nachrichten. Der Bundestag will gleich eine Reform der Notfallversorgung beschließen. Ziel ist es, den ärztlichen Notdienst, die Notaufnahmen der Krankenhäuser und Rettungsdienste besser aufeinander abzustimmen, um sie zu entlasten. Kern der Reform ist eine telefonische oder digitale Ersteinschätzung der Patienten. Mit einer drastischen Forderung sorgt US-Präsident Trump für Empörung. Bei einem Wahlkampfauftritt in Arizona hat er verlangt, Informanten aus dem eigenen Militär künftig zu erschießen, wenn sie geheime Einsatzpläne an die Presse weitergeben. Die Aussage heizt die ohnehin schon hitzige Debatte über die Todesstrafe in den USA weiter an. In Essen ist ein entflohener Häftling weiter auf der Flucht. Auch von seinen zwei mutmaßlichen Helfern fehlt nach wie vor jede Spur. Nach Angaben der Polizei sind seit dem Fahndungsaufruf zwar mehrere Hinweise eingegangen, ob etwas Brauchbares dabei war, ist aber noch unklar. Gestern hatten zwei maskierte Unbekannte bei einem Arztbesuch die Justizbeamten überwältigt und dem 34-Jährigen so zur Flucht verholfen. Die Polizei veröffentlichte im Zuge der Fahndung ein Foto von ihm. Laut dem NRW-Justizministerium saß er wegen Drogendelikten und gefährlicher Körperverletzung in Untersuchungshaft. Die Polizei warnt, dass die Männer
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5: So lassen wir uns den Herbst doch gerne gefallen. Viel Sonne heute über Remscheid und Solingen, nur harmlose Wolken. Es bleibt trocken und mit maximal 19 Grad wird es später auch noch deutlich wärmer. Auch morgen ist es bei ähnlichen Temperaturen angenehm draußen. Es sind dann allerdings schon wieder mehr Wolken unterwegs. Tagsüber zwischendurch noch sonnig und trocken, aber gegen Abend dann die nächsten Regenschauer morgen.
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6: 9:04, das sind die Staus. A1 Köln-Dortmund zwischen Köln-Löwenich und dem Kreuz Leverkusen-West, 5 Kilometer. Dann die 1 in der Gegenrichtung zwischen Gevelsberg und dem Kreuz Wuppertal-Nord, 5 Kilometer stockender Verkehr. Zwischen Burscheid und Köln-Niel haben wir aktuell 8 Kilometer Stau, hier dauert es eine halbe Stunde länger. A3 Köln-Oberhausen zwischen Köln-Delbrück und dem Kreuz Leverkusen, 7 Kilometer Stau, 20 Minuten Wartezeit. Die 3 weiter zwischen Leverkusen-Opladen und dem Kreuz Hilden, 5 Kilometer. Und die A46 Wuppertal-Düsseldorf zwischen Fachersbeck und Hahn-Ost, 3 Kilometer Stau. Das waren nur die Staus auf 3 Kilometern. Alle findet ihr bei uns im Netz auf radio-rsg.de und in der Radio-RSG-App. Geblitzt wird aktuell in Solingen auf der Aufderhöherstraße, der Uferstraße, der Viehbachtalstraße, auf der Börsenstraße, auf der Wernerstraße und am Stöcken und in Remscheid auf der Freiheitsstraße. 0212 22 1190 gerne anrufen, wenn ihr noch Staus oder Blitzer seht. Danke und gute Fahrt.
5: Ein bisschen verwirrt, der Herr Höhing, heute Morgen.
6: Ja, peinlich.
5: Aber es gibt gute Nachrichten von der Hosenfront. Eben als Micha einen Blitzer durchgeben wollte, hat er so auf einmal gesagt, oh nein, meine Hose ist gerissen. Ist sie aber gar nicht.
6: Nein. Das fühlte sich wirklich so an, aber es ist gewollt.
5: Ja, das nennt man Used Look. Wir haben nochmal genau nachgeguckt. Es ist auch nur so angeraut, ne?
6: Ja, und es ist auf beiden Seiten an der exakt gleichen Stelle. Aber es ist mir nie aufgefallen bei dieser Hose.
5: Micha entdeckt Mode.
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5: Ich hatte das Schlimmste befürchtet, als du das gesagt hast. Ich dachte, hinten wäre alles offen oder so.
6: Nein, oh Gott.
5: So peinlich ist es dann auch wieder nicht. Euch einen schönen guten Morgen.

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1: Das Schlimme dass ich eher dachte, oh, der Glöckner von Notre Dame, das klingt aber gut.
2: Ja, ich finde, wer das guckt, muss auch den Fallschirmspringen machen.

0: 20 nach 9, hier ist Radio RSG und Alkoholverbote an öffentlichen Plätzen, zuletzt ja großes Thema. Seit kurzem darf man oben an der Remscheider Alleestraße, also an der Zange, keinen Alkohol mehr trinken. Und auch an den deutschen Bahnhöfen ist ab heute Schluss mit Bier, Wein und Schnaps.
1: Ja, seit heute gilt ein Alkoholkonsumverbot, wie es so schön heißt, an den Bahnhöfen. Das soll zum einen für mehr Sicherheit sorgen, aber auch für weniger Streit und Ärger. Aber wie kommt denn das bei euch an? Findet ihr das sinnvoll oder eher übertrieben?
2: Ich verstehe grundsätzlich, woher der Gedanke kommt. Aber ich finde, dass es auf der anderen Seite auch immer eine Sache ist, wie sehr schränkt man Leute ein.
3: Das schränkt mich tatsächlich gar nicht ein, nicht mehr am Bahnhof Alkohol konsumieren zu können, weil ich sehr selten mit der Bahn fahre und auch sehr, sehr wenig Alkohol trinke.
4: In der Öffentlichkeit hat es an so hochfrequentierten Plätzen nichts zu suchen, finde ich.
5: Finde ich super. Finde ich sehr gut. Ich finde, Alkohol hat einen sehr negative Auswirkung auf Menschen.
6: Ich glaube nicht, dass man das so richtig kontrollieren oder unterbinden kann. Normalerweise müssten dann halt mehr Leute da sein, die das kontrollieren.
0: Ja, wenn wir jetzt noch Döner in den Zügen abschaffen, dann sind wir doch alle glücklich. Bald ist ja der 11.11. Da wird es vermutlich mit dem Alkohol nochmal ein größeres Thema werden, wenn die Jecken hier vom RSG dann mit dem Zug aus nach Köln oder Düsseldorf fahren. Mhm. Ne, Clara, wird da nichts mit. Wegbierchen.
1: Tatsächlich war ich davon nie so der Fan. Ach. Weißt du, das erste Kölsch an Karneval, das muss frisch gezapft in der Kneipe sein. Ach, was denn? 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
1: Mit Anni Stoßberg. Guten Morgen. Restaurants, Cafés und Co. im RSG-Land haben gerade große Personalprobleme. Betroffen sind sämtliche Betriebe, egal ob groß oder klein. Das sagen auch die DEHOGA-Vertreter in Remscheid und Solingen. Besonders würden Fachkräfte fehlen, auch Köche heißt es. Petra Mais vom DEHOGA in Solingen sagt, dass viele eher weniger bereit sind, abends und oder am Wochenende zu arbeiten. Viele Betriebe setzen deswegen auf Aushilfen, weil die neben normalen Jobs und Arbeitszeiten oder einem Studium nebenbei jobben und sich was dazu verdienen wollen. Als Konsequenz würden gerade viele Restaurants ihre Öffnungszeiten anpassen oder weniger Tische bedienen. In 10 Tagen findet in Remscheid wieder der Röntgenlauf statt. Rund 450 ehrenamtliche Helfer sind schon bereit für ihren Einsatz, sagen die Veranstalter. Bislang haben sich außerdem 2600 Menschen für die verschiedenen Läufe angemeldet. Bis zum Lauf am 25. Oktober sollen es noch mehr werden, hofft das Orga-Team. Mindestens 500 weitere Anmeldungen soll es geben. Auch auf Kurzentschlossene setzt man da. Beim Röntgenlauf gibt es wieder unterschiedliche Distanzen und Disziplinen, bei denen von Kindern bis zu den Profis alle mitmachen können. Wegen der Baustelle am Freibad Eschbachtal ist der Zieleinlauf beim Marathon und Ultramarathon diesmal allerdings etwas anders. Mehr Infos stehen online, verlinkt auf radio-rsg.de. 200 Feuerwehrleute haben am Abend im Burgholz-Tunnel in Wuppertal ein Unfallszenario geprobt. Dafür war der Tunnel von 19 Uhr bis 22.30 Uhr gesperrt, mit großen Auswirkungen für den Verkehr im Bergischen. Auf der L74 gab es lange Staus, teilweise standen die Autos bis in die Kohlfurt in Solingen. Was für Autofahrer dann ärgerlich war, ist für die Feuerwehr wichtig, denn bei solchen Übungen wird sichergestellt, dass alle Abläufe für den Ernstfall sitzen. Gestern Abend hat auch alles geklappt, sagt die Feuerwehr in einem Fazit. Geprobt wurde, was zu tun ist, wenn es im Tunnel einen Autounfall gibt mit einem brennenden Auto, Verletzten und panischen Menschen im Tunnel. Der Burgholz-Tunnel eignet sich da gut für. Mit seinen 1,8 Kilometern ist er der längste Straßentunnel in NRW. Und jetzt kurz und kompakt die Nachrichten aus NRW, Deutschland und der Welt. Die Bahnhöfe in Deutschland sollen sicherer und sauberer werden. Die Bahn setzt auf ein striktes Alkoholverbot. Das gilt ab heute in allen rund 5.700 deutschen Bahnhöfen. Das Verbot bezieht sich auf die Bahnhofsgebäude, Gleise und auch die Vorplätze. Im Bundestag geht es nachher um mehrere Gesetze der schwarz-roten Koalition, unter anderem zur Erhöhung der Tabaksteuer und den Krankenkassenfinanzen. Der Tag im Plenum ist gestartet mit der Schlussberatung zur Reform der Notfallversorgung inklusive Sparmaßnahmen für die Krankenkassen. 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
2: Ein schöner Tag in Remscheid und Solingen für Mitte Oktober. Die Sonne ist richtig gut dabei und später wird es mit maximal 18 Grad auch noch deutlich milder da draußen. Es bleibt den ganzen Tag trocken und auch morgen tagsüber trocken. Dann sind nur ein paar mehr Wolken unterwegs und die bringen dann morgen Abend den nächsten Regen. Das Wochenende wird dann wieder kühler.
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3: 9:53 haben wir das in die Staus aktuell noch. A1 Köln-Dortmund zwischen Köln-Niel und dem Kreuz Leverkusen 1 Kilometer. Dann in der Gegenrichtung auf der 1 zwischen Gevelsberg und dem Kreuz Wuppertal Nord 5 Kilometer und zwischen Burscheid und Köln-Niel 6 Kilometer Stau. A3 Köln-Oberhausen zwischen Köln-Mülheim und dem Kreuz Leverkusen 5 Kilometer stockend, genauso wie zwischen dem Dreieck Langfeld und dem Kreuz Hilden, hier dauert es jeweils 8 Minuten länger. Die A3 in der Gegenrichtung zwischen dem Dreieck Langenfeld und dem Kreuz Leverkusen, 6 Kilometer stockender Verkehr. A46, Neuss Richtung Wuppertal, zwischen Neuss-Üdesheim und Düsseldorf-Bilk an der Fleher Brücke, 1 Kilometer. Und in der Gegenrichtung zwischen Fachersbeck und Hahn-Ost, 3 Kilometer Stau mit 11 Minuten Wartezeit. Geblitzt wird noch in Solingen auf der Viehbachtalstraße, dann auf der Uferstraße und auf der Höherstraße. Staus und Blitzer gerne melden an die 0212 22 1190. Gute Fahrt.
2: Als Karnevalsfan bin ich ein bisschen aufgeregt. Heute um Mitternacht bringen viele Bands die neuen kölschen Hits raus für die Session.
3: Ach.
2: Und ich habe bei Insta so ganz viele Reels gesehen, wo die Lieder nur ganz kurz angespielt werden. Und ich bin so neugierig, wie sie komplett klingen. Ich möchte es unbedingt hören.
3: Und du bist schon heiß drauf.
2: Ja, es sind einige potenzielle Hits dabei. Hier jedes Jahr um 11 Uhr, 11 werde ich eine 11. Ja, wenn die das singen, klingt das cooler.
3: Ganz eingängiger Ohrwurm.
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3: Es klingt so ein bisschen wie wenn Kinder so Fantasielieder singen. Heute ist ein schöner Tag.
2: Ich spiel's dir morgen früh vor, wenn's raus ist.

0: Sprecher behauptet ja von sich selbst immer, dass er zwei linke Hände hat. Beste Voraussetzungen zum Laternebasteln. Ja. Ne?
1: Viertel vor zehn haben wir hier das Radio RSG mit Clara Pieck und Michael Höhing. Und wir beide waren an der Remscheider Grundschule Hasten zusammen mit der Lehrerin Silke Kalfer und ihrer Klasse 2b. Da sollte ich da eine bunte St. Martins-Laterne aus Transparentpapier mitbasteln. Clara und die Lehrerin waren dabei sehr kritisch, wie ich fand.
0: Hier an den Ecken hast du ein bisschen Kleber vergessen. Kann das sein? Guck mal, wie das hier absteht.
2: Und da ist ein Stern überklebt.
1: Das war nicht erlaubt?
2: Nein, die Sterne sollen ja extra leuchten.
1: Schere machen.
3: Ich habe auch ein paar Lücken, aber ist mir egal, wenn
1: die. Ja, dann ist es egal. Er hat ja auch Lücken. Dann ist es egal.
0: Mut zur Lücke war wahrscheinlich in der Schule sowieso dein Thema, ne?
1: Absolut.
4: Man muss auch aufpassen, dass die Farben auch bunt sind.
1: Ist das bunt genug?
4: Ja.
3: Du bist schon fast fertig?
1: Ja, ich habe große Schnipsel genommen.
0: Jetzt musst du dich so melden. Frau Kalfer, ich bin fertig. Darf man das nicht?
3: Wir sollen uns einfach einsetzen.
0: Geduldig warten.
1: Oben leuchten die Sterne und unten leuchten wir. Rabimmel, rabammel, rabum, bum, bum. Siehst du, das machen sie immer noch.
0: So, Frau Kalfer, Micha ist fertig. Wie hat das gemacht?
5: Gut. Ich bin begeistert. Sieht gut aus.
0: Die kleinen Fehler, die kann man weglegen.
5: Die schneide ich jetzt einfach weg. Dann sieht man überhaupt nicht mehr, dass das hier überlappt.
4: Ja, echt gut. Besser als meine.
0: Wow, Micha. Und wie fühlst du dich?
1: Schon ein bisschen stolz, muss ich sagen.
5: Gibt es einen Applaus für diese Laterne?
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0: Minuten vor 10. Hier ist Radio RSG. Und Micha, bei dir im Garten sind ja auch so viele Vögel. Bist du denn eigentlich dann auch so Experte, dass du weißt, wie die alle heißen?
1: Naja, Taube und Elster, die kann ich auseinanderhalten. Was ja. anderes ist da eigentlich mittlerweile nicht mehr unterwegs, seitdem wir die Ratten haben.
0: Ach Gottchen, das klingt ja schrecklich.
1: Das ist ja traurig.
0: Ich bin ja auch relativ unbelesen bei Vögeln, aber heute wird der Vogel des Jahres vorgestellt. Ach. Und das ist gleich nach 10 Thema bei Kollege Kevin Zimmer. Ich bin Clara Pieck.
1: Ich bin Michael Höhing. Tschüssinger.
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1: Mit Malte Albrecht. Guten Morgen. Wer eine eigene Solaranlage auf dem Dach hat oder plant, muss sich womöglich auf neue Kosten einstellen. Die Bundesnetzagentur plant nämlich eine neue Abgabe. Dagegen regt sich schon deutlicher Widerstand. Thorsten Adolfs aus den Nachrichten. Was genau soll denn da kommen?
2: Die Netzagentur will ab 2029 einen neuen Aufschlag auf das Netzentgelt einführen, den sogenannten Prosumer-Aufschlag. Das betrifft dann Haushalte, die Strom selbst erzeugen und gleichzeitig verbrauchen, die also Produzenten und Konsumenten in einem sind. Die Behörde begründet den geplanten Aufschlag damit, dass diese Haushalte sich ja grundsätzlich auch weiterhin auf das klassische Stromnetz verlassen können, auch wenn sie es nicht nutzen, und deshalb sollten sie auch stärker an den Kosten beteiligt werden. 11 Verbände, darunter der Bundesverband Solarwirtschaft, wehren sich dagegen massiv. Sie warnen, dass dadurch der Ausbau der Solarenergie ausgebremst wird. Wer in eine neue Anlage oder einen Speicher investiert, der dürfe nicht mit zusätzlichen Gebühren bestraft werden, sagen die Verbände. Wie teuer es werden könnte, darüber streiten sich die Geister. Die Netzagentur schätzt die Kosten auf unter 100 Euro pro Jahr. Die Verbände befürchten dagegen, dass der Aufschlag bei bis zu 165 Euro liegen könnte. Und zwar unabhängig davon, wie viel Strom jemand tatsächlich verbraucht oder ins Netz einspeist. Die Verbände haben auch Zweifel an der Rechtmäßigkeit so einer Abgabe. Sie sagen, es gibt Gutachten, wonach die Pläne der Netzagentur gegen das Europarecht verstoßen könnten. Ob die Abgabe kommt und wie viel dann tatsächlich gezahlt werden muss, das soll sich noch in diesem Jahr entscheiden.
1: Thorsten Adolfs, danke für die Infos. Und jetzt weitere Nachrichten im Überblick. In Brüssel beginnt in diesen Minuten der Herbstgipfel der EU. Ein Thema der Staats- und Regierungschefs sind die Handelsbeziehungen mit China. Die EU will die eigene Industrie besser vor chinesischen Billigprodukten schützen. Streit dürfte es weiterhin über den nächsten langfristigen EU-Haushalt geben. An allen Bahnhöfen in Deutschland gilt ab heute ein Alkoholverbot. Auf Bahnsteigen, in Wartehallen und teilweise auch auf den Vorplätzen darf kein Alkohol mehr getrunken werden. Kneipen im Bahnhof und Züge der Deutschen Bahn sind davon ausgenommen. Die Bahn will mit der Regel für mehr Sicherheit und Sauberkeit an Bahnhöfen sorgen. Im Düsseldorfer Landtag geht es gleich um die schwächelnde Wirtschaft in NRW. Die FDP kritisiert die Entwicklung als unterdurchschnittlich und warnt deshalb vor anhaltenden Problemen für Unternehmen und Arbeitsplätze. Laut Statistischem Landesamt war die NRW-Wirtschaft im ersten Halbjahr nur um 0,3% gewachsen. Bundesweit waren es dagegen 0,9%. Kartoffeln werden deutlich teurer. Schon im September haben Verbraucher gut 11% mehr bezahlt als ein Jahr zuvor, teilte das Statistische Bundesamt mit. Zum Vergleich, die allgemeine Inflation lag bei 3,3%, also deutlich darunter. Grund ist die schlechte Ernte. In diesem Jahr werden voraussichtlich nur 10,4 Millionen Tonnen geerntet, rund ein Viertel weniger als im Vorjahr. Das liegt vor allem an kleineren Anbauflächen und der Trockenheit. Auch die Kartoffeln selber fallen deshalb kleiner aus. Und wegen des knappen Angebots sind die Erzeugerpreise schon deutlich raufgegangen. Das dürfte sich nach und nach auch im Supermarkt bemerkbar machen. Und das waren die Nachrichten mit Malte Albrecht.
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3: Heute wird es nochmal ganz schön. Bevor morgen die Wolken kommen, gibt es heute nochmal ordentlich Sonnenschein bei Temperaturen sogar bis 21 Grad. Morgen gibt es dann mehr Wolken und am Abend müssen wir dann mit Regen rechnen bei 22 Grad. Und auch der Samstag wird dann eher durchwachsen.
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3: Und wir schauen auf die Straßen, alle Staus ab 18 Minuten Zeitverlust. A1 Dortmund-Köln zwischen Burscheid und Köln-Niel, 6 Kilometer, plant da 22 Minuten mehr Zeit ein. 22 Minuten braucht ihr auch auf der A4 Aachen-Köln zwischen Kreuz-Köln-West und Köln-Eifeltor wegen 5 Kilometern Stau. Die A4 Olpe-Aachen zwischen Kreuz-Köln-Ost und Köln-Klettenberg, 6 Kilometer, 21 Minuten on top. Die 40 Dortmund-Essen zwischen Dreieck-Bochum-West und Essen-Kreie, 7 Kilometer, plant da 33 Minuten mehr Zeit ein. Die 42 Dortmund-Kamp-Lindfort zwischen Bottrop-Süd und Oberhausen-Neu Mitte, 2 Kilometer, 18 Minuten mehr. Die 44 Kassel-Dortmund zwischen Werl-Süd und Kreuz-Dortmund-Unna, 4 Kilometer, dauert 18 Minuten. Und die A57 Nimwegen-Köln zwischen Krefeld-Gartenstadt und Kreuz-Meerbusch, 5 Kilometer, 23 Minuten mehr. Ich wünsche euch gutes Ankommen mit uns.
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3: Hallo, Kevin Zimmer hier. Ihr habt noch nicht mal mehr eine Stunde Zeit, für den Vogel des Jahres abzustimmen. Da wird ja der Ornithologe in mir wach. Ich habe gleich ein paar Vorschläge für euch. Gleich zwitschern wir uns ein.
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Neu von Ray Garvey und Rivers hier bei uns. Was ist das? Klingt wie ein Wecker oder wie eine rostige Schaukel oder eine kaputte Sirene. Ist aber tatsächlich ein Vogel. Und zwar ein Vogel mit dem wunderschönen Namen Nacktkehlglockenvogel. Hihi, der hat nackt gesagt. Ach ja, wann werde ich eigentlich erwachsen? Er ist der lauteste Vogel der Welt. Mit über 120 Dezibel ist er lauter als eine laufende Kettensäge oder ein Presslufthammer. Betet, dass der Nacktkehlglockenvogel nie euer Nachbar wird. Nervig, laut und nimmt nicht mal eure Amazon-Päckchen an. Stimmt bitte für einen anderen Vogel ab. Bis 11 Uhr findet noch die Wahl zum Vogel des Jahres statt. Auf vogeldesjahres.de.

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1: Was ein Glück, dass wir beide immer nur Cola Zero trinken. 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
1: Mit Anni Stoßberg. Guten Tag. In Solingen sollen jetzt gleich zwei große Verkehrsprojekte vorankommen. Für die geplante Anbindung des Gewerbegebiets Scheuren an die Viehbachtalstraße sind im Haushaltsentwurf für 2027 und auch die Folgejahre mehr als 2 Millionen Euro vorgesehen. Die Grünen erhoffen sich dadurch weniger gewerblichen Verkehr in den innerstädtischen Straßen. Außerdem soll die Verkehrsachse über die Merscheider- und Beethovenstraße zwischen Ohligs und der Solinger Innenstadt erneuert werden. Auch in Auf der Höhe soll sich etwas bewegen. Für den Umbau des Verkehrsknotenpunkts Lödorfer Straße und Auf der Höher Straße sollen Millionenbeträge in den Änderungshaushalt aufgenommen werden. Die CDU begrüßt das und hofft, dass sich dadurch die angespannte Situation etwas verbessert. Eine 92 Jahre alte Frau in Solingen-Widdert ist Opfer eines Trickbetrugs geworden. Die Masche ist nicht neu. Ein Betrüger hat am Abend die Frau angerufen und sich als Richter ausgegeben. Der Seniorin erzählte der Mann, dass ihre Tochter einen Verkehrsunfall gebaut hätte und im Gefängnis sitzen würde. Um eine Kaution zu stellen, sollte die Frau Schmuck herausgeben. Gegen 22 Uhr soll ein Unbekannter bei der Frau zu Hause den Schmuck auch abgeholt haben, im Wert von 5.000 Euro. Kurz vor Mitternacht hat die Geschädigte die Polizei gerufen und Anzeige erstattet. Die Polizei warnt nochmal vor solchen Maschen und informiert auch regelmäßig dazu. Einen Link findet ihr auf radio-rsg.de. Da stehen auch unsere Nachrichten. Die könnt ihr euch auch jederzeit durchlesen über die kostenlose Radio-RSG-App.
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1: Mitte Oktober fühlt sich das Wetter im RSG-Land nochmal spätsommerlich an. Wir bekommen einen Mix aus viel Sonne und ein paar Wolken in Remscheid und Solingen bei 18 bis 19 Grad tagsüber. Morgen bekommen wir dann wieder mehr Wolken, immer mal wieder Sonne. Am Abend ziehen sich die Wolken dann zusammen und es kann regnen. Temperaturmäßig wird es morgen nochmal so wie heute, am Wochenende dann wieder kühler.
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1: Ein bisschen was ist los um kurz nach 10:30 auf unseren Straßen. Das sind die Staus, in denen ihr mindestens 5 Minuten mehr braucht. A1 Dortmund Richtung Köln zwischen Gevelsberg und Kreuz Wuppertal Nord. 4 Kilometer Stau, eine Viertelstunde plus. Und weiter zwischen Burscheid und Köln-Nil nochmal 2 Kilometer Stau. Da braucht ihr ungefähr 10 Minuten mehr. Die A3 Oberhausen Richtung Köln zwischen Kreuzhilden und Dreieck Langenfeld 1 Kilometer Stau. Und die A46 Wuppertal Richtung Düsseldorf zwischen Wuppertal, Sonnborn und Hahn-Ost ebenfalls 1 Kilometer Stau und 5 Minuten plus. Ihr habt uns einen Blitzer gemeldet aus Solingen von der Viehbachtalstraße. Wenn euch weitere Blitzer auffallen in Remscheid und Solingen, meldet euch gern und jederzeit rein über die 02 12 22 11 190. Ich wünsche euch eine gute Fahrt, kommt gut und sicher an.
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2: So, wir haben ja gestern ganz ausführlich über den 120 Millionen Euro Lottogewinner aus NRW berichtet. Der wohnt ja im Kreis Mettmann. Jetzt hat man ihn gefunden. Der hat sich sogar anonym geäußert und erzählt, dass die 120 Millionen Euro auf sein Girokonto überwiesen werden. Also da kommt keiner von einer Lottogesellschaft mit einem Koffer voll Scheine vorbei, was ich fast schade finde. Aber ich sag mal so, ich will den Bankberater sehen, ja, wenn der das sieht. Juhu, 120 Millionen Euro auf dem Girokonto.
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2: Hallo Herr Schmidt hier von der Sparkasse. Ist das richtig mit den 120 Millionen auf Ihrem Girokonto? Ich sehe so viele Nullen. 120 Millionen Euro. Ja, ja, das ist richtig. Machen Sie sich keine Sorgen. Nehmen Sie sich ruhig was, wenn Sie wollen. Ich bin Kevin Zimmer. Schönen guten Tag.

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0: Calvin Harris zusammen mit Dragon Bone Man und Giant.
1: Ich fand alles und jeden gut. Jeder einzelne war lustig und ja, also ich habe mich kaputt gelacht.
0: Sie hatte auf jeden Fall Spaß und hat eigentlich diesen Comedy-Abend gestern sehr gut zusammengefasst. Das Comedy Camp hat Halt gemacht in Duisburg mit ordentlich Stimmung und unter anderem Toni Bauer, Patrick Nederkorn von Heute Nederland, Hannes Höfer und Gastgeber Jürgen Bangert auf der Bühne. Und dann gab es noch eine Überraschung in Form eines Gastes. Aber eins nach dem anderen. Jürgen Bangert und Hannes Höfer hatten offenbar ziemlich viel Spaß.
2: Geil, einfach geil. Es ist ein tolles Theater und es waren sehr schöne Menschen.
3: Das klingt ein bisschen überrascht, so wie du das sagst. In Duisburg sind immer schöne Menschen. Also es war einfach mega.
2: Ich habe es einfach ehrlich gesagt, oder? Guck mal hier, der schönste Duisburger war ja auf der Bühne.
4: Ja, vielen Dank. Ja, war super.
0: Ja. Am Ende, ihr hört es, das war Toni Bauer und gerade der wurde natürlich in seiner Heimatstadt richtig abgefeiert. Damit war das Line-up aber noch nicht komplett. Überraschungsgast war Lisa Feller. Die stand plötzlich auf der Bühne und die war von der Stimmung offenbar ein bisschen überwältigt.
5: Was war da denn los? Oh mein Gott, was haben die im Grundwasser? Also es war wirklich toll.
0: Ja, und die Comedy Camp Tour, die geht weiter. Am 24. Oktober sind wir mit den besten Comedians Deutschlands in Hamm. 2 Tage später in Fellbad und am 14. November in Lechten im Dorf Münsterland. Tickets gibt es für alle Shows noch bei uns auf der Homepage. Klickt da sehr gerne rein und erlebt einen sehr, sehr schönen und sehr, sehr lustigen Abend.
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1: Mit Malte Albrecht. Guten Tag. In vielen Kitas besteht Optimierungsbedarf, wenn es um die Einstellung von Personal geht. Das ist das Ergebnis einer neuen Studie der Bertelsmann Stiftung. Darin heißt es, dass sich dringend etwas tun muss, um die Qualität der Betreuung zu sichern. Thorsten Adolfs aus dem News-Team. Was genau läuft denn im Moment bei der Suche nach neuem Kita-Personal schief?
2: Ja, das Problem ist, dass an vielen Stellen Abstriche gemacht werden müssen. Laut der aktuellen Studie geben viele Kita-Leitungen an, dass sie bei neuen Mitarbeitern oft Kompromisse eingehen müssen. Zum Beispiel, wenn es um das Fachwissen der Bewerber geht. Nur so könne der Betrieb überhaupt weiterlaufen, heißt es. Fast ein Viertel der Befragten sagt sogar, dass ausgeschriebene Stellen eigentlich unter dem Niveau liegen, das vor Ort für eine wirklich gute Arbeit in den Kitas nötig wäre. Es wird also oft mehr auf die reine Besetzung der Stelle geachtet, als auf die perfekte Qualifikation. Und das ist natürlich für die Kita-Gruppen nicht ideal, weil dadurch wichtige pädagogische Kompetenzen auf der Strecke bleiben können.
1: Wie lässt sich das Ganze verbessern?
2: Die Kita-Leitungen wünschen sich ganz klar mehr Unterstützung durch die Träger, also zum Beispiel durch Städte, Kirchen oder Verbände. Sie sollten sich nicht aus der Verantwortung ziehen, wenn Stellen besetzt werden, sondern die neuen Leute aktiv begleiten, einarbeiten und für gute Fortbildungen sorgen. Außerdem gibt es laut der Studie oft Unklarheiten, wenn es um die Frage geht, wer bei der Einstellung überhaupt das Sagen hat. Die Bertelsmann Stiftung fordert deshalb von der Politik, klar festzulegen, wer bei Einstellungen zuständig ist. Außerdem müssten die Träger genug Zeit und Raum für den Austausch mit den Leitungen vor Ort haben, heißt es.
1: Danke, Thorsten. Und jetzt weitere Nachrichten. Der Bundestag hat die Reform der Notfallversorgung beschlossen. Durch die Neuregelung sollen Notaufnahmen entlastet und Patienten effektiver versorgt werden. Geplant ist dazu unter anderem eine telefonische oder digitale Ersteinschätzung. In der Debatte hatte Gesundheitsminister Lindemann die Reform verteidigt. Die Notaufnahmen könnten sich in Zukunft auf die Fälle konzentrieren, die wirklich schnelle Hilfe bräuchten. Bundesbauministerin Hubert sieht erste Anzeichen einer Trendwende beim Wohnungsbau. Der sogenannte Bauturbo nehme Fahrt auf, sagte sie der Augsburger Allgemeinen. Seit 14 Monaten steigen demnach die Baugenehmigungszahlen. Die Lage am Wohnungsmarkt bleibe zwar angespannt, entwickle sich aber in die richtige Richtung, so die Ministerin. Die Notrufsäulen an deutschen Autobahnen stehen auf dem Prüfstand. Die Autobahn GmbH prüft, ob das bisherige System erhalten bleiben soll. Das hat ein Sprecher bestätigt. Der Grund, weil immer mehr Menschen ein Handy haben, werden die Notrufsäulen kaum noch genutzt. Betrieb und Wartung kosteten aber allein im vergangenen Jahr 4,5 Millionen Euro. In Zürich wird es gerade spannend. In der FIFA-Zentrale treffen zum ersten Mal seit dem geplatzten Investorendeal des Weltverbands Präsident Infantino und seine schärfsten Gegner aus den europäischen Fußballverbänden aufeinander. Sie alle sitzen beim sogenannten Council-Meeting wieder gemeinsam an einem Tisch. UEFA-Boss Schäferin und DFB-Präsident Neuendorf fordern weiterhin Infantinos Rücktritt. Ein Thema soll auch der umstrittene FIFA-Friedenspreis für US-Präsident Trump sein.
0: Das Wetter im RSG-Land.
3: Genießen wir heute nochmal die Sonne. Heute gibt's wirklich Sonnenschein satt bis zu 21 Grad. Ein paar Wolken sind auch noch unterwegs, ja. Morgen ziehen dann allerdings mehr Wolken auf und am Abend müssen wir bei 22 Grad mit Regen rechnen. Auch der Samstag wird eher durchwachsen.
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3: Und wir schauen auf die Straßen. Alle Staus ab 12 Minuten Zeitverlust. A1 Dortmund-Köln zwischen Burscheid und Köln-Niel 3 Kilometer, 12 Minuten mehr. A3 Oberhausen-Köln zwischen Kreuz Breitscheid und Kreuz Ratingen Ost 2 Kilometer. Da plant mal 19 Minuten mehr ein. Die A4 Olpe-Aachen zwischen Kreuz Köln-Ost und Köln-Eifeltor 8 Kilometer, 18 Minuten. Und die A40 Dortmund-Essen zwischen Dreieck Bochum-West und Essen-Krai 6 Kilometer. Hier sind es 22 Minuten mehr. Allen unterwegs, gute Fahrt mit uns.
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3: Hallo, ich bin Kevin Zimmer. Es gibt jetzt neue Blitzer. Die erkennen nicht nur, dass du irgendwie zu schnell unterwegs bist. Nein, die erkennen auch über die Kamera. Allein über die Kamera, ob du dein Handy während der Fahrt benutzt, angeschnallt bist, zu wenig Abstand hältst und vermutlich auch, ob das wirklich deine Frau da auf dem Beifahrersitz ist oder die Sekretärin.
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3: Oder ob du Gallensteine hast, ist tolle neue Technik. Aber die tollste Technik kann auch nichts gegen Blitzermeldungen bei uns im Radio. Also gerne weitermelden.

0: Ah ja, ein bisschen Sonne genießen heute, goldener Oktobertag nochmal. Ach, da passt das doch. Moving to the Sun hier bei uns. Ich glaube, die gute Fee freut sich schon, wenn wir Samstag aufhören, Wünsche zu erfüllen. Die ist ja gerade arbeitslos, weil wir das machen. Ich weiß gar nicht, was hat die in der Zeit gemacht? Ich hoffe, sie hat sich bei der Agentur für Arbeit gemeldet, hat Stütze beantragt.
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0: Ja, wir müssen uns aber keine Sorgen um die gute Fee machen. Die darf ja Sonntag wieder ran und eure Wünsche erfüllen. Bis dahin machen wir das noch. Alexandra haben wir heute glücklich gemacht. Und die haben wir im wahrsten Sinne des Wortes verzaubert. Sie hatte nämlich den großen Wunsch, die Ehrlich Brothers mal live zu sehen. Hier die Zauberjungs. Und das darf sie jetzt auch direkt zweimal. Einmal die ganz neue Show der Ehrlich Brothers, da wird sie dabei sein. Und dann ein kleines, exklusives Zauber-Event der beiden, nur für Gewinner von uns.
2: Alexandra, ich zaubere das Kaninchen jetzt mal aus dem Hut. Ihr kriegt Tickets für die ganze Familie von uns für beide Veranstaltungen.
3: Dankeschön. Wow.
2: Simsalabim.
3: Wahnsinn. Dankeschön.
2: Bitteschön. Dann habt viel Spaß, ganz liebe Grüße an deine Tochter, deine Familie und genießt das Ganze. Ihr fahrt zu den Ehrlich Brothers.
3: Dankeschön.
2: Bitteschön.
0: So, und womit dürfen wir euch noch glücklich machen? Ein bisschen Zeit haben wir ja noch, eure Wünsche zu erfüllen. Also einfach euren Wunsch ausfüllen, das geht auf unserer Homepage. Da gibt es so ein Formular, da tippt ihr das rein. Oder ihr sucht euch einfach einen Wunsch aus unserer Wunschliste heraus. Das geht auch. Alles kein Problem.
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2: Hallo, ich bin Thorsten Kabitz. Am Donnerstag kommt ein Mann ins RSG-Land, den man wohl getrost als die Rampensau des Rheinlands bezeichnen kann. Im Karneval hat alles angefangen, dann kamen 11 Jahre Verstehen Sie Spaß und aktuell ist er überwiegend als Comedian auf den Bühnen unterwegs. Guido Kanz ist am Donnerstag in der Cobra mit seinem aktuellen Programm Komische Zeiten. Die kennt er nämlich auch privat.
3: Pubertät, man sagt ja, das ist der Wechsel des Betriebssystems bei voller Nutzung. Meine Frau sagt immer, die Pubertät endet bei Männern erst, wenn sie tot sind. Das ist wohl auch richtig. Und dann versuchst du irgendwie mal in Kontakt zu bekommen. Mittlerweile redet er gar nicht mehr. Ich glaube, er hat ein Schweigegelübde abgelegt. Also beim Frühstück, also Frühstück um 12.38 Uhr ist guten Morgen schon ein Gespräch.
2: Guido Kanz live am Donnerstag ab 20 Uhr in der Cobra. Eigentlich sollte er vor 4 Wochen da ja schon auftreten, musste wegen einer Erkältung kurzfristig absagen. Jetzt also der Nachholtermin. Wer schon Karten für September hatte, die gelten weiterhin, gibt aber auch noch Restkarten für knapp 35 Euro. Mehr Tipps und Termine bei uns auf radiorsg.de.
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1: Mit Anni Stoßberg. Guten Tag. In Solingen sollen jetzt gleich zwei große Verkehrsprojekte vorankommen. Für die geplante Anbindung des Gewerbegebiets Scheuren an die Fiebachtalstraße sind im Haushaltsentwurf für 2027 und auch die Folgejahre mehr als 2 Millionen Euro vorgesehen. Die Grünen erhoffen sich dadurch weniger gewerblichen Verkehr in den innerstädtischen Straßen. Außerdem soll die Verkehrsachse über die Merscheider- und Beethovenstraße zwischen Ohlix und der Solinger Innenstadt erneuert werden. Auch in Auf der Höhe soll sich etwa was bewegen. Für den Umbau des Verkehrsknotenpunkts Lödorfer Straße und Auf der Höher Straße sollen Millionenbeträge in den Änderungshaushalt aufgenommen werden. Die CDU begrüßt das und hofft, dass sich dadurch die angespannte Situation etwas verbessert. Eine 92 Jahre alte Frau in Solingen-Widdert ist Opfer eines Trickbetrugs geworden. Die Masche ist nicht neu. Ein Betrüger hat am Abend die Frau angerufen und sich als Richter ausgegeben. Der Seniorin erzählte der Mann, dass ihre Tochter einen Verkehrsunfall gebaut hätte und im Gefängnis sitzen würde. Um eine Kaution zu stellen, sollte die Frau Schmuck herausgeben. Gegen 22 Uhr soll ein Unbekannter bei der Frau zu Hause den Schmuck auch abgeholt haben, im Wert von 5.000 Euro. Kurz vor Mitternacht hat die Geschädigte die Polizei gerufen und Anzeige erstattet. Die Polizei warnt nochmal vor solchen Maschen und informiert auch regelmäßig dazu. Einen Link findet ihr auf radio-rsg.de. Da stehen auch unsere Nachrichten. Die könnt ihr euch auch jederzeit durchlesen über die kostenlose Radio-RSG-App.
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1: Heute am Donnerstag scheint viel die Sonne über dem RSG-Land. Ein paar Wolken ziehen durch, es bleibt aber trocken und es wird warm. 18 bis 19 Grad sind heute drin. Auch morgen bleibt es noch spätsommerlich warm mit Temperaturen wie heute. Allerdings ziehen dann mehr Wolken durch. Gegen Abend können die auch Regen mitbringen. Am Wochenende ist es dann auch wolkig, zwischendurch mit Regen und deutlich kühler, nur noch um die 12 Grad.
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1: Da starten wir mit einer Warnmeldung von der A3 Köln Richtung Oberhausen. Zwischen Köln-Delbrück und Köln-Mülheim liegen Gegenstände auf der Autobahn. Da sind mehrere Spuren von betroffen. Fahrt da bitte vorsichtig. Die Staus A1 Köln Richtung Dortmund zwischen Wuppertal-Ronsdorf und Gefelsberg 3 Kilometer Stau. Da braucht ihr ungefähr 10 Minuten länger. A1 Dortmund Richtung Köln zwischen Vormarstein und Kreuz Wuppertal Nord aktuell 4 Kilometer Stau, eine Viertelstunde plus. Da ist gerade wegen eines Unfalls nur eine Spur frei. Und die A3 Oberhausen Richtung Köln zwischen Kreuz Hilden und Solingen 2 Kilometer stockender Verkehr. Kommen wir zu den Blitzern. Da habt ihr uns welche durchgegeben aus Remscheid von der Freiheitsstraße. Und in Solingen wird geblitzt auf der Fiebachtalstraße. Wenn ihr noch was seht, sagt gerne Bescheid über die 02 12 22 11 190. Ich wünsche euch eine gute Fahrt. Kommt gut und sicher an.
2: Und das Ganze mit Kevin Zimmer. Hallo, habt ihr noch was von eurem Ex oder eurer Ex zu Hause? Beziehungen gehen, aber irgendwas bleibt, heißt es ja immer so schön. Und manchmal kann man das halt noch ganz gut gebrauchen. Ne? Hier das Messerset, der Rasenmäher oder das Netflix-Abo, das immer noch unbemerkt vom Konto des anderen abgebucht wird. Trottel, konnte nie mit Geld umgehen. Und die werden jetzt in NRW ausgestellt, diese Dinge. Ein Museum kümmert sich um Dinge aus zerbrochenen Partnerschaften. Was da ausgestellt wird, schauen wir uns an. Gleich bei mir in der Show. Vorher noch 3 Hits für euch. Leonie ist mit dabei.
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2: Und wir starten mit Old City Fireflies. Euch einen schönen Donnerstag.

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da kriegt man so einen guten 90er-Vibe, oder? La Bouche und Be My Lover. Habt ihr zu Hause noch irgendwas vom Ex rumliegen oder der Ex? Eine alte Postkarte, ein Geschenk, irgendein Kram, bei dem ihr bis heute nicht wisst, was mache ich eigentlich damit? Ich habe eine Idee. Ab ins Museum. Das LWL-Museum für Kunst.

0: Klingt zwar erstmal ziemlich traurig, aber eigentlich kann so eine Ausstellung auch verbinden.
1: Wir gehören praktisch zur Gemeinschaft all jener, die eben eine zerbrochene Beziehung erlebt haben und ein Objekt gespendet haben. Und zum anderen verbindet die Ausstellung auch, weil die Menschen, die kommen und die Geschichten lesen und die Objekte sehen, dann auch eine emotionale Verbindung zu den Menschen erhalten, die da ein Objekt gespendet haben.
0: Ja, und dafür muss es überhaupt nicht der Verlobungsring oder das große Liebesgeschenk sein. Gesucht werden auch ganz alltägliche Dinge. Der Staubsauger, was weiß ich. Hauptsache, dahinter steckt eine Geschichte.
1: Das Wichtigste daran ist eben, dass sie eine Art symbolischer Anker oder ein Erinnerungsstück darstellen. Das kann vom Kugelschreiber über die Postkarte bis zum Wasserkocher oder Föhn sein. Und so ähnlich sieht das dann auch aus. Wir haben schon eine Handvoll Objekte gesammelt. Da würde ich sagen, sind die üblichen Verdächtigen, wie zum Beispiel ein Ehering oder ein schönes Schmuckstück vom Ex-Partner oder auch ein Brautkleid dabei. Kuscheltier, das in sich drin eine Tonaufnahme hat, eine persönliche. Oder es wurde auch eine Pfanddose abgegeben, die dann für eine Fluchtgeschichte steht.
0: Also falls ihr jetzt gerade schon Richtung Schublade mit den Ex-Erinnerungen schielt, auf der Homepage vom LWL-Museum für Kunst und Kultur steht, wie ihr euren Ex-Kram museumsreif machen könnt. Die Ausstellung eröffnet dann 2027 bei uns in NRW und zwar in Münster.
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1: Mit Malte Albrecht, guten Tag. Die Notfallversorgung in Deutschland wird neu geregelt. Der Bundestag hat die Reform am Vormittag beschlossen. Ziel ist es, Patienten schneller und besser als bisher helfen zu können. Thorsten Adolfs aus dem Newsteam, was soll sich durch die Reform denn konkret verbessern?
2: Ja, die Politik will die Notfallversorgung in Deutschland grundlegend umbauen und besser vernetzen. Herzstück der Pläne sind sogenannte integrierte Notfallzentren. Das sind Anlaufstellen, in denen die Notaufnahme eines Krankenhauses, eine Notdienstpraxis und eine erste Einschätzungsstelle direkt unter einem Dach zusammenarbeiten. Außerdem soll die medizinische Rufnummer 116-117 weiter ausgebaut werden und es soll in Zukunft nicht mehr ganz so schwer sein, kurzfristig einen Facharzttermin zu bekommen. Das Ganze verfolgt ein klares Ziel. Rettungsdienste und Notaufnahmen sollen spürbar entlastet werden und Patienten nicht mehr stundenlang warten müssen.
1: Es gibt aber Kritik an der Reform, und zwar von der Bundesärztekammer.
2: Ja, das stimmt. Sie warnen vor einer Überlastung des medizinischen Personals. Präsident Reinhardt befürchtet, dass durch die neuen Regeln zu viel Bürokratie entsteht, statt echte Probleme zu lösen. Außerdem fürchten die Mediziner, dass durch den Aufbau von neuen Parallelstrukturen Geld und Personal an anderen wichtigen Stellen im Gesundheitswesen fehlen könnten. Die Ärztekammer wirft der Politik vor, am tatsächlichen Bedarf bei der Notfallversorgung vorbeizuentscheiden und mit der Reform einfach nur neue Regeln aufzustellen.
1: Thorsten Adolfs, Dankeschön für die Infos. Und das sind jetzt weitere Nachrichten bei uns im Überblick. In Brüssel läuft der Herbstgipfel der EU. Ein Streitpunkt ist der Haushalt für die Jahre 2028 bis 2034. Die EU will mehr Geld von den Mitgliedstaaten. Bundeskanzler Merz sagte aber, von einer Einigung sei man weit entfernt. Deutschland und andere Staaten wie die Niederlande, Schweden und Österreich wollen weniger zahlen. In Pakistan sind beim Einsturz eines Schuldaches mindestens 29 Menschen ums Leben gekommen, darunter viele Schüler. Mehr als 40 weitere Menschen wurden teils schwer verletzt. Das Unglück passierte in der Stadt Peshawar im Nordwesten des Landes. In Pakistan stürzen immer wieder Gebäude ein. Gründe dafür sind oft schlechte Baustoffe und Mängel bei den Sicherheitsstandards. Die Städte und Gemeinden in Deutschland haben im vergangenen Jahr so viel Gewerbesteuer eingenommen wie noch nie. Laut Statistischem Bundesamt waren es insgesamt rund 76 Milliarden Euro, etwa eine Milliarde mehr als im Jahr davor. Damit sind die Gewerbesteuereinnahmen schon das fünfte Jahr in Folge gestiegen. Wenn ihr gerne Musik auf YouTube hört, dann erfahrt ihr demnächst sofort, ob KI im Spiel war. Die Plattform will künftig Musik kennzeichnen, die mit künstlicher Intelligenz erstellt oder verändert wurde. Das hat die Google-Tochter angekündigt. Die Hinweise sollen erst einmal im eigenen Musikdienst erscheinen und später auch in der normalen YouTube-App. Erkennen will die Plattform solche Songs mithilfe eigener Technik und mit Informationen von Musikpartnern. Damit zieht YouTube mit den Konkurrenten Spotify und Apple gleich. Auch diese Anbieter setzen auf mehr Transparenz bei KI-Musik, allerdings mit unterschiedlichen Ansätzen.
0: Das Wetter im RSG-Land.
3: Heute nehmen wir die Portion Sonne nochmal mit. Bis 21 Grad sind drin. Dazu halt ordentlich Sonnenschein. Ein paar Wolken gibt es auch, klar. Morgen sieht es dann viel, viel wolkiger aus. Bei 22 Grad kann es am Abend dann regnen. Und der Samstag bleibt dann eher durchwachsen.
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3: Und der Blick auf die Straßen, jetzt alle Staus für euch ab 12 Minuten Wartezeit. A1 Köln-Euskirchen zwischen Hürth und Kreuz-Bliesheim 6 Kilometer, 15 Minuten mehr. Die A4 Aachen-Köln zwischen Kreuz-Köln-West und Köln-Eiffeltor 5 Kilometer, 16 Minuten on top. Auf der A4 Köln-Aachen zwischen Dreiköln-Holmer und Köln-Eiffeltor 6 Kilometer, hier sind es 12 Minuten. Und die A31 Oberhausen-Gronau zwischen Gescher-Coesfeld und Heeg 1 Kilometer, da sind es 21 Minuten mehr. Und das war's. Allen unterwegs gute Fahrt.
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3: Und das Ganze mit Kevin Zimmer. Schön, dass ihr da seid. Guten Appetit. Ja, es ist ja Mittagessenszeit. Ich weiß nicht, trinkt ihr gerade eine Cola dazu? Ja, noch könnt ihr ja, ne? Die Zuckersteuer kommt auf zuckerhaltige Getränke, aber nicht für alle, eigentlich nur für die großen Magen, also Cola und Red Bull und so. Im Juli 2027 werden die Getränke mit viel Zucker also teurer. Davon erhofft sich der Finanzminister Lars Klingbeil mehr Einnahmen im Steuersack und eine bessere Gesundheit der Deutschen. Also wir alle, ne, sind gemeint. Ihr Moppelchen, ne? Finger weg von der Cola. Ja, aber es gibt eigentlich viel schlimmere Lebensmittel. Da wissen wir und ahnen es manchmal gar nicht, dass da super viel Zucker reingepumpt wird. Wir gehen gleich mal durch den Supermarkt, was wir da alles finden. Allein vom Durchlesen der Zutatenliste kriege ich Diabetes Typ 2.
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0: Gerade wird ja viel über die geplante Zuckersteuer gesprochen. Da denkt man natürlich sofort an Cola und so eine Fanta. Aber ich sag mal, da wissen wir ja, was wir in uns reinkippen, Kollege Robert Jantz.
1: Mhm.
0: Was sind denn so die Zuckerbomben im Alltag, die wir vielleicht nicht so kennen?
1: Ja, also so klassischer Tomatenketchup, ne, den wir uns schön auf unsere Pommes klatschen, der hat pro 100 Gramm mal entspannt über 20 Gramm Zucker. Also so ungefähr, damit man ein Bild vor Augen hat, 7 bis 8 Zuckerwürfel.
0: Ja, ich achte ja auf meine Figur, ich nehme nur Mayonnaise.
1: Ja, pass auf, ich habe was auch Gesundes, auch Fruchtjoghurt, ne, ja. Den ich mir, du weißt ja, den ich mir hier morgens
0: immer reinhaue.
1: Ne? Da kommt in so einer kleinen Portion schon auch richtig krass was an Zucker zusammen. Wobei man fairerweise auch sagen muss, in der Nährwerttabelle, da wird auch der natürlich enthaltene Milchzucker mitgerechnet. Heißt also jetzt nicht automatisch, dass das dann alles der böse Haushaltszucker ist da drin.
0: Genau. Und ich esse ja morgens
1: so
0: einfach. Ja, ich esse ja morgens auch einfach dann so ein gesundes Müsli. Da bin ich immer fein raus.
1: Ne? Ja, nicht unbedingt. Also gerade bei Knuspermüsli.
0: Ja, das meinte ich.
1: Das magst du doch
0: mit so Schokoflocken.
1: Ja, genau. Also da lohnt sich auch der Blick auf die Nährwerttabelle. Manche Sorten sind da nämlich auch eben echte Zuckerbomben. Und so Begriffe wie ne, so Honig oder Agavendicksaft. Das klingt zwar irgendwie natürlich und so ein bisschen nach Öko, aber am Ende liefern die auch vor allem eins, viel Zucker.
0: Ah, okay.
1: Ja.
0: Ich merke gerade, ich mache vieles falsch.
1: Wir alle.
0: Ja, jetzt brauche ich noch den richtigen Aha-Moment. Ja. Was gilt als wirklich total gesund, ist aber ein Zuckeralbtraum.
1: Ganz klar, Orangensaft. Ja, also so ein großes Glas mit so 250 Millilitern oder was da drin ist, ne, das hat ungefähr so 22 bis 23 Gramm Zucker. Und jetzt mal der Vergleich. Also in derselben Menge Coca-Cola stecken rund 27 Gramm. Also ist ein Fotofinish, ein Kopf-an-Kopf-Rennen. Der Unterschied, beim Saft kommt der Zucker aus den Früchten und er liefert zum Beispiel auch noch so Vitamin C. Trotzdem zählt die WHO den Zucker in Fruchtsäften zu den sogenannten freien Zuckern.
0: Und von diesen freien Zuckern sollte man sich laut WHO weniger als 50 Gramm am Tag gönnen. Gut, da war ich heute Morgen um 5 Uhr schon drüber. Na gut.
1: Ja, mein Gott.
0: Robert Jantz, vielen Dank. Ja. Blick aufs Etikett lohnt sich.
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1: Mit Anni Stoßberg. Guten Tag. In Solingen sollen jetzt gleich zwei große Verkehrsprojekte vorankommen. Für die geplante Anbindung des Gewerbegebiets Scheuren an die Viehbachtalstraße sind im Haushaltsentwurf für 2027 und auch die Folgejahre mehr als 2 Millionen Euro vorgesehen. Die Grünen erhoffen sich dadurch weniger gewerblichen Verkehr in den innerstädtischen Straßen. Außerdem soll die Verkehrsachse über die Merscheider- und Beethovenstraße zwischen Ohlix und der Solinger Innenstadt erneuert werden. Auch in Auf der Höhe soll sich etwas bewegen. Für den Umbau des Verkehrsknotenpunkts Lödorfer Straße und Auf der Höher Straße sollen Millionenbeträge in den Änderungshaushalt aufgenommen werden. Die CDU begrüßt das und hofft, dass sich dadurch die angespannte Situation etwas verbessert. Eine 92 Jahre alte Frau in Solingen-Widdert ist Opfer eines Trickbetrugs geworden. Die Masche ist nicht neu. Ein Betrüger hat am Abend die Frau angerufen und sich als Richter ausgegeben. Der Seniorin erzählte der Mann, dass ihre Tochter einen Verkehrsunfall gebaut hätte und im Gefängnis sitzen würde. Um eine Kaution zu stellen, sollte die Frau Schmuck herausgeben. Gegen 22 Uhr soll ein Unbekannter bei der Frau zu Hause den Schmuck auch abgeholt haben, im Wert von 5.000 Euro. Kurz vor Mitternacht hat die Geschädigte die Polizei gerufen und Anzeige erstattet. Die Polizei warnt nochmal vor solchen Maschen und informiert auch regelmäßig dazu. Einen Link findet ihr auf radio-rsg.de. Da stehen auch unsere Nachrichten. Die könnt ihr euch auch jederzeit durchlesen über die kostenlose Radio-RSG-App.
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1: Heute am Donnerstag scheint viel die Sonne über dem RSG-Land. Ein paar Wolken ziehen durch, es bleibt aber trocken und es wird warm. 18 bis 19 Grad sind heute drin. Auch morgen bleibt es noch spätsommerlich warm mit Temperaturen wie heute. Allerdings ziehen dann mehr Wolken durch. Gegen Abend können die auch Regen mitbringen. Am Wochenende ist es dann auch wolkig, zwischendurch mit Regen und deutlich kühler, nur noch um die 12 Grad.
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1: Da habe ich eine Meldung von der A3 für euch, von Oberhausen Richtung Köln. Zwischen Kreuzhilden und Solingen aktuell 1 Kilometer Stau. Da braucht ihr aber maximal 5 Minuten länger als sonst. Geblitzt wird in Solingen an der Börsenstraße in Widdert und an der Freiheitsstraße in Remscheid wird auch geblitzt. Wenn ihr weitere Blitzer seht, dann gebt die gerne durch über die 02 12 22 11 190. Ich wünsche euch eine gute Fahrt, kommt gut und sicher an eurem Ziel an.
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2: Die Schweiz. Kleines Land, aber auch da wird Fußball gespielt. Was die so Fußball nennen. Und der FC Sion will ein neues Stadion. Okay, das wollen viele, aber es soll ein Stadion der Superlative werden. Wirklich total schick, tolle Architektur. Und das Besondere, es wird eine Achterbahn geben, ja? Die wollen um das Stadion herum eine Achterbahn fahren lassen. Ihr wisst ja, ich bin großer Achterbahn-Fan, also deswegen finde ich das eine sehr gute Idee. Und das Gute ist, wenn das Fußballspiel im Stadion langweilig ist, wo man in der Schweiz ja fast von... Naja gut, fährst du halt Achterbahn. Win-win-Situation.
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2: Ich bin Kevin Zimmer, schönen Donnerstag. Ich überlege gerade, die Schweizer sind aber eigentlich eher immer so, sagt man denen ja nach, so ein bisschen langsamer unterwegs, ne? Die sprechen ja auch so langsam, ne? Vielleicht nehmen sie nicht so eine schnelle Achterbahn hier. Vielleicht will ja Schloss Beck hier bei uns in NRW die Marienkäfer-Achterbahn verkaufen.

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0: Der Donnerstag mit Kevin Zimmer. Wir haben euch ja gestern von dem Filmprojekt erzählt, das hier in NRW gedreht wird, wozu noch Statisten und Kleindarsteller und Darstellerinnen gesucht werden. Vor allen Dingen Menschen, die ja Fußballfans spielen sollen. Es geht nämlich um Fußball und eine Vater-Sohn-Beziehung in dem Film. Mehr durfte mir Gregor Weber von der Agentur nicht erzählen. Und Gregor ist nochmal dran. Hallo Gregor.
1: Hallo Kevin, schön wieder hier zu sein.
0: Ja, komm, das ging ja schnell jetzt, Mensch. Du. Ja. Seit deinem Aufruf hier bei mir in der Show ist viel passiert. Erzähl mal, was war los gestern?
1: Ja. Also erstmal vielen, vielen Dank an die Zuhörerinnen und Zuhörer, dass die sich so fleißig beworben haben. Wir haben seit gestern nochmal so 10.000, 11.000 mehr bekommen, tatsächlich Anmeldungen hier. Das System war ein bisschen überfordert teilweise, aber wir haben alle bekommen sozusagen. Also vielen, vielen Dank dafür. Es hat Spaß gemacht. Man hat es gemerkt.
0: Es scheint ja auch ein spannendes, es scheint ja auch ein sehr, sehr spannendes Projekt zu sein, was viele Menschen interessiert da. Es ist ein Kinofilm, ne?
1: Richtig, das ist korrekt. Es geht um Fußball, es geht um eine Vater-Sohn-Beziehung. Ich denke mal, da ist für jeden was dabei.
0: So, und jetzt sucht ihr ja schon wieder. Du hast mich angerufen und hast gesagt, Kevin, ich brauche nochmal deine Hilfe. Diesmal muss es ein bisschen spezieller sein, ne?
1: Richtig, genau. Da kam gestern nochmal die Anforderung von unserer Regie, dass wir NRW-weit noch nach einem 6- bis 8-jährigen blonden Mädchen um die 1,20 Zentimeter suchen. Da wird im Großraum Düren gedreht. Und was ich auch ganz lustig finde, in Dortmund, auch wieder NRW-weit der Aufruf, aber in Dortmund wird dann gedreht, so 20 Junggesellinnen, die einen Junggesellinnenabschied feiern.
0: Mädels.
1: Mit Party.
0: Ja. Ich glaube, da kannst du so im Raum Düsseldorf und Köln Glück haben auch.
1: Ja.
0: Gregor, dann vielen Dank. Wir freuen uns schon auf den Film. Hat man eigentlich schon so eine Ahnung, wann der dann in die Kinos kommen soll?
1: Ich habe munkeln gehört, dass es dann so 2027 wird, aber ein offizieller Kinostart steht noch nicht fest.
0: Da halten wir euch natürlich weiter auf dem Laufenden. Gregor, vielen Dank. Wir drücken die Daumen, dass du da die richtigen Protagonisten findest.
1: Danke an euch und auch danke an die lieben Menschen in NRW. Vielen Dank.
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1: Mit Christian Böder. Schönen guten Tag. Die Mietpreise kennen seit Jahren nur eine Richtung nach oben. Und zuletzt ging es sogar noch schneller rauf. Das hat das Kieler Institut für Weltwirtschaft mitgeteilt. Es hat sich die Zahlen aus dem dritten Quartal angeschaut. Verglichen mit dem Vorjahreszeitraum gab es bei den Mieten einen Anstieg um 3,7%. Danny Hoppe aus dem News-Team. Damit sind die Mieten sogar noch schneller gestiegen als die Inflation.
2: Genau, das ist ein Problem, denn aus vielen Umfragen und Studien wissen wir ja, dass die hohen Alltagskosten für Lebensmittel oder Sprit vielen Menschen immer mehr zu schaffen machen. Und die Lage auf dem Wohnungsmarkt ist natürlich auch für viele eine große Herausforderung, gerade in den Städten und Ballungsgebieten. Das zeigen die Zahlen des Kiel-Instituts auch nochmal. Denn gerade in den Großstädten wird Wohnen immer teurer. Den stärksten Anstieg gab es hier bei den Mieten in Berlin und Düsseldorf. Aber auch in Städten wie Bochum, Augsburg und Mannheim sind die Preise zuletzt stark raufgegangen. Besonders gefragt sind deshalb inzwischen vor allem ältere Bestandswohnungen, also schon bewohnte Wohnungen, denn die sind in der Regel günstiger als Neubauwohnungen. Die Zahlen zeigen, der Mangel an bezahlbarem Wohnraum bleibt ein Problem. In Berlin findet deshalb heute auch ein Wohngipfel des Deutschen Gewerkschaftsbundes und des Deutschen Mieterbunds statt. Linken-Chef Pantisano fordert wegen des starken Preisanstiegs einen bundesweiten Mietendeckel. Wohnen sei ein Grundrecht und dürfe kein Luxus sein, sagt er.
1: Vielen Dank, Danny. Und hier haben wir weitere Nachrichten kompakt zusammengefasst. Der Bundestag hat eine Reform der Notfallversorgung beschlossen. Ein Kernpunkt der Pläne sind sogenannte integrierte Notfallzentren, wo die Notaufnahme eines Krankenhauses, eine Notdienstpraxis und eine erste Einschätzungsstelle direkt unter einem Dach zusammenarbeiten. Ziel der Reform ist es, Rettungsdienste und Notaufnahmen zu entlasten. Aktuell häufen sich die Vorfälle mit Frachtschiffen im Schwarzen Meer vor der rumänischen und bulgarischen Küste. Vor der rumänischen Küste nahe der ukrainischen Grenze ist auf einem Frachter für chemische Stoffe ein Feuer ausgebrochen. 8 Seeleute werden noch vermisst, so die Behörden. Andere Schiffe berichten von Drohnenangriffen auf den brennenden Frachter. Der Bundestag hat die Immunität des außenpolitischen Sprechers der SPD-Bundestagsfraktion Ahmetovic aufgehoben. Damit sind Durchsuchungen und Beschlagnahmungen bei ihm möglich. Nach Medienberichten geht es um unzulässige Absprachen im Zusammenhang mit der Ausschreibung eines Klinikgeländes bei Hannover. In Essen haben zwei Unbekannte gewaltsam einen Häftling befreit. Mit dem Fall beschäftigt sich dann auch morgen der Rechtsausschuss des NRW-Landtags in einer Sondersitzung. Der befreite Kriminelle und seine beiden Helfer sind immer noch auf der Flucht. Landesjustizminister Limbach hat die Befreiungsaktion scharf verurteilt und bezeichnete sie als einen dreisten Angriff auf den Staat. Die Tat ereignete sich gestern am helllichten Tag. Zwei Justizvollzugsbedienstete hatten einen Häftling zu einer Arztpraxis am Essener Kennedyplatz gebracht. Im Hausflur wurden sie dann von zwei maskierten Männern überfallen, überwältigt und gefesselt. Die Unbekannten und der Befreite entkamen in verschiedene Richtungen. Der 34-Jährige saß wegen Drogendelikte und gefährlicher Körperverletzung in Untersuchungshaft.
0: Das Wetter im RSG-Land.
3: Erst freundlich, dann nicht mehr ganz so hübsch. Heute scheint noch mal kräftig die Sonne. Temperaturen steigen auf bis zu 21 Grad. Morgen gibt es mehr Wolken und abends müssen wir mit Regen rechnen bei 22 Grad. Am Samstag wird es ebenfalls dann eher durchwachsen.
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3: Jetzt nur die längeren Staus, alles ab etwa 13 Minuten Zeitverlust. A1 Köln-Euskirchen zwischen Hürth und Kreuz-Biesheim 6 Kilometer, hier sind es 14 Minuten mehr. A4 Aachen-Köln zwischen Kreuz-Köln-West und Köln-Eifeltor 5 Kilometer, 25 Minuten. Die A4 Köln-Aachen zwischen Dreieck-Köln-Holmau und Köln-Eifeltor 7 Kilometer, 14 Minuten. Die A40 Venlo-Duisburg zwischen Grenzübergang Strahlen-Autobahn und Wachtendong 5 Kilometer, 13 Minuten seid ihr durch. Und die A44 Dortmund-Kassel zwischen Unna-Ost und Werl-Süd 3 Kilometer kostet euch 15 Minuten. Kommt gut an mit uns.
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3: Hallo, Kevin Zimmer hier. Der Typ, der gestern 120 Millionen Euro gewonnen hat, der kommt ja aus NRW, aus dem Kreis Mettmann, den hat man jetzt gefunden und er hat dann anonym erzählt, ja, dass die Lottogesellschaft ihn angerufen hat, um ihm zu sagen, Junge, du hast gewonnen und es wird ein bisschen mehr. Das Geld kommt in so einem ungewöhnlichen Fall natürlich übrigens per Überweisung direkt aufs Girokonto. Da habe ich mir ein bisschen mehr Glamour vorgestellt. Plöpp, 120 Millionen auf dem Girokonto, so viele Nullen, ne, auf der rechten Seite. So viele Nullen habe ich auch, dummerweise auf der falschen Seite.
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0: Es geht jetzt.
1: Was geht? Hallo, ich bin Thorsten Kabitz. Am Wochenende starten die Herbstferien und damit stellt sich für viele Eltern und Kids im RSG-Land die Frage, wie sie die nächsten zwei Wochen am besten rumkriegen. Kinder- und Jugendeinrichtungen und Sportvereine in Remscheid und Solingen haben dafür aber durchaus einiges an Ferienprogramm als Tagesaktion oder auch als mehrtägige Camps im Angebot. Auf radio-sg.de haben wir euch das zusammengestellt. Zum Beispiel die Herbst-Zaubertage im Kinder- und Jugendtreff in Solingen auf der Höhe. Da dreht sich fast alles um Zauberei und Grusel. Es werden Zauberstäbe gebastelt, Zaubertränke gebraut und Kürbisse geschnitzt. Damit es nicht zu gruselig wird, gibt es aber auch ein Mario Kart Turnier. Sportlich aktiv wird es in Remscheid zum Beispiel im RSV Sport- und Freizeitpark an der Fürberger Straße. In zwei Feriencamps können sich Kids da in verschiedenen Ballsportarten im Tennis, Hockey, Badminton oder Fitnessboxen austoben. Mehr dazu und viele weitere Ferientipps für Kids findet ihr bei uns auf radio-risk.de und in der App.
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1: Mit Juliana Dörsch einen schönen guten Tag. Viele Jahre hat die Solinger Lokalpolitikerin Nina Brating die FDP geprägt. Jetzt hat Brating die FDP verlassen und sich der CDU angeschlossen. Man habe sich zunächst politisch beschnuppert, heißt es von der CDU in einem Statement. Die Ratsfraktion habe einstimmig entschieden, Brating in ihren Reihen aufzunehmen. Von 84 Sitzen im Solinger Rat hat die CDU jetzt 27. Es ist nicht das erste Mal, dass die FDP im Rat ihr Sitzpersonal verliert. Bereits im Sommer wechselte Ex-FDP-Chef Daniel Schirm in die SPD-Fraktion, allerdings ohne der Partei beizutreten. Der Evangelische Kirchentag 2027 findet in Düsseldorf statt, nicht weit weg also vom RSG-Land. 100.000 Menschen werden Anfang Mai in der Landeshauptstadt erwartet. Da gibt es dann Veranstaltungen rund um Glauben und Kultur, Konzerte und Diskussionsrunden. Um das über die Veranstaltungstage alles zu stemmen, werden rund 5.000 Helfer gebraucht, heißt es von der Kirche. Einzelpersonen können sich ab heute dafür anmelden, aber auch ganze Gruppen. Vorkenntnisse braucht es nicht und auch Menschen mit Einschränkungen können sich einbringen. Mehr Infos rund ums Ehrenamt beim Evangelischen Kirchentag stehen online verlinkt auf radio-rsg.de. 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
0: Das Wetter im RSG-Land.
1: Ziemlich viel Sonne gibt es heute für uns in Remscheid und Solingen. Wolken sind aber auch immer wieder unterwegs, aber es bleibt trocken bei Temperaturen bis zu 18 Grad. Morgen gibt es sogar bis zu 19 Grad in der Spitze und Sonne und Wolken gibt es wieder im Mix, wobei morgen etwas mehr Wolken unterwegs sind als heute. Am Wochenende wird die Wolkendecke noch etwas dichter und es kann auch Regen runterkommen. Dazu kühlt es ab und wir bekommen nur noch höchstens 12 Grad im RSG-Land.
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1: Viel los ist nicht, aber auf der A3 Oberhausen Richtung Köln zwischen Kreuzhilden und Solingen verliert ihr gerade etwa 5 Minuten in einem Stau. Und auf der A46 Düsseldorf Richtung Wuppertal zwischen Wuppertal-Katernberg und Wuppertal-Oberbarm, da stockt es etwas, auch da verliert ihr 5 Minuten. Ihr habt uns Blitze gemeldet in Solingen auf der Stadtautobahn, also der Viehbachtalstraße, in Solingen auf der Hansastraße und der Börsenstraße und in Remscheid auf der Freiheitsstraße. Vielen Dank fürs Bescheid geben. Wenn ihr noch mehr gesehen habt, ruft uns an unter der 0212 22 11 190. Kommt gut und sicher an.
2: Ernsthaft? Schon wieder Ferien? Ja, morgen ist letzter Schultag bei uns in NRW, vergisst man ja fast. Und dann sind 2 Wochen Herbstferien. Deswegen erwartet der ADAC morgen auch wieder volle Straßen. Ab 14 Uhr so etwa wird es dann voller. Waren nicht gerade noch Sommerferien? Na ja, gut, es sei den Schülerinnen und Schülern in NRW ja gegönnt, aber uns die Staus nicht. Was mache ich dann? Mann, muss ich morgen wieder mit dem Hubschrauber zur Arbeit.
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0: Chris de Serendi ist Brite, wohnt aber aktuell in Berlin und macht dort fleißig Musik. Und jetzt lässt er uns direkt an seinem nächsten Song teilhaben. What a View. Ganz cooler Titel, wie ich finde. Aber was verbirgt sich eigentlich dahinter, hat er uns erzählt.
1: What a View is about celebrating that aesthetic that's brought you guys together. Could be your love, could be your friend. But whatever happens with that thing or that person, it makes the world better.
0: Wow. Also ein Song, der ein bisschen einen positiven Vibe hat und die Welt ein bisschen besser machen möchte. Na dann.
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0: What a View. Jetzt bei uns, hier ist Chris de Serendi.
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0: 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Mit Christian Böder, schönen guten Tag. Überfüllte Notaufnahmen und medizinisches Personal in Kliniken und beim Rettungsdienst am Limit. So sieht oft die Realität bei einem medizinischen Notfall aus. In Zukunft sollen Betroffene besser und schneller versorgt werden. Der Bundestag hat dazu am Vormittag eine Reform der Notfallversorgung beschlossen. Danny Hoppe aus dem Newsteam, dadurch soll künftig unter anderem telefonisch oder vor Ort festgelegt werden, welche Hilfe jemand braucht.
1: Genau, dafür sollen die Telefonnummern 112 und die ärztliche Bereitschaftsnummer 116 117 verzahnt werden. Das heißt, wenn man dort anruft, werden die Betroffenen dann an eine Arztpraxis, in die Notdienstpraxis oder in die Notaufnahme einer Klinik vermittelt. Da wird dann auch entschieden, ob das mit oder ohne Rettungsdienst passieren soll, hängt von der Schwere und Dringlichkeit des Notfalls ab. Außerdem sind in Zukunft sogenannte integrierte Notfallzentren geplant. Das sind Anlaufstellen, die an Kliniken angedockt sind. Auch dort soll dann entschieden werden, ob Patienten an eine angeschlossene Notdienstpraxis oder die Notaufnahme verwiesen werden. Ziel der Reform ist es, die Notaufnahmen zu entlasten und Patienten schneller und gezielter zu versorgen.
0: Mit den Plänen sind aber nicht alle zufrieden. Kritik kommt unter anderem von der Bundesärztekammer.
1: Ja, sie warnt vor mehr Bürokratie, zusätzlichen Belastungen und weniger Planungssicherheit für Ärztinnen und Ärzte. Und sie sagt, die Reform ändere an einem grundlegenden Problem nichts, nämlich dass es an Personal fehle. Und auch die Finanzierung sei nicht geklärt, kritisiert Bundesärztekammerchef Reinhardt. Bundesgesundheitsminister Linnemann sieht das natürlich anders. Er sagt, das Gesundheitssystem werde durch die Reform effizienter. Bisher entstünden hohe Kosten, wenn Rettungsdienste unnötig gerufen würden oder in den Notaufnahmen Menschen behandelt würden, die dort eigentlich nicht sein müssten. Das werde in Zukunft anders laufen, sagt er.
0: Vielen Dank, Danny. Und hier haben wir weitere Nachrichten kompakt zusammengefasst. Die Mieten in Deutschland steigen mittlerweile schneller als die Inflation. Zu dem Ergebnis kommt das Kieler Institut für Weltwirtschaft. Demnach stiegen die Mietpreise im dritten Quartal um 3,7% im Vergleich zum Vorjahreszeitraum. Den stärksten Anstieg verzeichneten Berlin und Düsseldorf. Papst Leo XIV. Erholt sich aktuell von seiner Lungenkrebsoperation. Der Vatikan sprach von einer guten Nacht für das Oberhaupt der katholischen Kirche. Schon am Abend hielt der 71-Jährige im Krankenhaus eine Messe ab. Aus den USA kommt eine Nachricht, die Musiker und Musikfreunde freuen dürfte. Die Videoplattform YouTube wird künftig Musik kennzeichnen, die mit künstlicher Intelligenz erstellt oder verändert wurde. Die Hinweise sollen zuerst im Musikdienst YouTube Music erscheinen und später dann auch in der normalen App. Viele von uns denken bei studentischem Leben an volle Hörsäle, gefüllte Mensen und viele junge Menschen beieinander. Tatsächlich kann Uni einsam machen, ein Gefühl, das immer mehr Studierende in Deutschland erleben. Mittlerweile ist es jeder Vierte. Das zeigt eine aktuelle Umfrage der Techniker Krankenkasse. Wichtigster Faktor ist dabei die jeweilige Wohnsituation. Und da sind die Ergebnisse doch überraschend. Denn gerade bei alleinlebenden Studis sind es weniger als 3 von 10, die sich einsam fühlen. Innerhalb einer WG und mehr noch in einem Studentenwohnheim fühlen sich junge Menschen am einsamsten. Verstärkt wird das Gefühl von Einsamkeit, wenn Studis frisch umgezogen sind und sich ein neues soziales Netzwerk aufbauen müssen.
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3: Mitte Oktober und das ist wirklich ein Hammerwetter da draußen. Temperaturen um die 18 Grad haben wir und dazu bleibt das heute die ganze Zeit so freundlich, wie es jetzt auch ist, mit einem Mix aus Sonne und Wolken. Morgen gibt es dann wieder mehr Wolken, es bleibt aber immer noch sehr warm. Zum Abend hin kann dann langsam Regen aufziehen.
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3: Nicht viel los auf den Straßen. Es gibt aktuell nur 2, 3 kleinere Staus. Einmal auf der A1 Köln Richtung Dortmund zwischen dem Kreuz Köln Nord und Kreuz Leverkusen West. Da stockt es auf 3 Kilometern. Da verliert ihr knapp 5 Minuten. Dann die A3 Köln Richtung Oberhausen zwischen Solingen und dem Kreuz Hilden. 2 Kilometer stockend. Und in der Gegenrichtung zwischen dem Kreuz Hilden und Solingen 2 Kilometer Stau. Auch hier nochmal 5 Minuten mehr. Geblitzt wird in Solingen auf der Viehbachtalstraße, der Hansastraße und der Börsenstraße. In Remscheid steht ein Blitzer auf der Freiheitsstraße. Wenn ihr auch noch einen gesehen habt, dann sagt gerne Bescheid. Zum Beispiel per WhatsApp an die 0212 22 5x die 1. Gute und sichere Fahrt.
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3: Schöner Herbsttag bei diesem traumhaften Wetter da draußen. Ich hoffe, ihr nutzt ihn aus. Habe ich auf jeden Fall auch gestern schon gemacht. Da war ja auch so schönes Wetter. Ich war eine schöne Runde mit meinem Hund spazieren nachmittags und habe mir zur Krönung des Tagesabends auch noch übel in den Finger geschnitten. Aber hey, mit 9 Fingern kriege ich das Pult hier auch bedient.
0: Ja.
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3: Ich bin Charlotte Großer, habt einen schönen Start in euren Nachmittag.

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0: Ain't Nobody ist das. Hier bei Radio RSG, sag mal, zählt Orangensaft eigentlich bald bei der Zuckersteuer mit rein? Dann hätte ich ein dickes Problem.
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5: 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Wasser auf die 1.
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1: Mit Juliana Dörsch einen schönen guten Tag. Viele Jahre hat die Solinger Lokalpolitikerin Nina Bratting die FDP geprägt. Jetzt hat Bratting die FDP verlassen und sich der CDU angeschlossen. Man habe sich zunächst politisch beschnuppert, heißt es von der CDU in einem Statement. Die Ratsfraktion habe einstimmig entschieden, Bratting in ihren Reihen aufzunehmen. Von 84 Sitzen im Solinger Rat hat die CDU jetzt 27. Es ist nicht das erste Mal, dass die FDP im Rat ihr Sitzpersonal verliert. Bereits im Sommer wechselte Ex-FDP-Chef Daniel Schirm in die SPD-Fraktion, allerdings ohne der Partei beizutreten. Der Evangelische Kirchentag 2027 findet in Düsseldorf statt, nicht weit weg also vom RSG-Land. 100.000 Menschen werden Anfang Mai in der Landeshauptstadt erwartet. Da gibt es dann Veranstaltungen rund um Glauben und Kultur, Konzerte und Diskussionsrunden. Um das über die Veranstaltungstage alles zu stemmen, werden rund 5.000 Helfer gebraucht, heißt es von der Kirche. Einzelpersonen können sich ab heute dafür anmelden, aber auch ganze Gruppen. Vorkenntnisse braucht es nicht und auch Menschen mit Einschränkungen können sich einbringen. Mehr Infos rund ums Ehrenamt beim Evangelischen Kirchentag stehen online verlinkt auf radio-rsg.de. 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
1: Ziemlich viel Sonne gibt es heute für uns in Remscheid und Solingen. Wolken sind aber auch immer wieder unterwegs, aber es bleibt trocken bei Temperaturen bis zu 18 Grad. Morgen gibt es sogar bis zu 19 Grad in der Spitze und Sonne und Wolken gibt es wieder im Mix, wobei morgen etwas mehr Wolken unterwegs sind als heute. Am Wochenende wird die Wolkendecke noch etwas dichter und es kann auch Regen runterkommen. Dazu kühlt es ab und wir bekommen nur noch höchstens 12 Grad im RSG-Land.
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1: Achtung Autofahrer, auf der A1 Dortmund Richtung Köln zwischen Leverkusen West und der Leverkusener Brücke ist ein Auto liegen geblieben auf dem mittleren Fahrstreifen. Seid da vorsichtig. Und jetzt die längsten Staus. Auf der A1 Köln Richtung Dortmund zwischen Kreuz Köln Nord und Kreuz Leverkusen West gibt es einen Stau von 2 Kilometern, da braucht ihr 5 Minuten länger. Auf der A1 Dortmund Richtung Köln zwischen Kreuz Leverkusen und Köln-Niehl staut es sich, da braucht ihr 10 Minuten länger. Und auf der A3 Köln Richtung Oberhausen zwischen Köln-Mülheim und Kreuz Leverkusen, da stockt es, da dauert es 5 Minuten länger. Und auf der A3 Oberhausen Richtung Köln zwischen Kreuz Hilden und Solingen stockt es ebenfalls, da braucht ihr 10 Minuten länger. Ihr habt uns Blitzer gemeldet, alle in Solingen, einmal auf der Fieberthalstraße, der Hansastraße und der Börsenstraße. Vielen Dank, wenn ihr noch mehr gesehen habt, ruft uns an unter der 021 22 11 190. Kommt gut und sicher an.
2: Kontrastprogramm jetzt gleich hier bei mir in der Sendung. Mark Forster habe ich für euch mit Chöre, davor Eric Carmen und Hungry Eyes. Und jetzt erstmal was Entspanntes, um in den Nachmittag zu starten. Michiko für die Spätsommer-Vibes.
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2: Ich bin Charlotte Großer. Schönen Donnerstag.

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1: Mit Christian Böder, schönen guten Tag. Der Bundestag hat heute ein volles Programm. Es soll über gleich mehrere Gesetze beraten werden. Eines davon ist das Gesetz zur sogenannten digitalen Identität. Es soll dafür sorgen, dass in Deutschland die digitale Brieftasche kommen kann. Danny Hopper aus dem News-Team. Konkret heißt das, dass auf dem Smartphone wichtige digitale Dokumente gespeichert werden können.
2: Genau, viele von uns kennen das wahrscheinlich. Man sucht irgendeinen Ausweis, zum Beispiel den Reisepass, und findet ihn nicht, obwohl man schon alle möglichen Schubladen durchwühlt hat. Das soll mit der digitalen Brieftasche einfacher werden. Da sollen dann alle möglichen Dokumente wie Personalausweis, Führerschein, Fahrzeugschein oder eben auch der Reisepass gespeichert sein, sodass man alles jederzeit per Smartphone parat hat. Und die digitale Brieftasche kann auch grenzüberschreitend in anderen EU-Mitgliedsländern genutzt werden. Flächendeckend soll sie ab Januar zur Verfügung stehen. Das ist der Plan der Bundesregierung. Wichtig zu sagen ist noch, das Ganze ist freiwillig und kein Muss.
1: Viele Menschen in Deutschland finden die Idee gut und sind auch offen dafür. Das zeigt jetzt eine Umfrage des Digitalverbands Bitkom.
2: Ja, mehr als 1000 Menschen wurden befragt und 53% von ihnen wollen die digitale Brieftasche demnach nutzen. Nur 21% sagen, dass sie das auf keinen Fall tun wollen. Ein großes Problem hat die digitale Brieftasche laut Bitkom aber, und das ist, dass viele Menschen noch nie von ihr gehört haben, nämlich fast die Hälfte der Befragten. Und da müssen aus Sicht des Digitalverbands, der Bund, die Länder, aber vor allem auch die Ämter und Behörden vor Ort ihre Hausaufgaben noch besser machen. Sie müssten schnell und deutlich kommunizieren, welche Vorteile die digitale Brieftasche auf dem Smartphone mit sich bringe, sagt Bitkom.
1: Vielen Dank, Danny. Und hier haben wir weitere Nachrichten in der Zusammenfassung und wir bleiben beim Bundestag. Der hat schon eine Reform der Notfallversorgung beschlossen. In der Nacht könnte dann auch das Okay für die geplante Erhöhung der Tabaksteuer kommen. 756 Millionen Euro mehr Steuern werden davon allein im kommenden Jahr erwartet. 3 Tage nach einem Trainsurfing-Vorfall in Köln ist ein Jugendlicher im Krankenhaus verstorben. Der 14-Jährige war auf dem Dach eines Zuges mitgefahren und hatte beim Berühren der Oberleitung starke Stromschläge versetzt bekommen. Er war am Sonntagabend lebensgefährlich verletzt zwischen 2 Wagen eines Regionalzugs gefunden worden. In Brüssel streiten sich aktuell die Staats- und Regierungschefs der EU über den nächsten gemeinsamen Haushalt, der auf 7 Jahre festgelegt ist. Im Rat sei man von einer Einstimmigkeit weit entfernt, sagte dazu Kanzler Merz vor dem Spitzentreffen. Laut ihm kann sich kein Mitglied den Vorschlag der EU-Kommission leisten. Gefühlt wird alles teurer. Jetzt ist auch die Lieblingsfrucht der Deutschen dran, die Kartoffel. Schon im September haben Verbraucher gut 11% mehr bezahlt als ein Jahr davor. Das teilte das Statistische Bundesamt mit. Zum Vergleich, die allgemeine Inflation lag bei 3,3%, also deutlich darunter. Grund ist die schlechte Ernte. In diesem Jahr werden voraussichtlich nur 10,4 Millionen Tonnen geerntet, rund ein Viertel weniger als im Vorjahr. Das liegt vor allem an den kleineren Anbauflächen und der Trockenheit. Und wegen des knappen Angebots sind die Erzeugerpreise schon deutlich gestiegen. Das dürfte sich nach und nach auch im Supermarkt bemerkbar machen.
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3: Was ein toller, goldener Herbsttag. Sonne und Wolken heute den ganzen Tag und es ist warm bei Temperaturen um die 18 Grad. Morgen wird sogar noch ein bisschen wärmer bei bis zu 19 Grad. Wir bekommen aber mehr Wolken. Die Sonne kommt hier und da zwar auch mal raus. Zum Abend hin zieht dann aber Regen auf.
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3: Kurz nach 3, da gibt es einige kleinere Staus. Wir fangen aber erstmal an mit einem Unfall. Und zwar auf der A1 Köln Richtung Dortmund. Zwischen Köln-Niehl und dem Kreuz Leverkusen-West gibt es eine ungesicherte Unfallstelle auf dem rechten Fahrstreifen. Fahrt da also bitte vorsichtig. Dann Stau auf der A1 Köln-Dortmund zwischen dem Kreuz Köln-Nord und Kreuz Leverkusen. Also knapp davor, wo der Unfall passiert ist. 2 Kilometer Stau macht etwa 7 Minuten mehr. Dann die A1 in der Gegenrichtung zwischen Gevelsberg und dem Kreuz Wuppertal Nord, auch hier nochmal 2 Kilometer stockend. Dann die A3, Oberhausen-Köln zwischen Kreuzhilden und Solingen, da stockt es auf 3 Kilometern, ihr verliert da knapp 5 Minuten. Und die A46, Wuppertal Richtung Düsseldorf zwischen Wuppertal-Sonnborn und Hahn-Ost, da ist Stau auf 1 Kilometer. Geblitzt wird in Solingen auf der Fiebachtalstraße und der Hansastraße. Danke euch fürs Melden. Wenn ihr noch mehr gesehen habt, dann ruft doch gerne an über die 0212 22 11 190. Gute und sichere Fahrt.
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3: Wie sieht's aus? Wann habt ihr das letzte Mal geheadbanged? Ich habe das mal versucht, als ich cool sein wollte und mit meinem Freund auf einem Metal-Konzert war. Ja, danach tat mir der Nacken weh und ich glaube, ich sah dabei auch ein bisschen bescheuert aus. Wenn ihr dagegen Metal im Blut habt und quasi schon mit wippendem Kopf auf die Welt gekommen seid, dann gibt's dieses Wochenende in Solingen genau das richtige Festival für euch. Sprechen wir gleich drüber nach 3 Songs.
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3: Mit Charlotte Großer. Hallo.

0: 3 gleich. Habt einen schönen Nachmittag. Hier gibt's jetzt einen Tipp für euer Wochenende.
1: Was geht? Der RSG-Top-Tipp mit Thorsten Kabitz. Hallo. Laut und hart wird es am Samstag in der Kobra in Solingen-Merscheid. So heißt das Metal-Festival, das nun zum insgesamt 5. Mal stattfindet. Das Besondere daran, hinter dem Festival stehen keine professionellen Eventveranstalter, sondern ein Verein mit Ehrenamtlern, die vom Aufbau über Technik bis zur Künstlerbetreuung fast alles selbst rocken. Und das mit klarer Mission, sagt Clemens vom Laut und Hart e.V.
2: Die Rock City Number One, wie wir uns ja gerne nennen, muss dann halt auch belebt werden. Und da wir so an großen Events in dieser Richtung eher spärlich gesät sind, haben wir gedacht, da nochmal mit einen Beitrag zu leisten und das vielleicht wieder so ein bisschen mit anzukurbeln.
1: Und das Festival wächst weiter. Mit Tungsten aus Schweden gibt es in diesem Jahr zum ersten Mal einen internationalen Headliner auf dem Laut und Hart Festival. Zusammen mit 6 anderen Power-Metal-Bands erlebt ihr die am Samstag ab 14.30 Uhr in der Solinger Kobra. 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
1: Mit Juliana Dörsch einen schönen guten Tag. Viele Jahre hat die Solinger Lokalpolitikerin Nina Brattig die FDP geprägt. Jetzt hat Brattig die FDP verlassen und sich der CDU angeschlossen. Man habe sich zunächst politisch beschnuppert, heißt es von der CDU in einem Statement. Die Ratsfraktion habe einstimmig entschieden, Brattig in ihren Reihen aufzunehmen. Von 84 Sitzen im Solinger Rat hat die CDU jetzt 27. Es ist nicht das erste Mal, dass die FDP im Rat ihr Sitzpersonal verliert. Nachdem Ex-FDP-Chef Daniel Schirm in die SPD-Fraktion wechselte und nun Brattig zur CDU, hat die FDP keinen Sitz mehr im Rat. Heute Morgen hat die Polizei in Remscheid-Lüttringhausen eine große Cannabis-Plantage gefunden. Dabei wurden drei Personen festgenommen, wie die Polizei jetzt mitteilt. Eine der Personen war zudem zur Rückführung ausgeschrieben. Etwa 700 Pflanzen entdeckten die Behörden auf der Schmiedestraße auf zwei Etagen, unter anderem im Bereich einer alten Kegelbahn. Noch ist nicht klar, wie die Plantage mit Strom versorgt wurde. Ob der Strom unrechtmäßig entzogen wurde, ist jetzt Teil der Ermittlungen. Die Kontrolle wurde gemeinsam von der Polizei und unter anderem dem Kommunalen Ordnungsdienst, der Ausländerbehörde, aber auch durch Mithilfe durch das Jobcenter Remscheid durchgeführt. 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
1: Ziemlich viel Sonne gibt es heute für uns in Remscheid und Solingen. Wolken sind aber auch immer wieder unterwegs, aber es bleibt trocken bei Temperaturen bis zu 18 Grad. Morgen gibt es sogar bis zu 19 Grad in der Spitze und Sonne und Wolken gibt es wieder im Mix, wobei morgen etwas mehr Wolken unterwegs sind als heute. Am Wochenende wird die Wolkendecke noch etwas dichter und es kann auch Regen runterkommen. Dazu kühlt es ab und wir bekommen nur noch höchstens 12 Grad im RSG-Land.
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1: Achtung Autofahrer, auf der A1 Dortmund Richtung Köln zwischen Burscheid und Kreuz Leverkusen hat's gekracht und die Unfallstelle ist noch ungesichert. Auf der A1 Köln Richtung Dortmund zwischen Köln-Bocklemünd und Kreuz Leverkusen stockt es auf 6 Kilometern, da braucht ihr 10 Minuten länger. Und auf der A1 Dortmund Richtung Köln zwischen Gevelsberg und Kreuz Wuppertal stockt es ebenfalls, da dauert es 5 Minuten länger. Und auf der A3 Köln Richtung Oberhausen zwischen Köln-Mülheim und Kreuz Leverkusen, da stockt es, dauert 5 Minuten länger. Auch zwischen Solingen und Kreuz Hilden stockt es, da dauert es auch etwa 5 Minuten länger. Und von Kreuz Leverkusen bis Leverkusen Zentrum, da ist nochmal ein kleiner Stau. Außerdem auf der A46 Düsseldorf Richtung Wuppertal zwischen Hahn-Ost und Wuppertal-Kronenberg gibt es nochmal stockenden Verkehr und das kostet euch 5 Minuten eurer Zeit. Und ebenfalls auf der 46 zwischen Wuppertal-Faresbeck und Wuppertal-Wichlinghausen. Da dauert es nochmal 10 Minuten länger. Und in der Gegenrichtung, also von Wuppertal nach Düsseldorf, zwischen Wuppertal-Sonnborn und Hahn-Ost, da gibt es nochmal einen Stau. Das dauert 5 Minuten länger. Ihr habt uns Blitzer gemeldet in Solingen auf der Viehbachtalstraße und auf der Hansastraße. Vielen Dank dafür und gute Fahrt.
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2: Ich bin Charlotte Großer, habt einen schönen Nachmittag.
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0: Holding ist das mit Love Me Like You Do. Ach, ich liebe dieses Lied. Und was ich auch liebe, wenn wir euch glücklich machen können.
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2: Ist da die Eleonore?
3: Ja.
2: Jürgen Bangert hier vom Wunscherfüller. Ich grüße dich.
3: Ja, hallo.
2: Eleonore, erzähl uns mal selber, was möchtest du gerne erleben?
3: Dieses Jahr hat meine Schwester mir auch schon mal so ein kleines Hans-Zimmer-Konzert geschenkt und das hat mich so beeindruckt, dass ich das dann gesagt habe, oh, also das würde ich mir nochmal gerne angucken, auch gerne ein bisschen größer, vielleicht mit mehr Musikauswahl, und das habe ich gedacht, könnte man vielleicht mit meinem Mann oder befreundeten Pärchen vielleicht machen, also dann habe ich gedacht, vielleicht probiere ich es einfach und hab diesmal mal Glück.
2: Ja, der Mann ist ja eine Legende. Also die Musik vor allen Dingen. Also wo willst du anfangen? Bei König der Löwen, Gladiator, alleine was der in Hollywood bewegt hat. Was ist so dein Lieblingsfilm mit Hans Zimmer Musik?
3: Der Fluch der Karibik tatsächlich.
2: Fluch der Karibik, geil, ne?
3: Ja, die Musik ist wirklich einmalig. Genau.
2: Ja, es ist herrlich. Also der Mann hat mehr als nur eine Generation geprägt mit der Musik.
3: Genau.
2: Und wen willst du mitnehmen?
3: Ich würde gerne meinen Mann mitnehmen und dann tatsächlich ist noch ganz offen, weil ich gar nicht damit gerechnet habe, dass ich die Tickets wirklich gewinnen würde.
2: Das heißt, der weiß auch noch nichts von seinem Glück.
3: Nee, das habe ich noch gar nicht so richtig erzählt, weil eigentlich gewinne ich nie irgendwas oder super selten.
2: Weil dann habt ihr heute Abend ein wunderschönes Thema, wenn ihr euch seht.
3: Ja, auf jeden Fall.
2: Wenn
3: ja.
2: Wir euch nämlich jetzt zu The World of Hans Zimmer schicken.
3: Ja, super. Ich bin ganz aufgeregt.
2: Eleonore, wir erfüllen dir diesen Wunsch. Sehr gerne.
3: Vielen Dank.
2: Bitteschön.
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1: Mit Christian Böder. Schönen guten Tag. 2 Wochen gilt der neue Tankrabatt in Deutschland schon. Und die Frage, die über allem steht, ist dieselbe wie beim ersten Mal. Geben die Mineralölkonzerne die Steuersenkung von 17 Cent auch wirklich an uns Verbraucher weiter? Danny Hoppe aus dem News-Team, das IFO-Institut und das Deutsche Institut für Wirtschaftsforschung sagen nein.
2: Genau, sie kommen bei ihren Berechnungen zu dem Schluss, dass bisher nur 2/3 der Steuersenkung auch wirklich bei uns angekommen sind. Das DIW zum Beispiel verweist auf Frankreich. Dort gibt es keinen Tankrabatt. Die Spritpreise bei uns seien aber im Schnitt nur um 10 bis 11 Cent pro Liter stärker gesunken als bei den Franzosen, heißt es. Ähnlich sehen es auch der ADAC und das Bundeskartellamt. Die Behörde sagt, bei Benzin sei die Lücke etwas größer als bei Diesel. Für eine umfassende Bewertung sei es aber noch zu früh. Die Mineralölwirtschaft weist wie üblich alles von sich. Der Tankrabatt werde in vollem Umfang weitergegeben. Die Weltmarktpreise für Kraftstoffe seien eben permanent in Bewegung, sagt zum Beispiel der Wirtschaftsverband Fuels und Energie. Dass die Autofahrer in Deutschland frustriert sind, kann man aber nachvollziehen, wenn man sich in Europa umschaut. Denn selbst mit Tankrabatt war der Durchschnittspreis für E10 in Deutschland der 4. höchste in der EU.
1: Vielen Dank, Danny. Und hier haben wir weitere Nachrichten. In der Zusammenfassung, schon ab kommendem Jahr sollen die Menschen in Deutschland sich mit der digitalen Brieftasche ausweisen können, in der alle wichtigen Ausweisdokumente auf dem Smartphone gebündelt werden. Und viele Menschen in Deutschland finden das gut. Das zeigt eine Umfrage des Digitalverbandes Bitkom. Mehr als die Hälfte der Befragten sagten, dass sie das Wallet nutzen wollen. Weil sie für den iranischen Geheimdienst Anschläge in Deutschland geplant haben, sind 2 54 und 43 Jahre alte Männer zu mehrjährigen Haftstrafen verurteilt worden. Die Richter am Hamburger Oberlandesgericht sahen es als erwiesen an, dass die beiden unter anderem Mordanschläge auf den Vorsitzenden der Deutsch-Israelischen Gesellschaft Beck und den Chefs des Zentralrats der Juden Schuster verüben wollten. Die Städte und Gemeinden in Deutschland haben im vergangenen Jahr so viel Gewerbesteuern eingenommen wie noch nie. Laut Statistischem Bundesamt waren es insgesamt rund 76 Milliarden Euro, etwa 1 Milliarde mehr als im Jahr davor. Damit sind die Gewerbesteuereinnahmen schon das 5. Jahr in Folge gestiegen. Der Verbraucherzentrale Bundesverband ist gegen den Messenger-Dienst Snapchat vor Gericht gezogen und hat gewonnen. Es geht um den Chatbot der App namens MyAI, der sich als Freund oder Freundin ausgibt und dazu ermuntert, persönliche Daten zu teilen. Die seien dann genutzt worden, um gezielt Werbung auszuspielen. Gerade bei Minderjährigen entsteht allerdings ein verführerisches Vertrauensverhältnis, das dazu auch verführt, sensible Informationen preiszugeben. So der Vorwurf des Verbraucherzentrale Bundesverbandes. Das ist aber rechtswidrig, sagen die Kölner Richter. Sie bemängeln auch, dass in der App voreingestellt ist, dass Nutzer Werbung zu Alkohol und Glücksspiel gezeigt bekommen. Der Messenger-Dienst Snapchat ist besonders bei jungen Menschen beliebt. Die Zielgruppe sind ab 13-Jährige.
0: Und jetzt das Neueste aus dem RSG-Land.
3: Mit Juliana Dörsch. Heute Morgen hat die Polizei in Remscheid-Lüttringhausen eine große Cannabis-Plantage gefunden. Dabei gab es 3 Festnahmen, teilt die Polizei jetzt mit. Die Plantage erstreckte sich über 2 Etagen und umfasste etwa 700 Pflanzen. Unklar ist bisher, wie die Plantage mit Strom versorgt wurde. Ob der gestohlen ist, ist jetzt Teil der Ermittlungen. Unsere aktuellen Nachrichten hört ihr hier zum Feierabend im Halbstundentakt oder jederzeit auf radio-rsg.de und in der Radio-RSG-App.
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3: Bis zu 19 Grad gibt es morgen für uns. Dafür ziehen aber mehr Wolken übers RSG-Land als heute. Und morgen Abend kann dann auch Regen runterkommen. Das Wochenende wird dann wieder deutlich kälter. 12 Grad gibt es dann höchstens für uns. Außerdem sind viele Wolken unterwegs, die zwischendurch auch Regen mitbringen.
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3: Jetzt die Staus ab 5 Minuten Zeitverlust. Auf der A1 Köln Richtung Dortmund zwischen Köln-Bocklemünd und Wermelskirchen stockt es. Ihr verliert da eine Viertelstunde. Auf der A1 Dortmund Richtung Köln zwischen Vollmarstein und Kreuz Wuppertal Nord, da stockt es ebenfalls, dauert etwa 10 Minuten länger. Auf der A3 Köln Richtung Oberhausen zwischen Kreuz Köln Ost und Kreuz Leverkusen stockt es ebenfalls, dauert heute eine Viertelstunde länger dort. Auf der A46 Düsseldorf Richtung Wuppertal Wuppertal zwischen dem Sonnborner Kreuz und Wuppertal-Oberbarm ist ein Stau von 6 Kilometern. Da dauert es etwa 20 Minuten länger heute. Und in der Gegenrichtung auf der 46 zwischen Wuppertal-Sonnborn und Hahn-Ost ist ein kürzerer Stau. Aber auch da verliert ihr etwa 10 Minuten. Ihr habt uns Blitzer gemeldet in Solingen auf der Viehbachtalstraße und auf der Hansastraße. Vielen Dank fürs Durchgeben. Wenn ihr noch mehr gesehen habt, dann ruft uns an unter der 0212 22 11 190. Kommt gut und sicher an.
4: Der Start in den Feierabend, ich hoffe, ihr genießt ihn, ist ja auch schon fast wieder Wochenende. Nur noch ein Arbeitstag morgen, dann ist wieder Zeit für die schönen Dinge im Leben. Wobei, mit uns kommt man ja auch so gut und schön durch die Woche. Und zwar jetzt mit Marc Amber, Madonna und You Not Us.
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1: Mit Juliana Dörsch einen schönen guten Tag. Heute Morgen hat die Polizei in Remscheid-Lüttringhausen eine große Cannabis-Plantage gefunden. Dabei wurden drei Personen festgenommen, wie die Polizei jetzt mitteilt. Eine der Personen war zudem zur Rückführung ausgeschrieben. Etwa 700 Pflanzen entdeckten die Behörden auf der Schmiedestraße auf zwei Etagen, unter anderem im Bereich einer alten Kegelbahn. Noch ist nicht klar, wie die Plantage mit Strom versorgt wurde. Ob der Strom unrechtmäßig entzogen wurde, ist jetzt Teil der Ermittlungen. Die Kontrolle wurde gemeinsam von der Polizei und unter anderem dem Kommunalen Ordnungsdienst, der Ausländerbehörde, aber auch durch Mithilfe durch das Jobcenter Remscheid durchgeführt. Pro Stunde fällt bei der S7 gerade eine Verbindung aus. Und Hoffnung, dass sich die Lage bei der S7 schnell bessert, macht der Betreiber nicht. Seit Wochen gibt es Probleme bei Münchner, weil die Zugflotte zu klein ist. Viele Züge seien kaputt und müssten repariert werden. Wir haben nochmal nachgefragt, welche Probleme es genau gibt und wie der Zeitplan ist. Das kann der Betreiber nicht sagen. Statt auf der Strecke seien zurzeit viele Züge in der Werkstatt in Mettmann. Anni Stoßberg berichtet.
2: Bei den Zügen gäbe es unterschiedliche Probleme, antwortet der Betreiber Transdev auf RSG-Nachfrage. Man hoffe, dass die Einschränkungen in den nächsten Tagen weniger werden und die Züge repariert werden können. Versprechen könne man das aber nicht. Diese Antwort haben wir in der Vergangenheit häufig auf unsere Anfragen bekommen, deswegen bleibt abzuwarten. Ende Oktober fallen wegen Gleisarbeiten der RE47 und die S1 aus und werden bis Ende November durch Busse ersetzt. Das könnte ein neues Bahnchaos verursachen, sollte die S7 dann immer noch nicht zuverlässiger fahren.
1: Die Grünanlage Kuckuck in Remscheid soll schöner werden. Dafür hat die Politik jetzt neue Ideen gesammelt von den Menschen vor Ort. Die Wünsche waren vielfältig, heißt es in einem gemeinsamen Antrag von SPD, Grüne und FDP. Viele Menschen wünschen sich neue Spielgeräte wie Rutschen, Trampolin, Karussell und einen Wasserspielplatz. Viele fordern am Kuckuck, dass der Fußballplatz besser wird und es noch mehr Sportmöglichkeiten gibt. Gewünscht sind aber auch Umbauten rund um die Gemütlichkeit am Kuckuck. Also Liegemöglichkeiten und einen besseren Grillplatz. Alle Ideen sollen jetzt eingehend geprüft werden, fordern die Fraktionen in ihrem Antrag an die Verwaltung. 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
0: Das Wetter im RSG-Land.
1: Morgen wird es noch ein kleines bisschen wärmer als heute. Bis zu 19 Grad in der Spitze kann es da für uns geben. Ansonsten gibt es wieder Sonne und Wolken im Mix, wobei es morgen etwas mehr Wolken gibt als heute. Am Wochenende kühlt es dann wieder deutlich ab. Da gibt es nur noch bis zu 12 Grad bei uns und dazu gibt es auch wieder mehr Wolken und die bringen dann auch mal Regen mit am Wochenende.
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1: Achtung, Autofahrer, in Solingen ist gerade die Dückenthaler Straße wegen eines Unfalls gesperrt. Wenn ihr da lang müsst, fahrt besser drumherum. Außerdem hat es einen Unfall auf dem Standstreifen auf der A1 Dortmund Richtung Köln zwischen Kreuz Leverkusen West und Köln-Niel gegeben. Passt da auf. Und jetzt die längsten Staus. Auf der A1 Köln Richtung Dortmund zwischen Köln-Bocklemünd und Kreuz-Leverkusen-West, da stockt es, ihr braucht eine Viertelstunde länger. In der Gegenrichtung auf der A1 Dortmund Richtung Köln zwischen Kreuz-Leverkusen und Köln-Niel gibt es gerade einen Stau von einem Kilometer wegen dieses Unfalls, da braucht ihr fast 10 Minuten länger. Auf der A3 Köln Richtung Oberhausen zwischen Kreuz-Köln-Ost und Kreuz-Leverkusen 8 Kilometer stockender Verkehr, da verliert ihr 10 Minuten. Und auf der A3 Oberhausen Richtung Köln zwischen Kreuz Ratingen Ost und Solingen stockt es. Da braucht ihr 10 Minuten länger. Auf der A46 Düsseldorf Richtung Wuppertal zwischen Hahn West und Wuppertal Kronberg. Da gibt es einen Stau, da verliert ihr nochmal 10 Minuten. Und ebenfalls in der gleichen Richtung auf der 46 zwischen Wuppertal Farrisbeck und Wuppertal Wichlinghausen dauert es eine Viertelstunde länger heute. Und auf der A46 Wuppertal Richtung Düsseldorf zwischen dem Sonnborner Kreuz und Hahn Ost ist ein Stau. Da verliert ihr 10 Minuten. Ihr habt uns einen Blitzer gemeldet in Solingen auf der Adolf-Klarenbach-Straße. Vielen Dank fürs Durchgeben und gute Fahrt.
3: Na, Wie ist das bei euch? Habt ihr in den letzten Wochen auch schon so exzessiv Suppen gegessen? Ich meine, es ist Herbst. Ich finde, das ist die Suppenjahreszeit, oder? Und bei uns zu Hause bin ich immer für Suppe. Mein Freund sagt immer, nee, bitte, nicht schon wieder. Und ich muss ihm leider recht geben. Die Suppe, die ich vorgestern gekocht habe, habe ich jetzt das dritte Mal in Folge eben zum Mittag gegessen. Und langsam kommt sie mir zu den Ohren raus. Ich hoffe, ihr hattet was Leckeres zum Mittagessen. Kommt gut in euren Feierabend.
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4: Vor.

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0: noch nie vor anderen performt, noch nicht einmal vor seiner eigenen Mutter. Und nächste Woche singt er direkt vor 1700 Menschen. Ihr hört Radio RSG, schönen Nachmittag. Ich bin Charlotte Großer. Newcomer Oliver John aus Großbritannien war bei uns zu Gast mit seiner Debütsingle Memories of You im Gepäck. Eine melancholische Melodie mit Singer-Songwriter-Charakter und leichten so Country-Vibes im Refrain. So hat er uns selbst den Style des Songs beschrieben. Und wovon Memories of You handelt, das hat uns Oliver natürlich auch verraten.
1: Es geht um eine chaotische Zeit in meinem Leben. Ich habe damals ein Mädchen gedatet, das aber gleichzeitig noch wen anders gedatet hat. Irgendwann dachte ich mir, ich muss das Ganze beenden. Und dann haben mein Freund und ich diesen Song dazu geschrieben. Und er sollte aber trotzdem fröhlich sein nach dem Motto, hey, alles wird gut.
0: Klingt auf jeden Fall nach einem wilden Abenteuer. Ein sehr persönlicher Song, also mit ganz persönlicher Geschichte. Und wir können uns jetzt schon auf mehr von ihm freuen.
1: Im nächsten Song geht es um die Probleme des Alltags. Miete, Hypotheken, Lebenserhaltungskosten, solche Dinge. Und danach kommen noch ein paar eher traurige Singer-Songwriter-Lieder. Jetzt gerade freue ich mich aber einfach, dass Memories of You so gut ankommt. Ich habe nämlich viele Songs wie diesen in der Pipeline.
0: Klingt gut. Also demnächst viel neue Musik hier bei uns im besten Mix und einen davon spiele ich euch jetzt, nämlich Oliver John mit Memories of You.
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1: Mit Christian Böder. Schönen guten Tag. Vom Perso über den Reisepass bis hin zum Führerschein. Bald schon gibt es die Möglichkeit, alles auf dem Smartphone dabei zu haben und sich dann auch online ausweisen zu können. Der Bundestag hat am Nachmittag den Weg freigemacht für die digitale Brieftasche DU. Die App soll Anfang kommenden Jahres starten und Behördengänge oder Vertragsabschlüsse im Netz einfacher machen. Die Einzelheiten dazu hat José Nasiandi.
2: Ab dem 2. Januar soll es losgehen. Mit der App können Nutzerinnen und Nutzer dann zum Beispiel die Volljährigkeit nachweisen, ein Bankkonto eröffnen oder Verträge bei Strom- und Mobilfunkanbietern abschließen. Zum Start machen etwa 40 Anbieter mit, darunter auch die Post. Weitere Funktionen sollen schrittweise dazukommen. Geplant ist, dass in Zukunft auch Dokumente wie der Führerschein, der Fahrzeugschein oder Zeugnisse digital auf dem Smartphone sicher verfügbar sind. Beim Datenschutz soll gelten, übertragen werden nur die Informationen, die für den jeweiligen Nachweis nötig sind. Wer zum Beispiel sein Geburtsdatum belegen muss, soll dafür nicht auch noch seine Adresse preisgeben müssen. Die App wird durch eine PIN, Gesichtserkennung oder einen Fingerabdruck geschützt. Und wichtig ist auch, die Nutzung bleibt freiwillig. Und bis die digitale Brieftasche bei viel mehr Anbietern und für möglichst viele Dokumente funktioniert, wird es noch ein bisschen dauern.
1: Und hier haben wir weitere Nachrichten kompakt zusammengefasst. Der seit 2 Wochen geltende Tankrabatt wird noch nicht von den Mineralölkonzernen weitergegeben. Nach Angaben des IFO-Instituts und des Deutschen Instituts für Wirtschaftsforschung sind es erst aktuell nur 2/3 der Steuersenkungen, die auch bei den Verbrauchern ankommen. Laut Bundeskartellamt ist die Lücke etwas größer bei Benzin als bei Diesel. Nach massivem öffentlichen Druck hat US-Präsident Trump einen Rückzieher gemacht und eine heftig umstrittene Live-Übertragung einer Hinrichtung abgesagt. Trump erklärte in sozialen Medien, der Verurteilte werde wie vorgesehen durch ein Erschießungskommando des US-Militärs exekutiert, aber dieses Ereignis werde nicht übertragen. Der verurteilte Amokläufer hatte 2009 auf einem Militärstützpunkt in Texas 13 Menschen erschossen. In Brüssel läuft der Herbstgipfel der EU. Ein Streitpunkt ist der Haushalt für die Jahre 2028 bis 2034. Deutschland und andere Staaten wie die Niederlande, Schweden und Österreich wollen weniger zahlen. Fast alle Autofahrer kennen sie, aber nur wenige haben sie in den vergangenen Jahren auch nutzen müssen. Die Notrufsäulen an den deutschen Autobahnen. Schon bald könnten sie komplett verschwinden. Die Autobahn GmbH prüft, ob das Meldesystem weitergeführt werden soll. Das zeigt eine Antwort des Bundesverkehrsministeriums auf eine parlamentarische Anfrage hin. Hintergrund für das Aus ist schlichtweg die technische Entwicklung, die die Notrufsäulen überflüssig macht. Fast alle Autofahrer haben ein Smartphone mit dabei. Dazu kommt auch das automatische Notrufsystem eCall, das alle nach 2018 gefertigten Autos eingebaut haben sollten. Eingeführt wurden die ersten Notrufsäulen Mitte der 50er Jahre. Aktuell gibt es noch 17.000 davon. Ihr Betrieb kostete im vergangenen Jahr 4,5 Millionen Euro.
0: Und jetzt das Neueste aus dem RSG-Land.
3: Mit Juliana Dörsch. Pro Stunde fällt gerade bei der S7 eine Verbindung aus. Und Hoffnung, dass sich die Lage bei der S7 schnell bessert, macht der Betreiber auf RSG-Nachfrage nicht. Immer wieder müssten Züge in die Werkstatt und die Flotte sei insgesamt zu klein. Zudem fallen demnächst auch Gleisarbeiten bei der RE47 und der S1 an. 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
3: Morgen wird es noch ein kleines bisschen wärmer als heute. Bis zu 19 Grad in der Spitze kann es da für uns geben. Ansonsten gibt es wieder Sonne und Wolken im Mix, wobei es morgen etwas mehr Wolken gibt als heute. Am Wochenende kühlt es dann wieder deutlich ab. Da gibt es nur noch bis zu 12 Grad bei uns und dazu gibt es auch wieder mehr Wolken und die bringen dann auch mal Regen mit am Wochenende.
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3: Achtung Autofahrer, auf der A1 Dortmund Richtung Köln hat es einen Unfall gegeben auf dem linken Fahrstreifen zwischen Kreuz Leverkusen und Kreuz Leverkusen West. Da staut es sich jetzt im Moment auch, da braucht ihr eine Viertelstunde länger. Noch einen Unfall hat es gegeben auf der A3 Oberhausen Richtung Köln zwischen Leverkusen-Opladen und Kreuz Leverkusen. Und auch da braucht ihr jetzt länger, da sogar mehr als eine Dreiviertelstunde. Auf der A1 Köln Richtung Dortmund zwischen Köln-Löwenich und Kreuz-Leverkusen-West gibt es stockenden Verkehr. Da dauert es 20 Minuten länger heute. Und auf der A3 Köln Richtung Oberhausen zwischen Dreieck-Langfeld und Kreuz-Helden. Da stockt es nochmal. Da verliert ihr 5 Minuten. Und auf der A46 Düsseldorf Richtung Wuppertal zwischen Wuppertal-Farrisbeck und Wuppertal-Barm gibt es einen Stau von 2 Kilometern. Da verliert ihr 5 Minuten. Und in der Gegenrichtung auf der 46 zwischen Wuppertal-Sonnborn und Hahn-Ost ist ein Stau von 1 Kilometer. Da verliert ihr mehr als 5 Minuten. Ihr habt uns Blitzer gemeldet in Solingen auf der Brüderstraße, der Adolf-Klarenbach-Straße und auf der Aufderhöher-Straße. Vielen Dank fürs Durchgeben. Ich wünsche euch eine gute Fahrt.
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4: Bei diesem schönen Wetter kann man doch nur gute Laune haben, oder? Aber ich finde, eine Sache schafft es noch schneller, einem gute Laune zu machen als Sonnenschein. Und zwar gute Musik. Und die habe ich jetzt gleich hier für euch. Wir starten in die nächste halbe Stunde mit Phil Collins und You Can't Hurry Love. Danach gibt's hier Miles Smith mit Stargazing und dann noch Tampa City und Self-Aware. Habt einen schönen Donnerstag.
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4: Hallo, Charlotte Großer ist hier.

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1: Mit Juliana Dörsch. Einen schönen guten Abend. Heute Morgen hat die Polizei in Remscheid-Lüttringhausen eine große Cannabis-Plantage gefunden. Dabei wurden drei Personen festgenommen, wie die Polizei jetzt mitteilt. Eine der Personen war zudem zur Rückführung ausgeschrieben. Etwa 700 Pflanzen entdeckten die Behörden auf der Schmiedestraße auf zwei Etagen, unter anderem im Bereich einer alten Kegelbahn. Noch ist nicht klar, wie die Plantage mit Strom versorgt wurde. Ob der Strom unrechtmäßig entzogen wurde, ist jetzt Teil der Ermittlungen. Die Kontrolle wurde gemeinsam von der Polizei und unter anderem dem Kommunalen Ordnungsdienst, der Ausländerbehörde, aber auch durch Mithilfe durch das Jobcenter Remscheid durchgeführt. Die S7 fällt aus. Diese Info bekommen Pendler im RSG-Land seit Wochen. Pro Stunde fällt gerade mindestens eine Verbindung weg. Hintergrund sind Reparaturarbeiten an Zügen und eine zu kleine Zugflotte, um den Fahrplan zu halten. Radio RSG fragt regelmäßig beim Betreiber Transdev nach. Die Antworten fallen immer ähnlich aus, so auch jetzt. Viele Züge seien in der Werkstatt in Mettmann. Warum genau, bleibt offen. Transdev sagt, dass die Probleme in den kommenden Tagen weniger werden sollen. Man könne da aber nichts versprechen und bittet Pendler um Entschuldigung. Den Menschen, die auf die Bahn angewiesen sind, bringt das wenig. In zwei Wochen wird außerdem noch an der Strecke zwischen Solingen und Düsseldorf gebaut. RE47 und S1 werden dann durch Busse ersetzt. Halten die S7-Probleme dann noch an, wird das Pendlerchaos im RSG-Land noch größer. Die Grünanlage Kuckuck in Remscheid soll schöner werden. Dafür hat die Politik jetzt neue Ideen gesammelt von den Menschen vor Ort. Die Wünsche waren vielfältig, heißt es in einem gemeinsamen Antrag von SPD, Grüne und FDP. Viele Menschen wünschen sich neue Spielgeräte wie Rutschen, Trampolin, Karussell und ein Wasserspielplatz. Viele fordern am Kuckuck, dass der Fußballplatz besser wird und es noch mehr Sportmöglichkeiten gibt. Gewünscht sind aber auch Umbauten rund um die Gemütlichkeit am Kuckuck. Also Liegemöglichkeiten und einen besseren Grillplatz. Alle Ideen sollen jetzt eingehend geprüft werden, fordern die Fraktionen in ihrem Antrag an die Verwaltung. 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
1: Bis zu 19 Grad gibt es morgen für uns. Dafür ziehen aber mehr Wolken übers RSG-Land als heute. Und morgen Abend kann dann auch Regen runterkommen. Das Wochenende wird dann wieder deutlich kälter. 12 Grad gibt es dann höchstens für uns. Außerdem sind viele Wolken unterwegs, die zwischendurch auch Regen mitbringen.
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1: Es hat einen Unfall gegeben auf der A1 Dortmund Richtung Köln zwischen Kreuz Leverkusen West und Köln Niel und da braucht ihr jetzt eine Viertelstunde länger. Einen weiteren Unfall gibt es gerade auf der A3 Oberhausen Richtung Köln zwischen Leverkusen Opladen und Kreuz Leverkusen. Die Unfallstelle soll auch noch ungesichert sein. Und jetzt die Staus ab 5 Minuten Zeitverlust. Auf der A1 Köln Richtung Dortmund zwischen Köln-Löwenich und Kreuz-Leverkusen-West verliert ihr im Moment mehr als 20 Minuten. Auf der A3 Köln Richtung Oberhausen zwischen Köln-Delbrück und Kreuz-Leverkusen stockt es, da verliert ihr 10 Minuten. Und zwischen Leverkusen-Opladen und Kreuz-Hilden stockt es auch nochmal, dauert nochmal 10 Minuten länger. Und ebenfalls auf der A3 Oberhausen Richtung Köln zwischen Mettmann und Kreuz-Hilden dauert es auch nochmal 5 Minuten länger. Dann haben wir einen Stau auf der A3 Oberhausen Richtung Köln zwischen Solingen und Kreuz Leverkusen. 8 Kilometer ist der lang. Da verliert ihr fast eine Dreiviertelstunde. Und auf der A46 Wuppertal Richtung Düsseldorf zwischen dem Sonnenborner Kreuz und Hahn Ost. Da braucht ihr noch mal 10 Minuten länger. Außerdem habt ihr uns Blitzer gemeldet in Solingen auf der Adolf-Klarenbach-Straße, der Brüderstraße und der Auf-der-Höher-Straße. Kommt gut und sicher an.
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2: Charlotte Großer hier. Hallo.

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0: Stellt euch mal vor, ihr fahrt in den Urlaub und da geht wirklich alles schief. Ja, so kann das schon mal laufen, ne? Gerade wenn man mit Freunden unterwegs ist. Viele Menschen können für viele Probleme sorgen. Aber hey, gut für uns, haben wir mehr zu lachen. Nämlich im nächsten RSG-Exklusivkino. 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Diana hat sich dafür beworben. Diana, du möchtest mit deiner Tochter rein und sagst, ihr habt auch schon mal so einen Urlaubsfail erlebt?
1: Ja, das war zur Corona-Zeit. Wir mussten dann umbuchen und das war in der Nähe vom Autobahnkreuz und da war eigentlich gar nichts los. So dass wir dann auch nach der Hälfte der Urlaubszeit abgebrochen haben.
0: Oh nein, als ob. Und dann seid ihr früher nach Hause geflogen?
1: Genau.
0: Oh nein, das klingt ja wirklich nicht schön. Okay, ich hoffe, du bleibst mit uns bis zum Ende des Films. Du bist nämlich dabei, gemeinsam mit deiner Tochter in der perfekte Urlaub nächste Woche.
1: Super, vielen Dank.
0: Sehr gerne. 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Viel Glück dabei. Vielleicht telefonieren wir dann ja morgen schon. Ich bin jetzt nämlich erstmal raus. Habt einen schönen Donnerstagabend.

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1: Mit Christian Böder, schönen guten Tag. Es ist ein langer Tag heute im Berliner Bundestag. Über eine ganze Reihe an Gesetzen der schwarz-roten Koalition wurde und wird heute abschließend beraten. Danny Hoppe aus dem News-Team. Jetzt am Nachmittag wurde zum Beispiel die gesetzliche Grundlage für die digitale Brieftasche beschlossen.
2: Genau, in Zukunft soll es möglich sein, sich mit der DU-App auf dem Smartphone auszuweisen. In dieser digitalen Brieftasche können zum Beispiel der Personalausweis, der Reisepass oder der Führerschein als digitales Dokument hinterlegt werden. Soll den Alltag erleichtern, das Smartphone soll so zum Ausweis werden. Ältere Menschen sollen ihren Personalausweis nicht mehr erneuern müssen und beim Umzug muss der neue Wohnort im Reisepass nicht mehr nachgetragen werden. Beschlossen wurde schon vorher außerdem die Reform der Notfallversorgung. Damit sollen Notaufnahmen und Rettungsdienste entlastet werden. Patienten sollen außerdem schneller an den richtigen Arzt kommen. Kernziel ist es, dass nur noch die Menschen in die Notaufnahme kommen, die dort auch wirklich hingehören.
1: Und es geht aktuell ja noch weiter im Bundestag. Um kurz nach 11 in der Nacht geht es ja dann unter anderem um die Tabaksteuer.
2: Ja, geplant ist eine regelmäßige Erhöhung der Steuer auf Tabakprodukte über einen Zeitraum von 4 Jahren. Im Jahr 2030 könnte eine Packung mit 20 Zigaretten dann knapp 4 Euro mehr kosten als jetzt. Durch die Tabaksteuer erhofft sich die Bundesregierung allein im nächsten Jahr rund 756 Millionen Euro mehr Steuern. Gleichzeitig sollen vor allem Kinder und Jugendliche durch die hohen Preise vom Rauchen abgehalten werden. Neben den schon genannten Gesetzen ging und geht es heute außerdem noch um mehr Rechte für Gewaltopfer, ein Gesetz für mehr nachhaltige Flugkraftstoffe oder neue Regeln gegen Bürokratie in der Landwirtschaft. Um kurz nach 2 Uhr soll dann im Bundestag Schluss sein mit dem Mammutprogramm.
1: Vielen Dank, Danny. Und hier haben wir weitere Nachrichten in der Zusammenfassung. Bundeswirtschaftsministerin Reiche muss einen Beitrag auf Instagram löschen. In einem Video sprach sie über die Linke als Partei, die Antisemitismus offen lebt. Die Linke hatte dann geklagt und einen Eilantrag beim Bundesverfassungsgericht eingereicht, mit Erfolg. Im Mittleren Osten verlagern sich die Angriffe zunehmend auf die arabische Halbinsel. Innerhalb von 2 Wochen haben die vom Iran unterstützten Houthi-Milizen im Jemen 20 Mal den internationalen Flughafen von Riad angegriffen, der Hauptstadt von Saudi-Arabien. Insgesamt starben dabei 17 Menschen und mehr als 330 wurden verletzt. Die Mieten in Deutschland steigen mittlerweile schneller als die Inflation. Nach Angaben des Kieler Instituts für Weltwirtschaft stiegen die Mietpreise im dritten Quartal um 3,7% im Vergleich zum Vorjahreszeitraum. Den stärksten Anstieg verzeichneten Berlin und Düsseldorf. Nach der spektakulären Befreiung eines Häftlings in Essen beschäftigt sich morgen der Rechtsausschuss des NRW-Landtags mit dem Fall. Der befreite Kriminelle und seine beiden Helfer sind immer noch auf der Flucht. Die Tat ereignete sich am helllichten Tag. 2 Justizvollzugsbedienstete hatten einen Häftling zu einer Arztpraxis am Essener Kennedyplatz gebracht. Im Hausflur wurden sie dann von 2 Maskierten überfallen, mit einer Waffe bedroht und gefesselt. Die Unbekannten und der Befreite entkamen. Der 34-Jährige saß wegen Drogendelikten und gefährlicher Körperverletzung in U-Haft.
0: Das Wetter im RSG-Land.
3: Es geht noch aufgelockert in die Nacht, dann ziehen teilweise schon dichtere Wolken rein. Stellenweise gibt es auch wieder Nebel. Morgen ist dann auch eher dichter bewölkt. Morgen Abend erreichen uns erste Regenschauer. Bei den Temperaturen passiert aber nicht viel. In der Nacht um 10 Grad, am Tag maximal noch 19 bis 22.
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3: Der Feierabendverkehr rollt, beziehungsweise er steht leider größtenteils. Hier kommt alles ab 20 Minuten Zeitverzug. A3 Oberhausen Richtung Köln zwischen Solingen und Kreuz Leverkusen 8 Kilometer, 41 Minuten plus. Die A4 von Aachen in Richtung Köln zwischen Frechen Nord und Köln-Eiffeltor 6 Kilometer Stau, 40 Minuten plus. Die A4 von Olpe in Richtung Aachen zwischen Kreuz Köln Ost und Kreuz Köln Süd 6 Kilometer, 22 Minuten plus. Die A44 Dortmund Richtung Kassel zwischen Lichtenau und Diemelstadt, 10 Kilometer Stau, 24 Minuten plus. Und die A59 Düsseldorf in Richtung Köln zwischen Dreieck Monheim Süd und dem Ausbauende der A59, 5 Kilometer Stau, eine halbe Stunde plus. Kommt gut durch.
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3: Dass zu viel Zucker nicht gut ist, das ist jetzt nichts Neues. Dass die Bundesregierung die Zuckersteuer deshalb einführen will, schon. Und in dem Zusammenhang lohnt sich das eben doch mal genauer hinzugucken. Wo lauern denn geheime Zuckerfallen? Hört ihr gleich. Markus Steinecker hier. Hallo.
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0: Schönen Donnerstagabend, Markus Steinacker hier und gerade wird ja viel über die geplante Zuckersteuer der Bundesregierung gesprochen. Da denkt man natürlich sofort an Cola und Limo und sowas, aber da wissen wir ja immerhin, was wir in uns reinkippen, sag ich mal. Kollege Robert Jans, was sind denn so die versteckten Zuckerbomben im Alltag?
1: Also so der klassische Tomatenketchup, ne, den wir uns so schön auf unsere Pommes klatschen. Mhm. Der hat pro 100 Gramm mal ganz entspannt über 20 Gramm Zucker, also so ungefähr 7 bis 8 Zuckerwürfel. Auch der Fruchtjoghurt, den ich mir hier morgens immer reinhaue, da kommt in so einer kleinen Portion richtig was an Zucker zusammen. Wobei man fairerweise auch sagen muss, in der Nährwerttabelle, da wird auch der natürlich enthaltene Milchzucker mitgerechnet. Heißt also nicht automatisch, dass das jetzt alles der böse Haushaltszucker ist.
0: Ja gut, aber dann esse ich morgens einfach mein gesundes Müsli und bin fein raus.
1: Ne? Ja, nicht unbedingt. Also gerade beim Knuspermüsli, das magst du doch so gerne. Ne? Da lohnt sich der Blick auf die Nährwerttabelle. Manche Sorten sind da nämlich auch echte Zuckerbomben. Und Begriffe wie Honig oder Agavendicksaft, ja, die klingen zwar erstmal natürlich und nach Öko, aber am Ende liefern die auch oft, vor allem eins, viel Zucker.
0: Okay, dann bräuchte ich jetzt bitte noch einen richtigen Aha-Moment, Robert. Was gilt denn als wirklich gesund, ist aber ein Zuckeralbtraum?
1: Ganz klar Orangensaft. Ja, ein großes Glas mit 250 Millilitern hat ungefähr 22 bis 23 Gramm Zucker. Und jetzt der Vergleich, in derselben Menge Coca-Cola stecken rund 27 Gramm. Also zuckermäßig ist das ein Kopf-an-Kopf-Rennen. Der Unterschied, beim Saft kommt der Zucker aus den Früchten und liefert zum Beispiel auch Vitamin C. Trotzdem zählt die WHO den Zucker in Fruchtsäften zu den sogenannten freien Zuckern.
0: Okay, ja, von diesen freien Zuckern sollte man sich laut WHO weniger als 50 Gramm am Tag gönnen, noch besser unter 25. Also der Blick aufs Etikett lohnt sich nicht nur bei Cola. Und was ihr von der Zuckersteuer haltet, das haben wir euch auf der Straße gefragt. Hören wir gleich in gut einer halben Stunde. Jetzt hören wir erstmal Pink, Just Like a Pill. Ich hoffe, keine Globuli-Pillen hier. Wegen Zucker, ne? Ist ja auch drin.
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1: Was ein Glück, dass wir beide immer nur Cola Zero trinken. 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Getränke mit viel Zucker drin werden deutlich teurer.
2: Ab Mitte nächsten Jahres soll die Zuckersteuer kommen. 32 Cent auf Getränke, die 8 Gramm Zucker pro 100 Milliliter haben. Also sowas wie Red Bull oder Cola. Wir haben euch heute Morgen gefragt, wie findet ihr das denn?
3: Nicht gut, weil es schon Steuer auf so viele Sachen gibt, was so unnötig ist und es einfach nur Geldmacherei für mich ist.
4: Auf jeden Fall gut, weil es gibt viel zu viele Leute, die viel zu viel Zucker essen. 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Wasser auf die 1.
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1: Mit Juliana Dörsch. Einen schönen guten Abend. Heute Morgen hat die Polizei in Remscheid-Lüttringhausen eine große Cannabis-Plantage gefunden. Dabei wurden 3 Personen festgenommen, wie die Polizei jetzt mitteilt. Eine der Personen war zudem zur Rückführung ausgeschrieben. Etwa 700 Pflanzen entdeckten die Behörden auf der Schmiedestraße auf 2 Etagen, unter anderem im Bereich einer alten Kegelbahn. Noch ist nicht klar, wie die Plantage mit Strom versorgt wurde. Ob der Strom unrechtmäßig entzogen wurde, ist jetzt Teil der Ermittlungen. Die Kontrolle wurde gemeinsam von der Polizei und unter anderem dem Kommunalen Ordnungsdienst, der Ausländerbehörde, aber auch durch Mithilfe durch das Jobcenter Remscheid durchgeführt. Pro Stunde fällt bei der S7 gerade eine Verbindung aus. Und Hoffnung, dass sich die Lage bei der S7 schnell bessert, macht der Betreiber nicht. Seit Wochen gibt es Probleme bei Münchner, weil die Zugflotte zu klein ist. Viele Züge seien kaputt und müssten repariert werden. Wir haben nochmal nachgefragt, welche Probleme es genau gibt und wie der Zeitplan ist. Das kann der Betreiber nicht sagen. Statt auf der Strecke seien zurzeit viele Züge in der Werkstatt in Mettmann. Anni Stoßberg berichtet.
2: Bei den Zügen gebe es unterschiedliche Probleme, antwortet der Betreiber Transdev auf RSG-Nachfrage. Man hoffe, dass die Einschränkungen in den nächsten Tagen weniger werden und die Züge repariert werden können. Versprechen könne man das aber nicht. Diese Antwort haben wir in der Vergangenheit häufig auf unsere Anfragen bekommen, deswegen bleibt abzuwarten. Ende Oktober fallen wegen Gleisarbeiten der RE47 und die S1 aus und werden bis Ende November durch Busse ersetzt. Das könnte ein neues Bahnchaos verursachen, sollte die S7 dann immer noch nicht zuverlässiger fahren.
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0: Das Wetter im RSG-Land.
1: Morgen wird es noch ein kleines bisschen wärmer als heute. Bis zu 19 Grad in der Spitze kann es da für uns geben. Ansonsten gibt es wieder Sonne und Wolken im Mix, wobei es morgen etwas mehr Wolken gibt als heute. Am Wochenende kühlt es dann wieder deutlich ab. Da gibt es nur noch bis zu 12 Grad bei uns und dazu gibt es auch wieder mehr Wolken und die bringen dann auch mal Regen mit am Wochenende.
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1: Hier die Staus ab 5 Minuten Zeitverlust. Auf der A1 Köln Richtung Dortmund zwischen Köln-Bocklemünd und Kreuz Leverkusen gibt es einen Stau von 7 Kilometern. Da verliert ihr gerade eine Viertelstunde. Auf der A3 Köln Richtung Oberhausen zwischen Kreuz Köln-Ost und Kreuz Leverkusen stockt es auf 8 Kilometern. Da dauert es 10 Minuten länger. Und in der Gegenrichtung auf der A3, also Oberhausen Richtung Köln zwischen Solingen und Leverkusen Zentrum, da stockt es auf 7 Kilometern. Auch da verliert ihr nochmal eine Viertelstunde. Und auf der A46 Wuppertal Richtung Düsseldorf zwischen Wuppertal-Sonnborn und Hahn-Ost ist ein Stau von 1 Kilometer. Das dauert 5 Minuten länger. Ihr habt uns Blitzer gemeldet in Solingen auf der Ittertalstraße, der Aufderhöher Straße, der Brüderstraße und der Adolf-Klarenbach-Straße. Vielen Dank fürs Durchgeben. Ich wünsche euch eine gute und vor allen Dingen eine sichere Fahrt.
3: Die Bundesregierung will die Zuckersteuer einführen. Gute oder schlechte Idee? Was meint ihr? Hören wir gleich.
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3: Markus Steinacker hier mit dem besten Feierabend-Mix für euch. Sascha hier, If You Believe. Die neue von Nickelback gleich im Anschluss, Make Me Love You. Und Ray sucht ihn immer noch. Where's my husband? Ja, wo ist er? Wo ist er, der Mann? Wir hören uns gleich.

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0: Ich wünsche ihr, dass sie ihn bald findet. Ray sucht immer noch ihren Ehemann. Where's my husband? So, süß, sprudelig und bald deutlich teurer. Die Bundesregierung will zuckerhaltige Getränke besteuern. Gestern hat das Kabinett die Pläne dafür auf den Weg gebracht und ab Mitte nächsten Jahres könnten dann zuckerhaltige Getränke teurer werden. Deshalb wollten wir von euch wissen, wie ihr das so findet.
1: Finde ich grundsätzlich jetzt nicht so schlimm, weil zuckerhaltige Getränke sind ja eh nicht so gesund.
2: Nicht gut, weil es schon Steuer auf so viele Sachen gibt, was so unnötig ist und es einfach nur Geldmacherei für mich ist.
3: Ich glaube, das ist auch gut, außer wenn man jetzt wieder so auf Zero-Getränke oder so dasselbe macht. Das hat natürlich dann keinen Sinn.
4: Ich finde es nicht verkehrt. Wir waren dieses Jahr in Amerika und da haben wir es ja schon gemerkt, auch bei den Süßigkeiten, dass die Sachen halt teurer waren und ich kann damit gut leben.
5: Ich habe da gar kein Problem damit. Wenn dafür vielleicht noch Gemüse und Obst günstiger wird, fände ich das super. Aber da kann zumindest jeder noch selbst entscheiden, zu sagen, ja, nehme ich jetzt noch einen Red Bull oder so.
6: Auf jeden Fall gut, weil es gibt viel zu viele Leute, die viel zu viel Zucker essen. Und ja, ist auf jeden Fall sehr gut. Wasser auf die Eins.
0: Ja, Wasser auf die Eins, nicht schlecht. Bald sollen mit der Zuckersteuer Limos und Co. teurer werden oder eben auch weniger Zucker enthalten. Für Zero-Getränke gilt das dann nicht und auch nicht für Säfte, die Fruchtzucker enthalten.
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0: Christian Böder, schönen guten Abend. Seit nunmehr 2 Wochen gilt der neue Tankrabatt in Deutschland. Und die Frage, die über allem steht, ist dieselbe wie beim ersten Mal. Geben die Ölkonzerne die Steuersenkung von 17 Cent auch wirklich an uns Verbraucher weiter? Danny Hopper aus dem News-Team, das IFO-Institut und das Deutsche Institut für Wirtschaftsforschung sagen nein.
1: Genau, sie kommen bei ihren Berechnungen zu dem Schluss, dass bisher nur 2/3 der Steuersenkung auch wirklich bei uns angekommen sind. Das DIW zum Beispiel verweist auf Frankreich. Dort gibt es keinen Tankrabatt. Die Spritpreise bei uns seien aber im Schnitt nur um 10 bis 11 Cent pro Liter stärker gesunken als bei den Franzosen, heißt es. Ähnlich sehen es auch der ADAC und das Bundeskartellamt. Die Behörde sagt, bei Benzin sei die Lücke etwas größer als bei Diesel. Für eine umfassende Bewertung sei es aber noch zu früh. Die Mineralölwirtschaft weist wie üblich alles von sich. Der Tankrabatt werde in vollem Umfang weitergegeben. Die Weltmarktpreise für Kraftstoffe seien eben permanent in Bewegung, sagt zum Beispiel der Wirtschaftsverband Fuels und Energie. Dass die Autofahrer in Deutschland frustriert sind, kann man aber nachvollziehen, wenn man sich in Europa umschaut. Denn selbst mit Tankrabatt war der Durchschnittspreis für E10 in Deutschland der 4. höchste in der EU.
0: Vielen Dank, Danny. Und hier haben wir weitere Nachrichten in der Zusammenfassung. In einer Mammutsitzung hat der Bundestag mehrere wichtige Entscheidungen gefällt. Unter anderem wurde die Notfallreform beschlossen, mit der Rettungsdienste und Notaufnahmen spürbar entlastet werden sollen. Außerdem wurde der Weg freigemacht für die digitale Brieftasche auf dem Smartphone ab kommendem Jahr. Auf der Tagesordnung der laufenden Sitzung stehen unter anderem noch die Erhöhung der Tabaksteuer. Weil im Schwarzen Meer immer wieder Schiffe von Drohnen angegriffen werden, wird die NATO in einer Sondersitzung sich mit der Lage befassen. Das kündigte Rumäniens Präsident Dan nach einem Treffen mit NATO-Chef Rutte und dem bulgarischen Regierungschef Radev in Brüssel an. Zuvor war kurz hintereinander auf 2 Tankern vor der Küste Rumäniens Feuer ausgebrochen. Richter am Hamburger Oberlandesgericht haben 2 Männer zu mehrjährigen Haftstrafen verurteilt, weil sie für den iranischen Geheimdienst Anschläge in Deutschland geplant haben. Ziele der Attentate waren unter anderem der Vorsitzende der deutsch-israelischen Gesellschaft Beck von den Grünen und der Chef des Zentralrats der Juden Schuster. Trotz voller Hörsäle und vielen jungen Menschen nah beieinander kann Uni einsam machen. Mittlerweile ist jeder 4. Student oder Studentin von Einsamkeit betroffen. Das zeigt eine Umfrage der Techniker Krankenkasse. Wichtigster Faktor fürs Einsamkeitsgefühl ist die jeweilige Wohnsituation und da sind die Ergebnisse überraschend. Denn gerade bei alleinlebenden Studis sind es weniger als 3 von 10, die sich einsam fühlen. Innerhalb einer Wohngemeinschaft und mehr noch in einem Studentenwohnheim fühlen sich die jungen Menschen am einsamsten. Verstärkt wird das Gefühl, wenn Studis frisch umgezogen sind und sich ein neues soziales Netzwerk aufbauen müssen. Die Studienmacher fordern die Hochschulen auf, etwa mit Mentoringprogrammen oder gruppenorientiertem Lernen das Sozialleben der Studenten zu fördern.
2: Das Wetter im RSG-Land.
3: Es geht erstmal noch relativ entspannt weiter. Wir gehen noch stellenweise aufgelockert in die Nacht. Stellenweise gibt es aber auch wieder Nebel dazu. Das kühlt ab auf 11 bis Minimum 6 Grad. Morgen wird es nochmal mild warm, bis zu 22 Grad. Erstmal auch noch leicht aufgelockert, nur im Westen halten sich dickere Wolken. Und morgen Abend erreichen uns dann überall erste Regenschauer.
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3: Noch einiges los. Hier kommen die Staus ab 10 Minuten Zeitverzug. A1 Köln Richtung Euskirchen. Zwischen Hürth und Kreuzwiesheim 7 Kilometer Stau, 13 Minuten plus. Die A4 einmal von Aachen in Richtung Köln zwischen Kreuzköln West und Eiffeltor 6 Kilometer, 40 Minuten plus. Und die A4 von Köln in Richtung Aachen zwischen Dreieck Heumer und Kreuzköln Süd 5 Kilometer Stau und 1/4 Stunde plus. A59 einmal von Düsseldorf in Richtung Köln zwischen Leverkusen-Rheindorf und dem Ausbauende der A59 1 Kilometer Stau, 13 Minuten plus. Und die A59 von Köln in Richtung Bonn zwischen Dreieck Heumer und Köln-Wahn noch 2 Kilometer Stau, 10 Minuten plus. Gute Fahrt!
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3: Grüße gehen nochmal raus an den größten Glückspilz hier in NRW. Ein Mann aus dem Kreis Mettmann hat ja 120 Millionen im Lotto gewonnen. Das ist Riesenglück, aber wir können ja auch Glück haben. Im etwas kleineren, im ganz kleinen. Auf jeden Fall haben wir an vielen Ecken Glück. Wo und wie überall, das hören wir gleich nochmal von unserem Atze. Markus Steinacker hier, schönen Abend euch.
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0: Man sagt ja immer, Glück kann man nicht kaufen. Also ich sag mal so, im Fall dieses Mannes, der da 120 Millionen Euro im Lotto gewonnen hat, da trifft das doch zu. Ich meine, er hat einen Lottoschein gekauft, anders hätte er es nicht gekriegt. Naja, man bekommt aber auch vieles umsonst, wenn man mit der richtigen Einstellung durchs Leben geht. Ein Meister in dieser Disziplin ist unser Atze Schröder.
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3: Ja, nee, ist klar. So, was haben wir denn heute für Themen? Siehst du, so sitze ich hier jede Woche, um für euch die bunte Tüte in meinem Kiosk zu mischen. Und diese Woche, ja, ist es wieder ganz besonders schlimm. Trotzdem habe ich irgendwie gute Laune. Ja, pass auf. Der Trick ist doch, dass man sich auf die guten Sachen konzentriert. Ihr kennt doch den Spruch, wenn dir das Leben Zitronen gibt, bestellen Tequila dazu. Ja, ist doch auch so. Man muss die kleinen Geschenke des Lebens annehmen. Hier, mein Nachbar, der hat sich vor Jahren illegal eine Doppelgarage gebaut. Jetzt ist ihm das Bauamt dahinter gekommen und er muss den Schuppen abreißen. Ich sag's euch, eine Woche lang hatte ich gute Laune. Seitdem grüße ich den sogar. Oder nimm doch hier mal Lotto Chico. Super Typ, der ist immer positiv, auch wenn sie ihm Löcher in den Ferrari schießen. Ist ja wirklich passiert. Dann sagt der Chico noch, ja, lieber Löcher im Ferrari als Löcher im Fiat Panda. Und jetzt überlegt doch mal, was läuft bei euch besonders gut? Habt ihr heute die letzte Parklücke am Baumarkt bekommen? So nach dem Motto, gestern verkaufe ich mein Auto, heute finde ich einen Parkplatz. Ja, dann freut euch doch für den, der den Parkplatz gebrauchen kann. Es ist ein ewiger Kreislauf. Das Glück kommt und geht und fast immer völlig unerwartet. Denkt doch mal an die Hummer im Vorratsaquarium auf der Titanic. Die hätten doch auch nie gedacht, dass der Tag nochmal so schön wird. Deshalb sei der Hummer und nicht die Titanic. Lasst euch vom Eisberg der schlechten Nachrichten nicht runterziehen. Denkt immer dran. Sorgen sind wie Spaghetti. Man macht sich immer zu viele.
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1: Hallo, ich bin Thorsten Kabitz. Am Wochenende starten die Herbstferien und damit stellt sich für viele Eltern und Kids im RSG-Land die Frage, wie sie die nächsten zwei Wochen am besten rumkriegen. Kinder- und Jugendeinrichtungen und Sportvereine in Remscheid und Solingen haben dafür aber durchaus einiges an Ferienprogramm als Tagesaktion oder auch als mehrtägige Camps im Angebot. Auf radio-rsg.de haben wir euch das zusammengestellt. Zum Beispiel die Herbst-Zaubertage im Kinder- und Jugendtreff in Solingen auf der Höhe. Da dreht sich fast alles um Zauberei und Grusel. Es werden Zauberstäbe gebastelt, Zaubertränke gebraut und Kürbisse geschnitzt. Damit es nicht zu gruselig wird, gibt es aber auch ein Mario Kart Turnier. Sportlich aktiv wird es in Remscheid zum Beispiel im RSV Sport- und Freizeitpark an der Fürberger Straße. In zwei Feriencamps können sich Kids da in verschiedenen Ballsportarten im Tennis, Hockey, Badminton oder Fitnessboxen austoben. Mehr dazu und viele weitere Ferientipps für Kids findet ihr bei uns auf radio-rsg.de und in der App. Die

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2: Mit Juliana Dörsch. Einen schönen guten Abend. Heute Morgen hat die Polizei in Remscheid-Lüttringhausen eine große Cannabis-Plantage gefunden. Dabei wurden drei Personen festgenommen, wie die Polizei jetzt mitteilt. Eine der Personen war zudem zur Rückführung ausgeschrieben. Etwa 700 Pflanzen entdeckten die Behörden auf der Schmiedestraße auf zwei Etagen, unter anderem im Bereich einer alten Kegelbahn. Noch ist nicht klar, wie die Plantage mit Strom versorgt wurde. Ob der Strom unrechtmäßig entzogen wurde, ist jetzt Teil der Ermittlungen. Die Kontrolle wurde gemeinsam von der Polizei und unter anderem dem Kommunalen Ordnungsdienst, der Ausländerbehörde, aber auch durch Mithilfe durch das Jobcenter Remscheid durchgeführt. Pro Stunde fällt bei der S7 gerade eine Verbindung aus. Und Hoffnung, dass sich die Lage bei der S7 schnell bessert, macht der Betreiber nicht. Seit Wochen gibt es Probleme bei Münchner, weil die Zugflotte zu klein ist. Viele Züge seien kaputt und müssten repariert werden. Wir haben nochmal nachgefragt, welche Probleme es genau gibt und wie der Zeitplan ist. Das kann der Betreiber nicht sagen. Statt auf der Strecke seien zurzeit viele Züge in der Werkstatt in Mettmann. Anni Stoßberg berichtet.
3: Bei den Zügen gäbe es unterschiedliche Probleme, antwortet der Betreiber Transdev auf RSG-Nachfrage. Man hoffe, dass die Einschränkungen in den nächsten Tagen weniger werden und die Züge repariert werden können. Versprechen könne man das aber nicht. Diese Antwort haben wir in der Vergangenheit häufig auf unsere Anfragen bekommen, deswegen bleibt abzuwarten. Ende Oktober fallen wegen Gleisarbeiten der RE47 und die S1 aus und werden bis Ende November durch Busse ersetzt. Das könnte ein neues Bahnchaos verursachen, sollte die S7 dann immer noch nicht zuverlässiger fahren.
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1: Das Wetter im RSG-Land.
4: Es wird langsam bewölkter. In der Nacht ziehen von Westen aus noch dichtere Wolken rein. Und auch morgen ist es schon bewölkter, aber Regen erreicht uns wahrscheinlich erst morgen Abend. Die Temperaturen machen auch noch keine großen Sprünge. In der Nacht 9 bis 11 Grad Minimum, am Tag maximal 19 bis 22.
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4: Und hier kommen die Staus jetzt ab 7 Minuten Zeitverzug. A1 Dortmund in Richtung Köln zwischen Burscheid und Kreuz Leverkusen 3 Kilometer, 8 Minuten plus. Die A1 weiter von Köln Richtung Euskirchen zwischen Hürth und Kreuz Bliesheim 6 Kilometer, 9 Minuten extra. Die A4 von Aachen in Richtung Köln. Einmal zwischen Eschweiler West und Eschweiler Ost 2 Kilometer Stau, eine Viertelstunde plus. Und dann weiter zwischen Kreuz Köln West und Eiffeltor nochmal 5 Kilometer und 20 Minuten extra. Und die A448 Dortmund-Witten Richtung Bochum-West zwischen Witten-Stockholm und Kreuz Bochum-Witten 1 Kilometer 7 Minuten plus. Gute Fahrt! Wenn ihr zu Hause sitzt und euch fragt, was kann ich denn noch Schönes gucken, da helfen wir euch aus. Wir haben mal hier in der Redaktion rumgefragt, Leute, was sind eure Streaming-Tipps? Also was ist vielleicht auch ein bisschen älter, was man nicht mehr so auf dem Schirm hat, was sich aber definitiv zu gucken lohnt. Und da haben wir einen Tipp vom Kollegen bekommen, sehr cool, die Serie Lupin. Sprechen wir gleich nochmal ausführlich drüber. Markus Steinacker hier, schönen Abend euch.
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0: Ahu! Markus Steinacker hier. Schönen Donnerstagabend. Herbst ist herrlich. Wenn das Wetter ungemütlich wird, kannst du schön ganz ohne schlechtes Gewissen auf der Couch rumgammeln und eine Serie nach der anderen durchsuchen. Und wir verraten euch unsere Lieblingsserien. Kollege Christopher Deppe, welche Serie ist denn für dich im Herbst ein Muss?
1: Dieses Jahr auf jeden Fall Lupin. Läuft auf Netflix und bin ich wirklich seit Folge 1 Mega-Fan von. Es geht um den Meisterdieb Hassan Diop. Der klaut aus dem legendären Museum Louvre in Paris ein mega teures Collier.
2: Nächsten Freitag wird hier ein Collier versteigert. Wir werden es stehlen. Ihr geht als Putzer rein und als Millionäre raus.
1: Und der Plan ist halt so genial, dass er natürlich klappt. Als Meisterdieb nennt er sich Lupin. Gut, das darf im echten Leben natürlich erstmal keiner rausfinden. Also weder seine Frau noch sein Sohn oder eben die Polizei. Und das wird im Laufe der Serie natürlich immer schwieriger. Es ist mega packend alles. Ich habe direkt, ich gebe es zu, erstmal alle Folgen durchgeguckt.
0: Okay, was hat dich so fasziniert an der Serie?
1: Irgendwie, ja, alles. Also die Serie ist erstmal total spannend. Vor allem, weil hinter dem Raub eben noch viel mehr steckt, als wir erstmal so checken. Dann sind da die Bilder. Super viel Action. Das Ganze erinnert ja so ein bisschen irgendwie an Ocean's 11, aber eben in Paris. Und davon kriegen wir mega viel Schönes zu sehen. Und witzig ist die Serie auch noch mit diesem Gentleman-Dieb. Und ja, genau so geht's in den Staffeln 2 und 3 natürlich auch weiter.
0: Ja, und passend dazu kommt ja am 23. Oktober die 4. Staffel raus.
1: Ja, endlich, oder? Ich warte schon 3 Jahre drauf und dieses Mal hat Lupin natürlich ein neues Problem. Es gibt jemanden, der ihn nachmacht und ihm mal wieder ganz schön in Schwierigkeiten bringt.
3: Ich wurde reingelegt.
4: Wir haben einen neuen Lupin.
5: Ich werde kopiert. Wer du auch bist, ich werde dich finden.
6: Ich will nur mit dir spielen. Lupin gegen Lupin.
1: Und der Trailer sieht auch schon wieder sowas von fett aus. Lupin seilt sich da vom Eiffelturm ab. Wir können uns auf Verfolgungsjagden auf dem Motorrad durch die Straßen von Paris freuen. Und lustig wird es natürlich auch wieder. Also, ich freue mich drauf und gucke jetzt zur Vorbereitung erstmal die Staffeln 1 bis 3 nochmal. So, muss los.
0: Ja, dann viel Spaß. Lupin ist unser Serientipp heute, läuft bei Netflix und ab dem 23. Oktober kommt die 4. Staffel raus.
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1: Ich bin Thomas Brockt. Der Bundestag hat die gesetzliche Grundlage zur Einführung der digitalen Brieftasche im kommenden Jahr beschlossen. Dort kann dann etwa der Personalausweis abgespeichert werden. Künftig sollen sich Bürger mit der DU-App gegenüber Behörden oder Vertragspartnern im Netz einfacher ausweisen können.
2: Der digitale Ausweis soll es möglich machen, online ein neues Bankkonto zu eröffnen, einen Handyvertrag zu schließen oder ein Auto anzumieten. Die App soll im Januar freigeschaltet werden. Deutschland setzt damit eine EU-Verordnung um. Außerdem sollen ältere Menschen künftig keinen neuen Personalausweis mehr beantragen müssen. Wer bei der Beantragung seines letzten Personalausweises 70 Jahre oder älter war, soll ihn unbegrenzt weiter nutzen dürfen. Tine Klimach, Nachrichtenredaktion.
1: Seit heute dürfen Reisende an bundesweit allen Bahnhöfen der Deutschen Bahn keinen Alkohol mehr trinken. Der Konzern zog inzwischen eine erste positive Bilanz. Das Verbot sei gut und ruhig angelaufen, teilte eine Sprecherin mit. Besondere Vorfälle seien bisher nicht bekannt. Wer alkoholische Getränke konsumiere, werde von Sicherheitskräften auf das Verbot angesprochen, hieß es. Im schlimmsten Fall drohe ein Hausverbot. Im Streit um ein Instagram-Video von Bundeswirtschaftsministerin Reicher hat die Linke am Bundesverfassungsgericht einen Erfolg erzielt. Die Ministerin muss das Video zunächst entfernen. Das höchste deutsche Gericht in Karlsruhe gab damit einem Eilantrag der Linken statt.
3: Das Video zeigt eine Rede von Wirtschaftsministerin Reiche. Es wurde auf dem Insta-Kanal ihres Ministeriums geteilt, kurz nach dem Wahlsieg der Linken in Berlin. Reiche warnt darin, es sei gefährlich für den Investitionsstandort Deutschland, dass eine Partei über Enteignung spreche und Antisemitismus offen lebe. Reiche muss das Video jetzt löschen, bis die Klage richtig verhandelt wurde. Je nach Ausgang des Verfahrens darf das Video dann wieder veröffentlicht werden oder auch nicht. Geklärt werden soll, ob die Äußerungen im Video verfassungsgemäß sind. Ursula Winkler, Nachrichtenredaktion.
1: Die geplante Erschießung eines zum Tode verurteilten Attentäters in den USA soll nun doch nicht per Livestream übertragen werden. Das teilte Präsident Trump mit. Viele sehr gute und wohlmeinende Menschen wollten nicht dabei zusehen, wie der Mann sterbe, schrieb Trump auf seiner Plattform Truth Social. Nidal Hassan soll Anfang Dezember im Bundesstaat Texas hingerichtet werden. Er hatte 2009 ein Massaker auf einem Militärstützpunkt verübt. Die Pläne, seine Hinrichtung in einem Livestream zu zeigen, hatten für viel Kritik gesorgt.
0: Das Wetter im RSG-Land.
4: Es geht noch aufgelockert in die Nacht, dann ziehen teilweise schon dichtere Wolken rein, stellenweise gibt es auch wieder Nebel. Morgen ist dann auch eher dichter bewölkt, morgen Abend erreichen uns erste Regenschauer. Bei den Temperaturen passiert aber nicht viel, in der Nacht um 10 Grad, am Tag maximal noch 19 bis 22.
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4: Die Staus ab 5 Minuten Zeitverzug. Die A4 Aachen in Richtung Köln. Einmal zwischen Eschweiler West und Weißweiler. 2 Kilometer, 18 Minuten plus. Und weiter zwischen Kreuz Köln West und Eiffeltor. 4 Kilometer Stau, 16 Minuten extra. Die A52 Essen Richtung Düsseldorf. Zwischen Essen-Bergerhausen und Essen-Süd. 1 Kilometer Stau, 16 Minuten plus. Und die A535 Wuppertal Richtung Velbert. Zwischen Tönisheide und Velbert. Dichter Verkehr, 10 Minuten extra. Kommt gut durch.
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4: Schönen Donnerstagabend. Markus Steinacker hier. Und ich musste eben mal selber überlegen, habe ich noch was von einer Ex-Freundin in meiner Wohnung? Ja, habe ich. Ich habe ein Foto von uns an meinem Kühlschrank. Würde ich aber auch nicht hergeben wollen, weil es war eine schöne Beziehung und schönes Foto. Aber vielleicht habt ihr ja was, was ihr von Exen loswerden wollt. Ein Museum in Münster sammelt gerade Gegenstände von Ex-Freundinnen, Freunden, Ehepartnern, um eine Ausstellung zu machen. Broken Relationships. Und ja, das klingt traurig, ist es aber gar nicht mal so. Hören wir gleich.
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0: So, wie sieht's denn aus? Habt ihr zu Hause noch irgendwas vom Ex rumliegen? Eine alte Postkarte, ein Geschenk, irgendein Kram, bei dem ihr bis heute nicht wisst, wohin damit? Ich habe eine Idee. Ab ins Museum. Das LWL-Museum für Kunst und Kultur in Münster sammelt gerade Erinnerungsstücke aus vergangenen Beziehungen. Kuratorin Patricia Nünning sagt, der Name Museum of Broken Relationships klingt zwar erstmal ziemlich traurig, aber eigentlich kann so eine Ausstellung auch verbinden.
1: Die gehören dann praktisch zur Gemeinschaft all jener, die eben eine zerbrochene Beziehung erlebt haben und ein Objekt gespendet haben. Und zum anderen verbindet die Ausstellung auch, weil die Menschen, die kommen und die Geschichten lesen und die Objekte sehen, dann auch eine emotionale Verbindung zu den Menschen erhalten, die da ein Objekt gespendet haben.
0: Na, dafür muss es auch überhaupt nicht der Verlobungsring oder das große Liebesgeschenk sein. Gesucht werden auch ganz alltägliche Dinge. Hauptsache, dahinter steckt eine Geschichte.
1: Das Wichtigste daran ist eben, dass die eine Art symbolischer Anker oder ein Erinnerungsstück darstellen. Das kann vom Kugelschreiber über die Postkarte bis zum Wasserkocher oder Föhn sein. Und so ähnlich sieht das dann auch aus. Also wir haben schon eine Handvoll Objekte gesammelt. Da würde ich sagen, sind die üblichen Verdächtigen, wie zum Beispiel ein Ehering oder ein schönes Schmuckstück vom Ex-Partner oder auch ein Brautkleid dabei. Kuscheltier, das in sich drin eine Tonaufnahme hat, eine persönliche. Oder es wurde auch eine Pfanddose abgegeben, die dann für eine Suchtgeschichte steht.
0: Also falls ihr jetzt gerade schon in Richtung Schublade mit den Ex-Erinnerungen schielt, auf der Homepage vom LWL-Museum für Kunst und Kultur steht, wie ihr euren Ex-Kram museumsreif machen könnt. Die Ausstellung eröffnet dann 2027 in Münster. Und was ihr noch von eurem Ex habt, das hören wir gleich mal in guten halben Stunden.
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0: Das Wetter im RSG-Land.
1: Das Wetter dreht wieder auf nass, grau, aber langsam. Wir kommen noch trocken durch die Nacht, auch wenn schon dichtere Wolken reinziehen. Morgen ist es auch erstmal nur im Westen NRWs stark bewölkt. Teilweise ist es sogar noch ein bisschen aufgelockert. Morgen Abend ziehen dann aber erste Regenschauer rein. Und an den Temperaturen ändert sich aber auch nichts. Maximal morgen noch 19 bis 22 Grad.
0: RSG Verkehr.
1: Und es staut sich noch auf der A2 Dortmund Richtung Oberhausen. Zwischen Recklinghausen Ost und Kreuz Recklinghausen 1 Kilometer, 9 Minuten plus. Auf der A3 Köln Richtung Frankfurt. Zwischen Lohma Nord und Lohma 2 Kilometer, 1/4 Stunde plus. Die A4 von Aachen in Richtung Köln. Einmal zwischen Eschweiler West und Weißweiler 2 Kilometer, 17 Minuten plus. Und dann weiter zwischen Kreuz West und Eiffeltor nochmal 3 Kilometer, 11 Minuten plus. Die A44 Dortmund Richtung Kassel. Zwischen Kreuz Wünnenberg-Haaren und Marsberg 3 Kilometer Stau, 18 Minuten plus. Und die A52 Essen Richtung Düsseldorf zwischen Essen-Bergerhausen und Essen-Süd 1 Kilometer, 18 Minuten extra. Wenn eine Beziehung zu Ende geht, dann fühlt man sich ja oft schwer und kaputt. Entweder wenn man traurig ist oder vielleicht auch, wenn man denkt, hätte ich das doch bloß mal früher gemacht. Und oft hängt an Beziehungen ja auch einiges dran, also buchstäblich. So Klamotten, Andenken, ich sag mal Verbindungsstücke. Und das LWL-Museum in Münster will mit solchen Ex-Parts eine Ausstellung machen. Also was habt ihr denn noch von dem oder der Ex, wenn ihr überhaupt noch was habt? Wir haben uns mal umgehört. Das Ergebnis hört ihr gleich.
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1: Hier kommt jetzt erstmal Herbstmusik von Martin Garrix und Ed Sheeran. Repeated. Das war auch eine tolle Beziehung. Sehr kreativ.

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0: Lippen, Herpescreme, Handschellen und ein Toaster. Das wurde schon abgegeben im LWL-Museum für Kunst und Kultur in Münster. Da sammeln sich nämlich gerade Erinnerungsstücke aus vergangenen Beziehungen für die Ausstellung Museum of Broken Relationships. Genau in einem Monat könnt ihr doch noch selber Sachen von eurer Ex-Partnerin oder eurem Ex-Partner abgeben. Wichtig aber, die sollten auf jeden Fall so eine kleine Geschichte haben. Und wer weiß, vielleicht landen dann ja die Socken vom Ex, die noch bei euch rumfliegen, bald im Museum. Oder was habt ihr noch so zu Hause vom Ex rumfliegen?
1: Ich habe zwar einen Ex-Partner, aber nein, da würde mir spontan nichts mehr einfallen. Das habe ich alles vor einigen Jahren schon sortiert, als die Trennung war.
2: Ich würde ein Geschenk abgeben, zum Beispiel Haargummi oder einen Ring von ihr, den ich mir mal geschenkt hatte und den habe ich halt eben wieder bekommen. Und ja.
3: So ein Kuscheltier, sieht einfach in der Ecke rum, verstaucht.
4: Nee, bei mir gibt's noch nichts. Also nichts übrig behalten. Von damals.
5: Ja, das sind so Armbänder, aber ich glaube, die sind irgendwo in der Mülltonne.
6: Ich habe leider alles entsorgt.
7: Bestimmt so 3 T-Shirts, die könnten gerne hinten in der Sammlung. Ich würde mich freuen, sie nicht mehr zu sehen.
0: Also sucht nochmal alles zusammen, ihr könnt es jetzt loswerden. Ab dem 23. Januar gibt es dann alles zum Angucken in Münster beim Museum of Broken Relationships. Und nach so vielen komischen alten Sachen vom Ex brauchen wir jetzt dringend was Neues. Hier kommt die wunderbare Cat Burns, Is It That Deep?
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1: Ich bin Thomas Brott. An allen rund 5.700 Stationen der Deutschen Bahn inklusive der Bahnsteige gilt seit heute ein Alkoholverbot. Die Deutsche Bahn hat schon eine erste positive Bilanz gezogen. Das Verbot sei gut und ruhig angelaufen.
2: Mit dem Feierabendbierchen auf den Zug warten am Bahnsteig ist Geschichte. Nur in den Bahnhofsgaststätten bleibt das Trinken von Bier, Wein und Co. erlaubt. Oder dann später im Zug während der Fahrt. So sollen die Bahnhöfe nicht nur sicherer, sondern auch sauberer werden. Sicherheitskräfte sollen künftig auf die Menschen zugehen, die sich nicht an das Konsumverbot halten, mit Augenmaß, wie es heißt. Nicht-Einsichtigen droht ein Hausverbot. Bisher klappt die Maßnahme gut. Es wurden laut Bahn keine besonderen Vorfälle bekannt. Ursula Winkler, Nachrichtenredaktion.
1: Der Bundestag hat die gesetzliche Grundlage zur Einführung der digitalen Brieftasche im kommenden Jahr beschlossen, in der etwa der Personalausweis abgespeichert werden kann. Künftig sollen sich Bürger mit der DU-App gegenüber Behörden und Vertragspartnern im Netz einfacher ausweisen können. Perspektivisch soll auch in der analogen Welt der Ausweis auf dem Handy ausreichen, sodass die Plastikkarte zu Hause bleiben kann. Schritt für Schritt sollen dann andere Identitätsnachweise wie etwa der Führerschein dazukommen. Die geplante Erschießung eines zum Tode verurteilten Attentäters auf einem Militärstützpunkt im US-Bundesstaat Texas soll nun doch nicht per Livestream übertragen werden. US-Präsident Trump teilte dazu mit, viele sehr gute und wohlmeinende Menschen wollten nicht dabei zusehen, wie der Mann sterbe.
3: Es ist erst knapp eine Woche her, dass eine Nachricht aus den USA für viel Aufruhr gesorgt hat. Die Hinrichtung eines früheren Militärpsychiaters soll öffentlich stattfinden. Das hat US-Verteidigungsminister Hegseth damals verkündet und kurz darauf bestätigt, es soll einen Livestream geben. Doch der Plan stieß auf viel Kritik und nun hat US-Präsident Trump ihn abgesagt. Die Hinrichtung soll Anfang Dezember aber trotzdem stattfinden. Damit soll das Todesurteil gegen einen Mann vollstreckt werden, der 2009 auf einem Militärstützpunkt 13 Menschen getötet hat. Franziska Spieker, Washington.
1: Der Tankrabatt kommt zwei Wochen nach seinem Start nach Einschätzung von Wirtschaftswissenschaftlern nicht vollständig bei den Verbrauchern an. Berechnungen von IFO und DIW sehen teils deutliche Lücken. Auch das Bundeskartellamt sieht keine ganz vollständige Weitergabe. Laut DIW sind bislang nur rund zwei Drittel der Steuersenkung von knapp 17 Cent bei den Verbrauchern angekommen.
4: Das Wetter im RSG-Land.
5: Es geht erstmal noch relativ entspannt weiter. Wir gehen noch stellenweise aufgelockert in die Nacht. Stellenweise gibt es aber auch wieder Nebel dazu. Das kühlt ab auf 11 bis Minimum 6 Grad. Morgen wird es nochmal mild warm, bis zu 22 Grad. Erstmal auch noch leicht aufgelockert, nur im Westen halten sich dickere Wolken. Und morgen Abend erreichen uns dann überall erste Regenschauer.
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5: Und wir haben doch noch mal mehr Staus jetzt. Alles ab 7 Minuten Zeitverzug. Die A2 Dortmund Richtung Oberhausen. Zwischen Recklinghausen Süd und Herten 1 Kilometer, 8 Minuten plus. Die A3 Oberhausen Richtung Köln. Zwischen Kreuz Oberhausen West und Kreuz Kaiserberg 1 Kilometer, 7 Minuten plus. Die A3 von Köln nach Frankfurt. Zwischen Lohmar Nord und Lohmar 2 Kilometer, 12 Minuten plus. Die A4 Aachen in Richtung Köln. Zwischen Eschweiler West und Weißweiler 2 Kilometer Stau, 17 Minuten plus. Und A44 Dortmund Richtung Kassel zwischen Kreuz Winnenberg-Haaren und Marsberg 5 Kilometer Stau, 25 Minuten plus. Gute Fahrt.
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5: Hallo, ich bin Markus Steinacker und hier ist eine Liste von Dingen, die gerne täglich grüßen. Erstens das Murmeltier, zweitens unser Comedian. Hannes Höfer, Daily Hannes, gleich hier, neue Folge für euch.
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0: Classic. Vorsicht an der Bahnsteigkante. Kein Alkohol mehr am Bahnhof. Das war's. Bis spätestens heute will die Deutsche Bahn das bundesweite Alkoholkonsumverbot einführen. Das soll dann den Bahnhof insgesamt sicherer machen. Aber das hat natürlich auch Konsequenzen für die Freizeitgestaltung.
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2: Ja, das war's dann. Für das gute, alte Wegbier endet der Weg am Bahnhof. Endstation bundesweites Alkoholkonsumverbot. Kein Gehbier mehr, kein Laufbier, keine Marschmolle, kein Wegzisch, kein Fußpilz mehr am Gleis. Du hast aber einen Zug drauf. Ja, das bezieht sich ab heute wirklich nur noch auf das Fortbewegungsmittel. Und das gilt ja nicht nur für Bierchen. Der Vorglühsekt am Bahnsteig von der Reisegruppe Musical ist auch Geschichte. Menschen mit Blutgruppe Aperol müssen ihre italienische Bitterlikör-Infusion davor oder danach zu sich nehmen. Wie läuft das in Zukunft an Bundesligaspieltagen? Kommen die Fans ab jetzt womöglich nüchtern zum Stadion? Kaum auszudenken. Müssen Junggesellinnenabschiede umsteigen und keine kleinen Schnäpse mehr verkaufen, sondern Ingwer-Shots. Gesünder wär's. Was ist mit Mancherie? Fragen über Fragen. Also definitiv wird sich am Bahnhof keiner mehr unter die Unterführung gekippt. Das Stellwerk geflutet oder die Oberleitung abgeknipst. Es wird sich nicht mehr die Trasse versiegelt. Keine Schiene mehr aus dem Schotterbett gekloppt. Die Schranke hinters Andreaskreuz geklemmt. Also auf gar keinen Fall wird sich bis zum Zugausfall aus der zweiten Klasse katapultiert. Bleibt nur noch zu sagen, thank you for not drinking with Deutsche Bahn.
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1: Ich bin Thorsten Kabitz, hallo. Wie wär's mal wieder mit einem ordentlichen Lachflash? Könnt ihr kriegen am Samstag in Remscheid-Lennep in der Klosterkirche beim Comedy-Flash. Das Format ist vor allem über Insta und TikTok bekannt geworden. Live könnt ihr es am Samstag erleben, präsentiert von der Remscheiderin Marthe Roja.
2: Das ist eine Comedy-Mix-Show. Das bedeutet, ich bringe euch 5 Comedians aus ganz Deutschland mit, die wiederum ihr bestes Material mitbringen. Da ist also für jede Humorfarbe was dabei. Die nächste Show findet jetzt am Samstag am 17.10. statt. Danach die nächste ist am 14. November. Und danach die nächste ist am 12. Dezember. Es gibt also keinen Grund, warum ihr nicht irgendwann mal vorbeikommen solltet bis Ende des Jahres. Wir würden uns auf jeden Fall sehr freuen. Bis dann.
1: Samstag, 20 Uhr geht's los. Tickets für den Comedy Flash kosten knapp 30 Euro online. 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

0: Das Wetter im RSG-Land.
1: Es wird langsam bewölkter. In der Nacht ziehen von Westen aus noch dichtere Wolken rein. Und auch morgen ist es schon bewölkter, aber Regen erreicht uns wahrscheinlich erst morgen Abend. Die Temperaturen machen auch noch keine großen Sprünge. In der Nacht 9 bis 11 Grad Minimum, am Tag maximal 19 bis 22.
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1: Es staut sich noch auf der A2 Oberhausen-Dortmund zwischen Essen-Gladbeck und Kreuz-Recklinghausen. 1 Kilometer, 8 Minuten plus. Auf der A2 Dortmund-Oberhausen zwischen Kreuz-Recklinghausen und Gelsenkirchen-Buer 1 Kilometer, 24 Minuten plus. Auf der A3 Köln-Frankfurt zwischen Lohmar-Nord und Lohmar 1 Kilometer, 5 Minuten plus. A44 Dortmund-Kassel zwischen Kreuz-Winnenberg-Haren und Marsberg 4 Kilometer, 18 Minuten plus. Und auf der A535 Wuppertal Richtung Velbert zwischen Tönnesheide und Velbert 1 Kilometer, 5 Minuten plus. Gutes durchkommen. So, jetzt gilt also das Alkoholverbot an Bahnhöfen. Wenn du Onkel Jürgen fragst, dann hat er eine eindeutige Meinung zu. Was ihr dazu sagt, hören wir gleich.
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0: Bye, bye. Geliebtes Bierchen am Bahnsteig. Bye, bye, Sekt vor der Zugfahrt. Damit ist an Bahnhöfen jetzt Schluss. Seit heute gilt ja das Alkoholkonsumverbot. Soll für mehr Sicherheit sorgen und für weniger Streit und Ärger. Aber wie kommt das an? Findet ihr das sinnvoll oder eher übertrieben?
1: Ich verstehe grundsätzlich, woher der Gedanke kommt. Aber ich finde, dass es auf der anderen Seite auch immer eine Sache ist, wie sehr schränkt man Leute ein.
2: Das schränkt mich tatsächlich gar nicht ein, nicht mehr am Bahnhof Alkohol konsumieren zu können, weil ich sehr selten mit der Bahn fahre und auch sehr, sehr wenig Alkohol trinke.
3: In der Öffentlichkeit hat es an so hochfrequentierten Plätzen nichts zu suchen, finde ich.
4: Finde ich super. Finde ich sehr gut. Ich finde, Alkohol hat einen sehr negative Auswirkung auf Menschen.
5: Ich glaube nicht, dass man das so richtig kontrollieren oder unterbinden kann. Normalerweise müssten dann halt mehr Leute da sein, die das kontrollieren.
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1: Ich bin David Riemer. Der Bundestag hat die gesetzliche Grundlage zur Einführung der digitalen Brieftasche im kommenden Jahr beschlossen, in der etwa ein Personalausweis abgespeichert werden kann. Künftig sollen sich Bürger mit der DIO-App gegenüber Behörden oder Vertragspartnern im Netz einfacher ausweisen können.
2: Der digitale Ausweis soll es möglich machen, online ein neues Bankkonto zu eröffnen, einen Handyvertrag zu schließen oder ein Auto anzumieten. Die App soll im Januar freigeschaltet werden. Deutschland setzt damit eine EU-Verordnung um. Außerdem sollen ältere Menschen künftig keinen neuen Personalausweis mehr beantragen müssen. Wer bei der Beantragung seines letzten Personalausweises 70 Jahre oder älter war, soll ihn unbegrenzt weiter nutzen dürfen. Und Reisepassinhaber müssen bei einem Umzug nicht mehr zum Amt, um den Wohnort umtragen zu lassen. Tine Klimach, Nachrichtenredaktion.
1: Seit fast 24 Stunden dürfen Reisende an bundesweit allen Bahnhöfen der Deutschen Bahn keinen Alkohol mehr trinken. Der Konzern zog am Nachmittag nach Inkrafttreten der neuen Regelung eine erste positive Bilanz. Das Verbot sei gut und ruhig angelaufen, teilte eine Sprecherin mit. Besondere Vorfälle seien bisher nicht bekannt. Bisher können Frauen im Alter von 50 bis 75 Jahren am Brustkrebs-Screening teilnehmen. Künftig soll es auch für jüngere Frauen ab 45 Jahren eine Kassenleistung werden. Das hat das höchste Entscheidungsgremium zu den einzelnen Leistungen der gesetzlichen Krankenversicherung entschieden.
3: Brustkrebs ist die häufigste Krebsart bei Frauen. Mit dem Mammographieverfahren können Knoten in der Brust schon in einem sehr frühen Stadium entdeckt werden, oft bevor man sie ertasten kann. Frauen ab 50 bekommen bereits alle 2 Jahre eine Einladung zu der Untersuchung, künftig auch jüngere. Läuft alles nach Plan, können Frauen ab 45 ab August im nächsten Jahr Termine wahrnehmen. Voraussichtlich ab 2028 werden sie dann auch regelmäßig persönlich zu den Screenings eingeladen. Jüngere Frauen müssen die Kosten für die Untersuchung weiter selbst tragen. Ursula Winkler, Nachrichtenredaktion.
1: Zum Fußball. Bayer Leverkusen bleibt auch international auf Erfolgskurs. Die Werkself setzte sich in der Europa League beim polnischen Meister Lech Posen mit 4:0 durch und machte mit dem zweiten Sieg im zweiten Spiel einen weiteren Schritt in Richtung K.O.-Phase. Die Tore schossen Patrick Schick, der 2 Elfmeter verwandelte, sowie Malik Tillmann und Ibrahim Mazza.
0: Das Wetter im RSG-Land.
4: Es geht noch aufgelockert in die Nacht, dann ziehen teilweise schon dichtere Wolken rein, stellenweise gibt es auch wieder Nebel. Morgen ist es dann auch eher dichter bewölkt, morgen Abend erreichen uns erste Regenschauer. Bei den Temperaturen passiert aber nicht viel, in der Nacht um 10 Grad, am Tag maximal noch 19 bis 22.
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4: Wir haben noch Stau auf der A2 Dortmund Richtung Oberhausen zwischen Kreuz Recklinghausen und Gelsenkirchen-Bur. 2 Kilometer, 32 Minuten plus. Und auf der A44 Dortmund Richtung Kassel zwischen Kreuz Winnenberg-Haren und Marsberg. 4 Kilometer, 21 Minuten plus. Kommt gut durch.
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4: Eine schöne Nacht euch. Hier ist Markus Steinacker und wir gehen gleich mal in den Bastelkeller und basteln uns, erstmal kein Kastanienmännchen, aber sowas ähnliches. Einen Herbsthit. Richtig schön warm, richtig emotional. Unsere Neuvorstellung von Taints DC und Rosalia. Gleich hier für euch.
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Schön zu wissen, dass er uns niemals aufgeben wird, auch nach 39 Jahren noch nicht. Rick Astley, never gonna give you up. So, wir machen jetzt hier was ganz anderes. Habt ihr Lust auf einen Herbsthit? Sowas Kuscheliges, aber Emotionales. Ruhiges, aber auch ein bisschen was Rohes, Ursprüngliches. Dann basteln wir uns jetzt einen Herbsthit zusammen, wie so ein schönes Kastanienmännchen. Wir nehmen dazu einen langsamen, tragenden Rhythmus, Trommel- und Paukenauftakt, dann Orchestermusik, schwer und so ein bisschen düster, wie der Auftakt zu einem James-Bond-Film. Und dann übereinander eine Männer- und eine Frauenstimme, die in der Kombination so ein bisschen erinnern an Nick Cave und Lana Del Rey. Sind sie aber nicht. Was ihr jetzt hört, kommt von der irischen Band Fontaines D.C. mit Sänger Brian Chatton zusammen mit der spanischen Sängerin Rosalia. Das ist Where Is Gone für euch.

0: Das Wetter im RSG-Land.
1: Das Wetter dreht wieder auf nass, grau, aber langsam. Wir kommen noch trocken durch die Nacht, auch wenn schon dichtere Wolken reinziehen. Morgen ist es auch erstmal nur im Westen NRWs stark bewölkt. Teilweise ist es sogar noch ein bisschen aufgelockert. Morgen Abend ziehen dann aber erste Regenschauer rein. Und an den Temperaturen ändert sich aber auch nichts. Maximal morgen noch 19 bis 22 Grad.
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1: Es staut sich noch auf der A2 Dortmund Richtung Oberhausen. Zwischen Kreuz Recklinghausen und Gelsenkirchen-Buer 2 Kilometer, 14 Minuten plus. Auf der A3 Köln Richtung Frankfurt. Zwischen Lohmar Nord und Lohmar 1 Kilometer, 5 Minuten extra. Auf der A4 Köln-Aachen. Zwischen Köln-Poll und Eiffeltor 1 Kilometer, 4 Minuten plus. Und A44 Dortmund Richtung Kassel. Zwischen Kreuz Wünnenberg-Haaren und Marsberg noch 3 Kilometer, Stau eine Viertelstunde plus. Gute Fahrt! Eine schöne Nacht euch, hier ist Markus Steinacker und jetzt hier im besten Mix für die Nacht was Schnelles, was Kultiges und was Neues. Sigma, Nobody to Love, Shakira, Whenever, Wherever und die neue von Taylor Swift, Patient Zero.
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1: Ich bin David Riemer. Patientinnen und Patienten sollen im Notfall künftig zielgenauer und besser versorgt werden. Dazu hat der Bundestag eine Reform der Notfallversorgung beschlossen. Künftig soll in einer fachlichen Ersteinschätzung telefonisch oder vor Ort festgelegt werden, welche Hilfe jemand braucht. Je nach Dringlichkeit sollen die Patienten dann in eine Arztpraxis, in eine Notdienstpraxis oder in die Notaufnahme einer Klinik vermittelt werden. Wenn Kunden Opfer von Kontobetrug werden, müssen Banken ihnen das verlorene Geld zunächst sofort erstatten. Das hat der Europäische Gerichtshof in Luxemburg entschieden. Das gilt auch dann, wenn die Bank den Kunden grobe Fahrlässigkeit vorwirft, etwa nach einem Phishing-Betrug.
2: Im Kern sagt das höchste EU-Gericht die Erstattung der nicht autorisierten Zahlung und die Frage, wer letztendlich den Schaden tragen muss, sind zwei unterschiedliche Dinge. Zunächst müsse die Bank auf jeden Fall den abgebuchten Betrag erstatten. Ausgenommen ist nur der Fall, dass der Kontoinhaber selbst verdächtigt wird, am Betrug mitgewirkt zu haben. Und nach der Erstattung könne man dann regeln, wer schlussendlich verantwortlich ist. Das sei im Interesse eines hohen Verbraucherschutzes das beste Vorgehen. Aus Brüssel, Dieter Ebeling.
1: Die geplante Erschießung eines zum Tode verurteilten Attentäters auf einem Militärstützpunkt im US-Bundesstaat Texas soll nun doch nicht per Livestream übertragen werden. US-Präsident Trump teilte auf seiner Plattform True Social mit, viele sehr gute und wohlmeinende Menschen wollten nicht dabei zusehen, wie der Mann sterbe.
3: Es ist erst knapp eine Woche her, dass eine Nachricht aus den USA für viel Aufruhr gesorgt hat. Die Hinrichtung eines früheren Militärpsychiaters soll öffentlich stattfinden. Das hat US-Verteidigungsminister Hegseth damals verkündet und kurz darauf bestätigt, es soll einen Livestream geben. Doch der Plan stieß auf viel Kritik und nun hat US-Präsident Trump ihn abgesagt. Die Hinrichtung soll Anfang Dezember aber trotzdem stattfinden. Damit soll das Todesurteil gegen einen Mann vollstreckt werden, der 2009 auf einem Militärstützpunkt 13 Menschen getötet hat. Aus Washington, Franziska Spieker.
1: Der CO2-Preis, der Heizen und Tanken mit Öl und Gas teurer macht, soll im kommenden Jahr unverändert bleiben. Der aktuelle Preiskorridor von 55 bis 65 Euro soll auch im kommenden Jahr gelten. Das hat der Bundestag beschlossen. Viele Unternehmen in Deutschland müssen Zertifikate nachweisen, wenn sie CO2 verursachen. Der Korridor legt den Preis für den Handel mit diesen Zertifikaten im nationalen Emissionshandel fest.
0: Das Wetter im RSG-Land.
4: Das geht erstmal noch relativ entspannt weiter. Wir gehen noch stellenweise aufgelockert in die Nacht. Stellenweise gibt es aber auch wieder Nebel dazu. Das kühlt ab auf 11 bis Minimum 6 Grad. Morgen wird es nochmal mild warm, bis zu 22 Grad. Erstmal auch noch leicht aufgelockert, nur im Westen halten sich dickere Wolken. Und morgen Abend erreichen uns dann überall erste Regenschauer.
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4: Und es staut sich jetzt noch auf der A2 Dortmund Richtung Oberhausen. Zwischen Kreuz Recklinghausen und Herten 1 Kilometer, 12 Minuten plus. Auf der A3 Köln Richtung Frankfurt zwischen Kreuz Bonn-Siegburg und Bad Honnef-Linz 2 Kilometer, 3 Minuten plus. Und auf der A4 Köln Richtung Aachen zwischen Köln-Poll und Eiffeltor 1 Kilometer Stau, 3 Minuten extra. Gute Fahrt!
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4: Eine schöne Nacht allerseits, hier ist Markus Steinacker und wir haben was Neues im Kino zu gucken. Ist was Gesellschaftskritisches, geht gegen Superreiche und nennt sich Sacrifice. Ob sich der Film lohnt, das hören wir gleich von unserem Kinomann Jörg Albrecht.
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0: Eat the Rich. Bestimmt habt ihr den Slogan auch schon mal gehört. Esst die Reichen. In Zeiten, in denen Tech-Milliardäre immer mehr Macht haben, bedeutet Eat the Rich einfach Protest gegen die Konzentration von Vermögen auf wenige Superreiche. Auch im Kino sind in den letzten Jahren so einige Eat the Rich-Filme gelaufen, wie zum Beispiel der Oscar-Gewinner Parasite oder auch Saltburn. In dieser Woche kommt ein weiterer Film dazu. Kinomann Jörg Albrecht über Sacrifice.
1: Ich glaube, das Leben hat noch was mit mir vor.
2: Absolut richtig. Nur hätte Mike zu diesem Zeitpunkt bereits geahnt, was genau das Leben noch mit ihm vorhat, er wäre sicher weniger euphorisch gewesen.
1: Heute Abend wird die Welt den echten Mike Tyler sehen. Mein wahres Ich. Ich will den Leuten beweisen, dass ich wertvoll bin, dass ich Bedeutung habe.
2: Und nicht nur irgendein Hollywood-Star, dessen Stern seit einiger Zeit am Sinken ist. Mike Tyler hofft auf das große Comeback, auf die Rolle seines Lebens. Zunächst aber ist er Ehrengast einer pompösen Klimaschutzgala. Auf einer Vulkaninsel in der Ägäis sind die Reichen und Schönen zusammengekommen.
3: So viel Applaus wie lange nicht.
4: Das sind Terroristen.
3: Was?
2: Genau gesagt, Ökoterroristen. Die haben, unbemerkt von Mike, schwer bewaffnet die Charity-Veranstaltung gestürmt und sämtliche Gäste als Geiseln genommen. Die von Joan angeführte sektenähnliche Truppe will die Erde reinigen mit einem spektakulären Opferritual. Drei Auserwählte sollen in den Vulkankrater geworfen werden. Einer von ihnen ist Mike.
5: Der Held wählt sein eigenes Schicksal.
1: Ich bin der Held?
5: Ja.
1: Wieso wollt ihr uns in einen Vulkan werfen?
5: Um die Welt zu retten.
2: Im Kino ist er schon oft ein Held gewesen. Jetzt schlägt Mike Stunde, auch im richtigen Leben. Captain America Chris Evans, der hier so aussieht wie Nicolas Cage, spielt diesen Mike. Und Anya Taylor-Joy ist die Chefin der Öko-Krieger. Der durchgeknallten, bösen Eat the Rich-Story geht zwar in der zweiten Hälfte die Luft aus. Und am Ende ist Sacrifice auch nicht wirklich ein guter Film. Trotzdem unterhält der Mix aus Gesellschaftssatire, Thriller und schwarze Komödie bestens. Das nennt man dann wohl ein Guilty Pleasure.
1: Gib mir den Heldenblick. Hast du's?
3: Ja.
1: Kein Text, die Bilder sprechen für sich.

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1: Hallo. Laut und hart wird es am Samstag in der Kobra in Solingen-Merscheid. So heißt das Metal-Festival, das nun zum insgesamt 5. Mal stattfindet. Das Besondere daran, hinter dem Festival stehen keine professionellen Eventveranstalter, sondern ein Verein mit Ehrenamtlern, die vom Aufbau über Technik bis zur Künstlerbetreuung fast alles selbst rocken. Und das mit klarer Mission, sagt Clemens vom Laut und Hart e.V.
2: Die Rock City Number One, wie wir uns ja gerne nennen, muss dann halt auch belebt werden. Und da wir so an großen Events in dieser Richtung eher spärlich gesät sind, haben wir gedacht, da nochmal mit einen Beitrag zu leisten und das vielleicht wieder so ein bisschen mit anzukurbeln.
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0: Das Wetter im RSG-Land.
1: Es wird langsam bewölkter. In der Nacht ziehen von Westen aus noch dichtere Wolken rein. Und auch morgen ist es schon bewölkter, aber Regen erreicht uns wahrscheinlich erst morgen Abend. Die Temperaturen machen auch noch keine großen Sprünge. In der Nacht 9 bis 11 Grad Minimum, am Tag maximal 19 bis 22.
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1: Und wir haben noch Stau auf der A2 Dortmund Richtung Oberhausen. Zwischen Kreuz Recklinghausen und Gelsenkirchen-Buer 1 Kilometer, 11 Minuten plus. Gute Fahrt. Eine schöne Nacht euch. Hier kommen die Hits dazu. Tampa City, Self-Aware, Laurel mit Habit und die Simple Minds, Don't You.
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0: So, wir stehen kurz vor den Herbstferien und da denke ich jedes Mal, also generell vor Schulferien, schade, dass ich nicht mehr in die Schule gehe. So viel frei, das war schön. Die Frage ist, wie sieht das bei Kollege Andreas Grunwald aus? Der ist ja weiterhin für uns im Paralleluniversum unterwegs. Ach komm, ich schalte nochmal schnell raus.
1: Heute im Paralleluniversum.
0: Andreas Grunwald für uns im Paralleluniversum. Andreas, kannst du mich hören? Was ist bei dir los?
2: Hallo Steini, es ist total irre. Hier im Paralleluniversum gibt's heute keine Hausaufgaben.
0: Nein.
2: Doch, der Hund hat den Lehrer gefressen.
0: Wahnsinn. Andreas Grunwald im Paralleluniversum. Wir bleiben dran.
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1: Ich bin David Riemer. Der Bundestag hat die gesetzliche Grundlage zur Einführung der digitalen Brieftasche im kommenden Jahr beschlossen, in der etwa ein Personalausweis abgespeichert werden kann. Künftig sollen sich Bürger mit der DIO-App gegenüber Behörden oder Vertragspartnern im Netz einfacher ausweisen können.
2: Der digitale Ausweis soll es möglich machen, online ein neues Bankkonto zu eröffnen, einen Handyvertrag zu schließen oder ein Auto anzumieten. Die App soll im Januar freigeschaltet werden. Deutschland setzt damit eine EU-Verordnung um. Außerdem sollen ältere Menschen künftig keinen neuen Personalausweis mehr beantragen müssen. Wer bei der Beantragung seines letzten Personalausweises 70 Jahre oder älter war, soll ihn unbegrenzt weiter nutzen dürfen. Und Reisepassinhaber müssen bei einem Umzug nicht mehr zum Amt, um den Wohnort umtragen zu lassen. Tine Klimach, Nachrichtenredaktion.
1: Seit fast 24 Stunden dürfen Reisende an bundesweit allen Bahnhöfen der Deutschen Bahn keinen Alkohol mehr trinken. Der Konzern zog am Nachmittag nach Inkrafttreten der neuen Regelung eine erste positive Bilanz. Das Verbot sei gut und ruhig angelaufen, teilte eine Sprecherin mit. Besondere Vorfälle seien bisher nicht bekannt. Bisher können Frauen im Alter von 50 bis 75 Jahren am Brustkrebs-Screening teilnehmen. Künftig soll es auch für jüngere Frauen ab 45 Jahren eine Kassenleistung werden. Das hat das höchste Entscheidungsgremium zu den einzelnen Leistungen der gesetzlichen Krankenversicherung entschieden.
3: Brustkrebs ist die häufigste Krebsart bei Frauen. Mit dem Mammographieverfahren können Knoten in der Brust schon in einem sehr frühen Stadium entdeckt werden, oft bevor man sie ertasten kann. Frauen ab 50 bekommen bereits alle 2 Jahre eine Einladung zu der Untersuchung, künftig auch jüngere. Läuft alles nach Plan, können Frauen ab 45 ab August im nächsten Jahr Termine wahrnehmen. Voraussichtlich ab 2028 werden sie dann auch regelmäßig persönlich zu den Screenings eingeladen. Jüngere Frauen müssen die Kosten für die Untersuchung weiter selbst tragen. Ursula Winkler, Nachrichtenredaktion.
1: Zum Fußball. Vor vielen tausend türkischen Fans hat die TSG Hoffenheim auch ihr 2. Europa-League-Spiel verloren. Die Kraichgauer unterlagen im eigenen Stadion gegen Beşiktaş Istanbul mit 2:3. Der SC Freiburg dagegen konnte einen verdienten Heimsieg bejubeln. Im ersten Conference-League-Spiel der Vereinsgeschichte siegten die Südbadener gegen den tschechischen Erstligisten FK Jablonec mit 3:2.
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4: Hier die aktuelle Verkehrslage. A3 Köln-Oberhausen zwischen Kreuz Ratingen-Ost und Oberhausen-Lierich. 8 Kilometer Stau, 32 Minuten Zeitverlust. Weiterhin auf der A4 Aachen-Köln zwischen Kreuz Köln-West und Köln-Poll. 8 Kilometer stockender Verkehr, 31 Minuten Verzögerung. Zusätzlich auf der A43 Wuppertal-Recklinghausen zwischen Bochum-Witten und Herne-Eickel. 9 Kilometer zähfließender Verkehr, 21 Minuten längere Fahrzeit. Darüber hinaus auf der A44 Dortmund-Kassel zwischen Kreuz Wünnenberg-Haaren und Diemelstadt. 10 Kilometer Stau, 23 Minuten Zeitverlust. Und auch auf der A57 Köln-Nimwegen zwischen Krefeld-Oppum und Moers-Hülsdonk. 10 Kilometer stockender Verkehr, 20 Minuten Verzögerung. Wir wünschen allen unterwegs gute Fahrt.
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5: In dieser Woche kam ja eine große Überraschung aus der Musikbranche mal ebenso um die Ecke. Britney Spears hat einen neuen Song veröffentlicht. Der ist zwar schon alt, von Anfang der 2000er, aber sie hat sich gedacht, komm, jetzt bringe ich den endlich mal raus, damit mal irgendwas von mir mal wieder rauskommt. Wir haben uns gedacht, Britney Spears, ja, aus den 90ern, aus den frühen 90ern, da wo sie groß geworden ist, da hat sie doch so schöne Nummern, da braucht sie doch das gar nicht. Baby One More Time hören wir uns gleich an. Nach Alec Benjamin und Ugel macht den Anfang jetzt mit Moving to the Sun. Schönen Freitag.
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0: Habt ihr zu Hause noch irgendwas vom Ex rumliegen oder der Ex? Eine alte Postkarte, ein Geschenk, irgendein Kram, bei dem ihr bis heute nicht wisst, was mache ich eigentlich damit? Ich habe eine Idee. Ab ins Museum. Das LWL-Museum für Kunst und Kultur bei uns in NRW in Münster sammelt gerade Erinnerungsstücke aus vergangenen Beziehungen. Kuratorin Patricia Nünning sagt, der Name Museum of Broken Relationships klingt zwar erstmal ziemlich traurig, aber eigentlich kann so eine Ausstellung auch verbinden.
1: Die gehören dann praktisch zur Gemeinschaft all jener, die eben eine zerbrochene Beziehung erlebt haben und ein Objekt gespendet haben. Und zum anderen verbindet die Ausstellung auch, weil die Menschen, die kommen und die Geschichten lesen und die Objekte sehen, dann auch eine emotionale Verbindung zu den Menschen erhalten, die da ein Objekt gespendet haben.
0: Ja, und dafür muss es überhaupt nicht der Verlobungsring oder das große Liebesgeschenk sein. Gesucht werden auch ganz alltägliche Dinge. Ja, der Staubsauger, was weiß ich. Hauptsache, dahinter steckt eine Geschichte.
1: Das Wichtigste daran ist eben, dass die eine Art symbolischer Anker oder ein Erinnerungsstück darstellen. Das kann vom Kugelschreiber über die Postkarte bis zum Wasserkocher oder Föhn sein. Und so ähnlich sieht das dann auch aus. Also wir haben schon eine Handvoll Objekte gesammelt. Da würde ich sagen, sind die üblichen Verdächtigen, wie zum Beispiel ein Ehering oder ein schönes Schmuckstück vom Ex-Partner oder auch ein Brautkleid dabei. Kuscheltier, das in sich drin, eine Tonaufnahme hat, eine persönliche, oder es wurde auch eine Pfanddose abgegeben, die dann für eine Suchtgeschichte steht.
0: Also falls ihr jetzt gerade schon Richtung Schublade mit den Ex-Erinnerungen schielt, auf der Homepage vom LWL-Museum für Kunst und Kultur steht, wie ihr euren Ex-Kram museumsreif machen könnt. Die Ausstellung eröffnet dann 2027 bei uns in NRW und zwar in Münster.
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1: Hallo, ich bin Thorsten Kabitz. Am Wochenende starten die Herbstferien und damit stellt sich für viele Eltern und Kids im RSG-Land die Frage, wie sie die nächsten zwei Wochen am besten rumkriegen. Kinder- und Jugendeinrichtungen und Sportvereine in Remscheid und Solingen haben dafür aber durchaus einiges an Ferienprogramm als Tagesaktion oder auch als mehrtägige Camps im Angebot. Auf radioresg.de haben wir euch das zusammengestellt. Zum Beispiel die Herbst-Zaubertage im Kinder- und Jugendtreff in Solingen auf der Höhe. Da dreht sich fast alles um Zauberei und Grusel. Es werden Zauberstäbe gebastelt, Zaubertränke gebraut und Kürbisse geschnitzt. Damit es nicht zu gruselig wird, gibt es aber auch ein Mario Kart-Turnier. Sportlich aktiv wird es in Remscheid zum Beispiel im RSV Sport- und Freizeitpark an der Fürberger Straße. In zwei Feriencamps können sich Kids da in verschiedenen Ballsportarten im Tennis, Hockey, Badminton oder Fitnessboxen austoben. Mehr dazu und viele weitere Ferientipps für Kids findet ihr bei uns auf radioresg.de und in der App. Die App.

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1: Zurzeit liegen uns keine Meldungen vor. Wir wünschen allen unterwegs gute Fahrt.
2: Gleich bei uns Musik von Leonie, Don't Worry. Vorher Mr. Lover Lover, Mr. Boombastic, einer, der einfach nur cool ist. Hier ist Shaggy mit Angel.
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1: Ich bin David Riemer. Zigaretten und Tabak zum Selbstdrehen werden in Deutschland in den kommenden Jahren deutlich teurer. Der Bundestag hat am späten Abend eine schrittweise Erhöhung der Tabaksteuer beschlossen. Heute muss noch der Bundesrat zustimmen, das gilt aber als sicher.
2: Gut 8 Euro kosten Zigarettenschachteln im Moment. Knapp 12 Euro sollen es durch die Tabaksteuerreform werden. Über 4 Jahre soll die Steuer dafür immer weiter steigen. Das soll Milliarden an Steuereinnahmen bringen, aber auch mehr Menschen vom Rauchen abbringen oder abhalten. Liquids für E-Zigaretten sind genauso betroffen. Hier steigt der Preis jedes Jahr um einige Cent für den Milliliter. Vapes sind gerade bei Jugendlichen ein Problem, weil bunte Geschmacksrichtungen zum Einstieg verführen und die Risiken verschleiern. Aus Berlin, Ronny Tochau.
1: Seit 2 Wochen gilt der aktuelle Tankrabatt. Nach Einschätzung von Wirtschaftswissenschaftlern kommt der aber nicht vollständig bei den Verbrauchern an. Berechnungen von IFO und DIW sehen teils deutliche Lücken aus. Auch das Bundeskartellamt sieht keine vollständige Weitergabe.
3: Der Tankrabatt müsste den Liter Sprit um knapp 17 Cent günstiger machen. Aber Berechnungen vom Deutschen Institut für Wirtschaftsforschung ergeben, dass nur etwa 2/3 der Steuersenkung weitergereicht wurden, zuletzt um die 9 Cent. Laut IFO-Institut war es etwas mehr. Demnach werden je nach Sorte 13 bis knapp 15 Cent Rabatt weitergegeben. Die Mineralölbranche widerspricht. Die Steuersenkung werde in vollem Umfang weitergegeben. Dort verweist man auf die Weltmarktpreise. Aktuell ist Super E10 gut 3 Cent teurer als am ersten Tag des Tankrabatts. Diesel ist minimal billiger. Ursula Winkler, Nachrichtenredaktion.
1: Deutschland und Frankreich stehen offenbar vor einer Einigung zum Verbrenner aus. Kanzler Merz und Frankreichs Präsident Macron wollen laut Handelsblatt das geplante EU-Verbot stärker lockern als bisher vorgesehen. Demnach sollen Autohersteller auch nach 2035 neue Benzin- und Dieselautos verkaufen dürfen. Im Gegenzug will Deutschland die staatliche Förderung grundsätzlich auf Autos aus der EU beschränken. Zum Fußball. Bayer Leverkusen bleibt auch international auf Erfolgskurs. Die Werkself setzte sich in der Europa League beim polnischen Meister Lech Posen mit 4:0 durch und machte mit dem zweiten Sieg im zweiten Spiel einen weiteren Schritt in Richtung K.O.-Phase. Die Tore schossen Patrick Schick, der 2 Elfmeter verwandelte, sowie Malik Tillmann und Ibrahim Mazar.
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4: Zurzeit liegen uns keine Meldungen vor. Wir wünschen allen unterwegs gute Fahrt.
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5: Guck mal, da haben wir schon wieder Freitag, ja? Freitag, das bedeutet für euch letzter Arbeitstag, hoffentlich, dass ihr nicht am Wochenende arbeiten müsst. Und es bedeutet auch letzter Schultag. Herbstferien beginnen dann. Also von daher, kommt gut rein in diesen noch sehr, sehr frühen Freitag.
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0: Gerade wird ja viel über die geplante Zuckersteuer gesprochen. Da denkt man natürlich sofort an Cola und so eine Fanta. Aber ich sag mal, da wissen wir ja, was wir in uns reinkippen, Kollege Robert Jantz. Mhm. Was sind denn so die Zuckerbomben im Alltag, die wir vielleicht nicht so kennen?
1: Ja, also so klassischer Tomatenketchup, ne, den wir uns schön auf unsere Pommes klatschen. Der hat pro 100 Gramm mal entspannt über 20 Gramm Zucker. Also so ungefähr, damit man ein Bild vor Augen hat, 7 bis 8 Zuckerwürfel.
0: Ja, ich achte ja auf meine Figur, ich nehme nur Mayonnaise.
1: Ja, pass auf, ich habe was auch Gesundes, auch Fruchtjoghurt, ne, ja. Den ich mir, du weißt ja, den ich mir hier morgens.
0: Du bist großer Fan. Ich
1: immer
0: weiß,
1: reinhaue, ne? Da kommt in so einer kleinen Portion schon auch richtig krass was an Zucker zusammen, wobei man fairerweise auch sagen muss, in der Nährwerttabelle, da wird auch der natürlich enthaltene Milchzucker mitgerechnet. Heißt also jetzt nicht automatisch, dass das dann alles der böse Haushaltszucker ist da drin.
0: Genau. Und ich esse ja morgens
1: so
0: einfach. Ja, ich esse ja morgens auch einfach dann so ein gesundes Müsli. Da bin ich immer fein raus.
1: Ne? Ja, nicht unbedingt. Also gerade bei Knuspermüsli.
0: Ja, das meinte ich.
1: Das magst du doch
0: mit so
1: gern.
0: Schokoflocken.
1: Ja, genau. Also da lohnt sich auch der Blick auf die Nährwerttabelle. Manche Sorten sind da nämlich auch eben echte Zuckerbomben. Und so Begriffe wie ne, so Honig oder Agavendicksaft. Das klingt zwar irgendwie natürlich und so ein bisschen nach Öko, aber am Ende liefern die auch vor allem eins, viel Zucker.
0: Ah, okay.
1: Ja.
0: Ich merke gerade, ich mache vieles falsch.
1: Wir alle.
0: Ja,
1: wir alle.
0: Jetzt brauche ich noch den richtigen Aha-Moment. Ja. Was gilt als wirklich total gesund, ist aber ein Zuckeralbtraum.
1: Ganz klar, Orangensaft. Ja, also so ein großes Glas mit so 250 Millilitern oder was da drin ist, ne, das hat ungefähr so 22 bis 23 Gramm Zucker. Und jetzt mal der Vergleich. Also in derselben Menge Coca-Cola stecken rund 27 Gramm. Also ist ein Fotofinish, ein Kopf-an-Kopf-Rennen. Der Unterschied, beim Saft kommt der Zucker aus den Früchten und er liefert zum Beispiel auch noch so Vitamin C. Trotzdem zählt die WHO den Zucker in Fruchtsäften zu den sogenannten freien Zuckern.
0: Und von diesen freien Zuckern sollte man sich laut WHO weniger als 50 Gramm am Tag gönnen. Gut, da war ich heute Morgen um 5 Uhr schon drüber.
1: Na gut.
0: Ja, mein Gott. Robert Jantz, vielen Dank. Aber. Blick aufs Etikett lohnt sich.
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1: Zurzeit liegen uns keine Meldungen vor. Wir wünschen allen unterwegs gute Fahrt.
2: Da haben wir die Woche fast schon wieder geschafft, ne? Es ist Freitag, 13:30 durch. Ich weiß, es ist noch sehr früh, aber für alle, die nicht schlafen können, jetzt gleich Mary J. Blige und Family Affair. Tate McRae ist mit dabei im besten Musikmix. Greedy und die 90er. Everything but the girl. Alles jetzt auf eurer Playlist mit Missing.
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0: haben euch ja gestern von dem Filmprojekt erzählt, das hier in NRW gedreht wird, wozu noch Statisten und Kleindarsteller und Darstellerinnen gesucht werden. Vor allen Dingen Menschen, die ja Fußballfans spielen sollen. Es geht nämlich um Fußball und eine Vater-Sohn-Beziehung in dem Film. Mehr durfte mir Gregor Weber von der Agentur nicht erzählen. Und Gregor ist nochmal dran. Hallo Gregor.
1: Hallo Kevin, schön wieder hier zu sein.
0: Ja, guck, das ging ja schnell jetzt, Mensch. Du. Ja. Seit deinem Aufruf hier bei mir in der Show ist viel passiert. Erzähl mal, was war los gestern?
1: Ja. Also erstmal vielen, vielen Dank an die Zuhörerinnen und Zuhörer, dass die sich so fleißig beworben haben. Wir haben seit gestern nochmal so 10.000, 11.000 mehr bekommen, tatsächlich Anmeldungen hier. Das System war ein bisschen überfordert teilweise, aber wir haben alle bekommen sozusagen. Also vielen, vielen Dank dafür. Es hat Spaß gemacht, man hat es gemerkt.
0: Es scheint ja auch ein spannendes, es scheint ja auch ein sehr, sehr spannendes Projekt zu sein, was viele Menschen interessiert da. Es ist ein Kinofilm, ne?
1: Richtig, das ist korrekt. Es geht um Fußball, es geht um eine Vater-Sohn-Beziehung. Ich denke mal, da ist für jeden was dabei.
0: So, und jetzt sucht ihr ja schon wieder. Du hast mich angerufen und hast gesagt, Kevin, ich brauche nochmal deine Hilfe. Diesmal muss es ein bisschen spezieller sein, ne?
1: Richtig, genau. Da kam gestern nochmal die Anforderung von unserer Regie, dass wir NRW-weit noch nach einem 6- bis 8-jährigen blonden Mädchen um die 1,20 Zentimeter suchen. Da wird im Großraum Düren gedreht. Und was ich auch ganz lustig finde, in Dortmund, auch wieder NRW-weit der Aufruf, aber in Dortmund wird dann gedreht, so 20 Junggesellinnen, die einen Junggesellinnenabschied feiern.
0: Mädels.
1: Mit Party.
0: Ja. Ich glaube, da kannst du so im Raum Düsseldorf und Köln Glück haben auch.
1: Ja.
0: Gregor, dann vielen Dank. Wir freuen uns schon auf den Film. Hat man eigentlich schon so eine Ahnung, wann der dann in die Kinos kommen soll?
1: Ich habe munkeln gehört, dass es dann so 2027 wird, aber ein offizieller Kinostart steht noch nicht fest.
0: Ja, da halten wir euch natürlich weiter auf dem Laufenden. Gregor, vielen Dank. Wir drücken die Daumen, dass du da die richtigen Protagonisten findest.
1: Danke an euch und auch danke an die lieben Menschen in NRW. Vielen Dank.
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1: Ich bin David Riemer. Zigaretten werden in Deutschland in den kommenden Jahren deutlich teurer. Der Bundestag hat eine schrittweise Erhöhung der Tabaksteuer beschlossen. Dadurch könnte eine Packung mit 20 Zigaretten bis 2030 knapp 12 Euro kosten. Derzeit sind es gut 8 Euro. Auch Tabak zum Selbstdrehen wird teurer. Heute muss noch der Bundesrat zustimmen, das gilt aber als sicher. Es ist wieder Ferienzeit in Deutschland. In 11 Bundesländern sind ab heute Herbstferien. Heißt, es wird wieder voll auf den Straßen. Der ADAC erwartet an diesem Wochenende viel Verkehr und Staus wie in den Sommerferien.
2: Wie oft zu Ferienbeginn treffen ab Freitagmittag die ersten Urlaubsreisenden auf Berufspendler. Der Freitag ist laut ADAC deshalb einer der staureichsten Tage. Die nächste Reisewelle rollt dann traditionell am Samstagvormittag. Vor allem Richtung Alpen und in der Gegenrichtung zu den Küsten. Im Ausland ist es besonders die Brenner Autobahn in Österreich und Italien. Der ADAC rät deshalb, am besten sehr früh am Samstagmorgen oder erst am Sonntag loszufahren. Und wenn sich's doch mal staut, ist es oft besser, auf der Autobahn zu bleiben, statt auf ohnehin verstopfte Landstraßen auszuweichen. Diana Kramer, Nachrichtenredaktion.
1: Der zweite und letzte Tag des EU-Gipfels steht im Zeichen des Ukraine-Kriegs. US-Präsident Trump hat die Sanktionen gegen Russland zuletzt gelockert und setzt die ukrainische Führung unter Druck. Die Europäer unterstützen Staatschef Selenskyj dagegen weiterhin. Auch er soll beim Gipfeltreffen in Brüssel zu Wort kommen.
3: Präsident Selenskyj kommt persönlich. Es geht, nicht überraschend, um Politik und um Geld. Die Europäer sind extrem verärgert über US-Präsident Trump wegen der teilweisen Abschaltung des für die Ukraine wichtigen Starlink-Systems und wegen des Dieseldeals mit Russlands Präsident Putin. Das wird man heute sicher auch hören. Die Antwort der EU sind Unterstützungsbekundungen für Selenskyj. Und der kann noch in diesem Jahr mit fast 34 Milliarden Euro Hilfen von der EU rechnen. Aus Brüssel, Dieter Ebeling.
1: Zum Fußball. Vor vielen tausend türkischen Fans hat die TSG Hoffenheim auch ihr zweites Europa-League-Spiel verloren. Die Kraichgauer unterlagen im eigenen Stadion gegen Beşiktaş Istanbul mit 2:3. Der SC Freiburg dagegen konnte einen verdienten Heimsieg bejubeln. Im ersten Conference-League-Spiel der Vereinsgeschichte siegten die Südbadener gegen den tschechischen Erstligisten FK Jablonec mit 3:2.
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4: Zurzeit liegen uns keine Meldungen vor. Wir wünschen allen unterwegs gute Fahrt.
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4: Der ADAC warnt schon, die Herbstferien beginnen ja nach der Schule heute und so ab 14 Uhr beginnt wohl der Herbstferienverkehr und der trifft dann auf den Arbeits- und normalen Wahnsinn, der da so auf den Straßen los ist. Also von daher könnt ihr gerade sehr entspannt Auto fahren, wenn ihr es gerade machen müsst. So, aber recht